staatlichen Krankenversicherungssystems. Personenbezogene Daten habe der KI-Agent nach jetzigem Erkenntnisstand keine abgegriffen, die Ermittlungen dauerten aber noch an, so Albanese. Er habe mit OpenAI-Chef Sam Altman gesprochen, um Australiens große Besorgnis über diesen Vorfall zum Ausdruck zu bringen. In einer Erklärung teilte OpenAI mit, man habe festgestellt, dass es Aktivitäten auf mehreren Webseiten der australischen Regierung gegeben habe. Die Modelle hätten versucht, nach Antworten zu suchen und dabei Maßnahmen ergriffen, die nicht von OpenAI beabsichtigt gewesen seien. Das Wetter, es wird wechselnd bewölkt heute mit sonnigen Abschnitten bei 20 bis 24 Grad. Das waren Nachrichten von Radio SRF, verantwortlich Livia Schmidt. SRF Verkehrsinfo von 2.03 Uhr auf der A2 Luzern Richtung Basel zwischen der Verzweigung Rotsee und Emmen Nord. Verkehrsbehinderung nach einem Unfall mit mehreren Fahrzeugen. Die Fahrbahn ist auf einen Fahrstreifen verengt.

0: Die Nachrichten von SRF um 3 Uhr mit Livia Schmidt. Der chinesische Präsident Xi Jinping ist zu einem Staatsbesuch in die USA gereist. Es ist sein erster Staatsbesuch in den USA seit über 10 Jahren. Ralf Borchardt von der ARD berichtet.
1: Schon die Ankunft Xi Jinpings hat gezeigt, wie ernst Donald Trump diesen Staatsbesuch nimmt. Trump hat Xi persönlich auf dem Rollfeld des Militärflughafens Joint Base Andrews bei Washington begrüßt. Das ist ungewöhnlich. Normalerweise begrüßt der US-Präsident einen Staatsgast bei dessen Ankunft am Weißen Haus. Trump bietet gut 2 Tage lang fast alles auf, was an symbolischer Wertschätzung möglich ist, darunter ein großes Staatsbankett, an dem auch die Tech-Bosse aus dem Silicon Valley teilnehmen. Konfliktthemen gibt es viele zwischen den Präsidenten der beiden mächtigsten Länder der Welt, künstliche Intelligenz, Zölle, weitere Handelsfragen, Irankrieg, Ukraine-Krieg, Taiwan, lauten einige Stichworte. Die meisten US-Experten erwarten keine großen Durchbrüche. Es geht eher darum, neue Spannungen zu vermeiden. Trump und Xi wollen demonstrieren, dass sie das schwierige Verhältnis im persönlichen Austausch gut managen können.
0: Zu 2 Meldungen in Kürze. Die USA setzen zusätzliche Zölle auf den Import chinesischer Waren um 2 weitere Monate aus, bis Mitte Januar, sagte US-Finanzminister Scott Bessent dem Sender Fox News. Man wolle sich mehr Zeit geben, um zu sehen, was man im Wirtschaftsbereich tun könne. Russland hat erneut die ukrainische Hauptstadt Kiew mit ballistischen Raketen angegriffen. Laut dem Kiewer Stadtpräsidenten Vitali Klitschko kamen mindestens 2 Personen ums Leben. Bereits gestern wurden bei russischen Angriffen 2 Personen getötet und mehr als 40 weitere verletzt. Mehrere Chefs großer KI-Konzerne haben erneut vor den Risiken der künstlichen Intelligenz gewarnt. Vor dem UNO-Sicherheitsrat riefen sie die Regierungen dazu auf, gemeinsam daran zu arbeiten, die Technologie zu steuern. Der Chef von Anthropic, Dario Amodei, sagte, er glaube, dass KI ein Risiko für die Menschheit darstellen könnte, wenn sie schlecht gehandhabt werde. Er forderte globale Maßnahmen, um die Risiken einzudämmen. Und der Chef von OpenAI, Sam Altman, sagte, es bestehe das Risiko, die Kontrolle über KI zu verlieren und dass zu viel Macht in zu wenige Hände gelangen könnte. Die wichtigsten Entscheidungen dürften nicht allein von Laboren in San Francisco getroffen werden, so Altman, sondern müssten durch demokratische Prozesse gestaltet werden. Das Wetter heute Donnerstag, es wird wechselnd bewölkt mit sonnigen Abschnitten bei 20 bis 24 Grad. Das waren Nachrichten von Radio SRF, verantwortlich Livia Schmidt. SRF Verkehrsinfo von 3.03 Uhr auf der A2 Luzern Richtung Basel. Zwischen der Verzweigung Rotsee und Emmen Nord Verkehrsbehinderung nach einem Unfall mit mehreren Fahrzeugen. Die Fahrbahn ist auf einen Fahrstreifen verengt.

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Die Nachrichten von SRF um 4 Uhr mit Livia Schmid. Der chinesische Präsident Xi Jinping ist zu einem dreitägigen Staatsbesuch in die USA gereist. Es ist sein erster Staatsbesuch in den USA seit über 10 Jahren. An einem Militärflughafen nahe der Hauptstadt Washington wurde Xi von US-Präsident Donald Trump und dessen Frau Melania empfangen. Anschließend gab es eine Begrüßungszeremonie. Geplant sind Gespräche zwischen den beiden Präsidenten im Weißen Haus. Bei dem Gipfeltreffen sollen etwa Handels- und Wirtschaftsfragen besprochen werden. Trump hatte Xi während seines Besuchs in Peking Mitte Mai ins Weiße Haus eingeladen. Wir bleiben gleich in den USA. Finanzminister Scott Bessent hat bekannt gegeben, dass die USA die zusätzlichen Zölle auf den Import chinesischer Waren um 2 weitere Monate ausgesetzt werden, und zwar bis zum 10. Januar. Man wolle sich mehr Zeit geben, um zu sehen, was man im Wirtschaftsbereich tun könne, so Bessent. Weiter mit 2 Meldungen in Kürze. Der ukrainische Präsident Volodymyr Zelensky hat an der UNO-Generaldebatte in New York die Weltgemeinschaft dazu aufgerufen, Russland gemeinsam aufzuhalten, und bezeichnete Russland als Patient Null, von dem sich die Idee des Kriegs verbreite. Er betonte, Russland bedrohe auch Moldau, Polen und die baltischen Staaten. Russland hat in der Nacht erneut die ukrainische Hauptstadt Kiew mit ballistischen Raketen angegriffen. Laut dem Kiewer Stadtpräsidenten Vitali Klitschko kamen mindestens 2 Personen ums Leben. Bereits gestern wurden bei russischen Angriffen auf Kiew 2 Personen getötet und mehr als 40 weitere verletzt. Mehrere Chefs großer KI-Firmen haben erneut vor den Risiken der künstlichen Intelligenz gewarnt. Der Chef von Anthropic, Dario Amodei, sagte, er glaube, dass KI ein Risiko für die Menschheit darstellen könnte, wenn sie schlecht gehandhabt werde. Und der Chef von OpenAI, Sam Altman, forderte eine internationale Zusammenarbeit. Die wichtigsten Entscheidungen dürften nicht allein von Laboren in San Francisco getroffen werden, so Altman, sondern müssten durch demokratische Prozesse gestaltet werden. Zum Fußball. In der Champions League der Frauen hat Servette Genoa das erste Spiel der Gruppenphase klar verloren. Die Genferinnen unterlagen zu Hause gegen den 8-fachen Champions League-Sieger Olympique Lyon aus Frankreich mit 0:8. Das Wetter heute Donnerstag: es wird wechselnd bewölkt mit sonnigen Abschnitten bei 20 bis 24 Grad. Das waren Nachrichten von Radio SRF, verantwortlich Livia Schmid. SRF-Verkehrsinfo von 4.03 Uhr auf der A1 Zürich Richtung Bern zwischen Rotrist und der Verzweigung Herkingen. Verkehrsbehinderungen nach einem Unfall. Und auf der A2 Luzern Richtung Basel zwischen der Verzweigung Rotsee und Emmen Nord. Verkehrsbehinderung nach einem Unfall mit mehreren Fahrzeugen. Die Fahrbahn ist auf einen Fahrstreifen verengt.

0: Die Nachrichten von SRF um 5 Uhr mit Livia Schmid. Guten Morgen. Erster Staatsbesuch in den USA seit über 10 Jahren. Chinas Präsident Xi Jinping ist in Washington angekommen. Bessere Versorgung mit Medikamenten in der Schweiz. Der Bund soll künftig aktiver überwachen und handeln können, findet der Nationalrat. Das Wetter. Es ist wechselnd bewölkt mit sonnigen Abschnitten. Der chinesische Präsident Xi Jinping ist zu einem Staatsbesuch in die USA gereist. Es ist sein erster Staatsbesuch in den USA seit über 10 Jahren. Ralf Borchardt von der ARD berichtet.
1: Schon die Ankunft Xi Jinpings hat gezeigt, wie ernst Donald Trump diesen Staatsbesuch nimmt. Trump hat Xi persönlich auf dem Rollfeld des Militärflughafens Joint Base Andrews bei Washington begrüßt. Das ist ungewöhnlich. Normalerweise begrüßt der US-Präsident einen Staatsgast bei dessen Ankunft am Weißen Haus. Trump bietet gut zwei Tage lang fast alles auf, was an symbolischer Wertschätzung möglich ist, darunter ein großes Staatsbankett, an dem auch die Tech-Bosse aus dem Silicon Valley teilnehmen. Konfliktthemen gibt es viele zwischen den Präsidenten der beiden mächtigsten Länder der Welt, künstliche Intelligenz, Zölle, weitere Handelsfragen, Iran-Krieg, Ukraine-Krieg, Taiwan, lauten einige Stichworte. Die meisten US-Experten erwarten keine großen Durchbrüche, es geht eher darum, neue Spannungen zu vermeiden. Trump und Xi wollen demonstrieren, dass sie das schwierige Verhältnis im persönlichen Austausch gut managen können.
0: Ralf Borchardt von der ARD. Derweil hat US-Finanzminister Scott Bessent bekannt gegeben, dass die USA zusätzliche Zölle auf den Import chinesischer Waren um zwei weitere Monate aussetzen, und zwar bis zum 10. Januar. Man wolle sich mehr Zeit geben, um zu sehen, was man im Wirtschaftsbereich tun könne, so Bessent. Weiter mit drei Meldungen und dem Ukraine-Krieg in Kürze. Der ukrainische Präsident Volodymyr Zelensky hat an der UNO-Generaldebatte in New York die Weltgemeinschaft dazu aufgerufen, Russland gemeinsam aufzuhalten und bezeichnete Russland als Patient Null, von dem sich die Idee des Kriegs verbreite. Er betonte, Russland bedrohe auch Moldau, Polen und die baltischen Staaten. Im Krieg gegen die Ukraine sei Russland nicht zu einer Waffenruhe bereit. Das hat der russische Außenminister Sergei Lavrov im UNO-Sicherheitsrat in New York bekräftigt. Russland führe den Angriff fort, um seine Sicherheitsinteressen und die Rechte der Russen in der Ukraine zu wahren, so Lavrov. Russland hat in der Nacht erneut die ukrainische Hauptstadt Kiew mit ballistischen Raketen angegriffen. Laut dem Kiewer Stadtpräsidenten Vitali Klitschko kamen mindestens zwei Personen ums Leben. Bereits gestern wurden bei russischen Angriffen auf Kiew zwei Personen getötet und mehr als 40 weitere verletzt. Pakistan hat Angriffe auf mehrere Ziele in Afghanistan geflogen. Der pakistanische Informationsminister sagte, die Angriffe hätten militärischen Standorten gegolten, wo Drohnen gelagert und von wo aus Drohnen in Richtung Pakistan gestartet worden seien. Die pakistanischen Angriffe seien eine Reaktion auf afghanische Drohnenangriffe am Mittwoch. Pakistans Luftabwehrsysteme hätten die Drohnen abgewehrt, so der Informationsminister. Ein Sprecher der in Afghanistan regierenden Taliban sagte, aus Afghanistan seien am Mittwoch keine Angriffe geflogen worden. Der Konflikt zwischen den beiden Ländern hat sich seit Anfang Jahr verschärft. Pakistan wirft Afghanistan vor, der pakistanischen Taliban-Miliz Unterschlupf zu gewähren. In die Schweiz. Der Nationalrat will die Versorgungssicherheit mit Medikamenten in der Schweiz verbessern. Er sagt Ja zum direkten Gegenvorschlag zur Volksinitiative Ja zur medizinischen Versorgungssicherheit. Mit diesem soll der Bund neue Kompetenzen bekommen. Die Volksinitiative selbst empfiehlt der Nationalrat zur Ablehnung, wie zuvor bereits der Bundesrat. Der Handlungsbedarf sei gegeben, sagte Patrick Hessig von der GLP im Namen der zuständigen Kommission.
2: Die Erfahrungen der letzten Jahre haben gezeigt, dass bei gewissen Medikamenten wiederholt Engpässe auftreten. Besonders betroffen sind tiefpreisige, patentabgelaufene Arzneimittel, namentlich Generika, die für die Grundversorgung zentral sind.
0: Darunter fehlen etwa auch Antibiotika. Der Gegenentwurf könne hier helfen. Dieser sieht vor, dass der Bund die Versorgung der Schweiz mit Medikamenten enger überwacht und eingreift, wenn sich Engpässe abzeichnen. Notfalls soll der Bund Medikamente beschaffen oder sogar selber herstellen dürfen. Widerstand kam von der SVP, die keinen Gegenvorschlag wollte, sie unterlag jedoch im Nationalrat. Als nächstes ist der Ständerat am Zug. Das letzte Wort hat das Stimmvolk. Zum Sportfußball. In der Champions League der Frauen hat Servette Genoa das erste Spiel der Gruppenphase klar verloren. Die Genferinnen unterlagen zu Hause gegen den achtfachen Champions League-Sieger Olympique Lyon aus Frankreich mit 0:8. Bleibt der Blick aufs Wetter. Heute ist es zunächst noch recht sonnig. Tagsüber ziehen aus Norden dichtere Wolken auf, die Sonne vor allem am Nachmittag oft abdecken. Im Westen und im Süden scheint die Sonne häufiger. Die Höchstwerte liegen zwischen 20 und 24 Grad. Das waren Nachrichten von Radio SRF. Verantwortlich Livia Schmid.
3: SRF Verkehrsinfo vom 6 ab 5 und eine Meldung für die A1 Zürich Richtung Bern zwischen Rotrist und der Verzweigung Herkingen. Verkehrsbehinderung wegen eines Unfalls.
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3: Ja. 1, 2, 3, 4, Donnerstagmorgen.
5: Mhm. 24. September, das heisst, ein Tag vom Herbst ist durch.
3: Und was für ein schöner ist es gewesen?
5: Total.
3: Wie drum, der Tag vom Herbst.
5: Genau, und darum können wir wirklich sagen, Herbst ist die schönste Jahreszeit.
3: Absolut. Wir sagen Herbst, Winter, Frühling, Sommer, so in dieser Reihenfolge von den guten Jahreszeiten.
5: Ja, bei mir ist glaube Herbst, Sommer, Winter, Frühling.
3: Ah, auch okay. Was ist bei euch? Fünfi Club, gebt euch schnell ein Ranking von euren liebsten Jahreszeiten. Wie sagt man, aufsteigend sortiert? Also die Beste zuvorderst
5: ja.
3: Und die Schlechteste zuhinterst. 079 08 33 3.

0: Katy Perry, die gibt's noch. Das ist die neueste von ihrer Band, AIDS. Gibt's eine bessere Jahreszeit als der Herbst?
1: Nein.
0: Finde auch nicht.
1: Aber andere finden das. Zum Beispiel der Rebu aus dem Seetal findet Fasnacht die beste Jahreszeit. Frühling, Sommer und dann Herbst.
0: Okay, also wir haben ja gesagt, machen uns ein kleines Ranking von einer liebsten Jahreszeiten. Und da ist der Herbst nicht immer zu vorderst, aber schon noch etwa die.
1: Schon noch etwa die. Bei den... Ich habe natürlich gerade die angeschaut, die nicht der Herbst
0: ja, ist. Gut, ich bringe mal den Röni aus dem Emmental, der sich per Sprachnachricht gemeldet hat. Einen guten Grund auch für den Herbst.
2: Ja, am liebsten der Herbst. Wir wohnen im schönen Eckiwil auf 800 Meter. Und wenn Sie die Sonne durch den Nebel haben, den schönen langen Aren an, dann blendet es mir fast ein Köpfchen.
0: Ja, ist zäh in dem schönen, wunderbaren, goldigen Herbst, wenn es einmal das Köpfchen blendet.
1: Das Mühsamste, wer kennt es nicht.
0: Ja.
1: Es gibt aber auch noch andere Meinungen. Brigitte zum Beispiel findet Frühling, Platz 1, dann Herbst, Winter und dann Sommer.
0: Mhm.
1: Tunschi schreibt Sommer, Sommer, Sommer, dann Frühling, Herbst und dann Winter. Aber auch nur, wenn er viel Schnee hat und kalt ist, sonst darf man den überspringen.
0: Sommer, Sommer, Sommer und dann viel Schnee. Gut, mhm. Ja, kann man auch sehen. Sommer, Sommer, Sommer, Sommer, hat glaube ich immer der Marc, der sich gemeldet hat, aus Laos, schreibt er nämlich, muss arbeiten, aber die träumen von vier Jahreszeiten hier. Ja.
1: Voilà, ja, und er schreibt auch noch Winter. Mit viel Schnee ist ja nicht gleich Winter mit 1 Grad und Regen.
0: Das ist wahr.
1: Das stimmt.
0: Da muss man da noch ein bisschen differenzieren. Aber grundsätzlich kann man sagen, Herbst hoch im Kurs. Der hoch im Kurs Herbst.
1: Herbst auf die 1.
0: Voilà. Seit gestern ist ja astronomisch jetzt auch Herbst. Und da gehen wir durch.

Ja, auch eine Nicke von gestern, The Cure, Just Like Heaven. Aber da hier, eine für heute Morgen. Martin Garrix, Dua Lipa, 6 von halb 6. Entschuldigung fürs Dreischnarren.

0: Black Kiss. Am 5:30 jetzt gibt es Neues vom Jan von Doppel. Das ist der Donnerstagmorgen hier auf SRF 3.
1: Russland hat auch diese Nacht die ukrainische Hauptstadt Kiew angegriffen mit ballistischen Raketen. Mindestens 2 Menschen seien ums Leben gekommen, heißt es aus der Ukraine. Der UNO-Sicherheitsrat hat sich in einer Sondersitzung mit der Situation befasst. Zuvor sagten 51 Länder, die Ukraine müsse stärker unterstützt werden, darunter auch die Schweiz. Allerdings, fast 3/4 der UNO-Mitgliedsländer haben sich dem Appell nicht angeschlossen. In Australien hat eine KI des US-Unternehmens OpenAI eine Regierungswebseite gehackt, und zwar ein Statistikportal des staatlichen Krankenversicherungssystems. Personenbezogene Daten seien wohl keine abgegriffen worden, sagt der australische Regierungschef Anthony Albanese. Er hat mit dem Chef von OpenAI gesprochen und seine Besorgnis ausgedrückt. Und Fußball: In der Champions League der Frauen hat Servette Genua das erste Spiel der Gruppenphase klar verloren. Die Genferinnen unterlagen zu Hause gegen den achtfachen Champions League-Sieger Olympique Lyon aus Frankreich mit 0:8.
2: Lucian Schmessmann, schönen guten Morgen.
3: Guten Morgen.
2: Was bringst du uns mit wettermässig?
3: Heute zur Abwechslung mal ein bisschen mehr Wolken, obwohl jetzt gerade am Morgen, da ist es doch noch recht sonnig, wenn die Sonne mal aufgegangen ist, so um 6:45. Dann kommen aber die Wolken mehr und mehr von Norden her, werden dann auch mal ein bisschen dichter. Gerade am Nachmittag ist es nördlich von den Alpen häufig bewölkt. In den Alpen selber, da scheint dann auch am Nachmittag noch häufiger Sonne. Temperaturen, die sind am Nachmittag dann bei etwa so 21 Grad.
2: Und jetzt, kurz nach der 5:30, und es liegen zurzeit keine Meldungen über größere Störungen vor.
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2: Heute Zürich Filmfestival.
3: Geht los, yes.
2: Zürich wird nochmal ein bisschen voller. Und wir bringen das Songvoting natürlich mit 2 Songs, die wir von Filmen kennen. Gerade nachher ein Mikrofon der Dario Cantini.
3: Und das andere

0: Let's go! Wir sind alle selber schuld, dass der immer noch so viel im Radio kommt. So lange nach dieser WM hast du immer noch Platz 1 von den Schweizer Singlecharts.
1: Immer noch.
0: Wird gekauft und gelost wie blöd. Shakira, Burner Boy, Die. Die. Und jetzt vom Hören zum Schauen und dann wieder zum Hören. Oder anders gesagt, Songvoting mit Filmmusik.
1: Heute startet das Zurich Film Festival und darum zwei Songs heute im Rennen aus Film. Mhm. Ich nehme einen aus, ja, ich würde schon sagen, einfach der bekannteste Schweizer Film, oder?
0: Machen wir mal ein paar Stichwörter. Topolino.
1: Mhm. Carrera.
0: Rekrutin Blunchi.
1: Und Charlie. Es ist hier, es ist hier. Riesensong, oder? Wie eigentlich hier und jetzt schon viel zu lange nicht gehört. Darum würde ich diesen reinschicken in das Filmmusik-Song-Duell. Mhm. Ein 1, wenn ihr den wollt, an 079 308 333 schicken.
0: Okay. Und ich nehme 8 Mile. Ein verdammtes Brett von einem Song. Auch guter Film dazu. Geschichte vom Eminem. Und wenn ihr den hören wollt, in voller Länge, schickt mir einen Subiton jetzt und sofort das 2 079 308 33 33.
1: Ja, D'Angelo übrigens ganz frech schreibt gerade, er kennt Filmmusik.
0: Und sie meint die, weil keinen Film gesehen hast auf der Welt, mhm, aber Filmmusik immerhin schon mal gehört. Ja, Angela, ja, ist der Einzige, den er kennt, darum hätte er den nehmen müssen. Ihr entscheidet mit eurer Stimme, wer das läuft oder welcher das läuft vor der 6. Der, der mehr Stimme überkommt. 1 für Mia Egger, hier und jetzt, oder 2 für Eminem, Lose Yourself. Du kennst auch Nummern, sag sie nochmal.
1: 079 308 33 33.

0: Hätte, Billionär, Jamie McCoy und Bruno Mars am 10:50. Und wenn jemand eine Stimme abgeht, ist es meistens gewesen, ganz klar das 1 oder ganz klar das 2. Jetzt im Songvoting, der Leon schreibt ganz klar das Brett Nummer 2, Katrin unbedingt das 1, der Christos meint ganz klar das 2, der Flo, was für eine Frage, natürlich das 1. Ja, es ist hin und her gegangen.
1: Aber
0: ist
1: schön, wenn man schon genau weiss, am Morgen früh, was Sache ist, oder?
0: So ist es. Songvoting, 2 Songs im Rennen. Wer mehr Stimme bekommt per WhatsApp oder Nachricht im Studio, einfach der wird gespielt.
2: Es ist hier, es ist jetzt.
0: Und eben 2 Filmsongs.
1: Yes, und das wäre der gigantische und grossartige und wunderbare Vorschlag Nummer 1. Mia Egger hier und jetzt. Kennen wir den bestens aus dem Film. Achtung, fertig, Charlie.
0: Yes, was Leonie schreibt. Als Kind Teenie Fan von dem Mia Egger, der Song ewig nicht mehr gehört. Wäre wieder mal gut. Aber eben, der Leon, der schreibt mit dem Brett, hat eben schon einen Punkt. Lose Yourself, Eminem, der wäre mein Vorschlag.
3: Das kommt das
0: von 8 Mile. Grosser Film, du noch nie gesehen, du hast ja allgemein keinen Film gesehen, aber ist auch egal.
1: Aber den Song kenne ich.
0: Den hast du auch schon gehört.
1: Wenn
0: sie das 2 geschickt an 079-83-33.
1: Und es sind wirklich unterschiedlich lange Klingen, schreibt auch der Daniel. Er sagt Eminem und tippt 80% sind gleicher Meinung. Weiß jetzt nicht, weil zum Beispiel ist Stefanie ist klar, eigentlich fürs 2, heute gibt es aber eine Ausnahme. Im Jägerter kann man auch singen, wenn man nicht textsicher ist, darum stimmt sie fürs 1. Die Ingrid ist auch fürs 1, weil sie schreibt, wenn er schon Schweizer Musik ins Rennen schickt gegen den Eminem, dann muss das die Mia sein.
0: Mhm.
1: Kultfilm, habe einen guten Tag. Grüß dir zurück auf Wil St. Gallen.
0: Mhm. Also, doch, Mia Egerter, gute Fanbase.
1: Mhm. 2-1 sind auch noch gerade reingekommen.
0: Beieinander.
1: Aber ja, es sind ein bisschen mehr für den Eminem.
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0: Guten Morgen mit den Libertines. Und jetzt schon wieder eine Stunde rum. Also, wenn man schon eine Stunde wach ist. Da ist SRF 3.
1: Die Nachrichten von SRF um 6 mit Jan von Tobel und einem Schwerpunkt zur UNO. 51 Länder fordern dort nämlich eine stärkere Unterstützung der Ukraine. Drei Viertel der UNO-Mitglieder haben sich dem Appell aber nicht angeschlossen. Unser Korrespondent ordnet ein. Dann, der chinesische Präsident ist zu seinem Staatsbesuch in den USA eingetroffen. Und Serve Genua startet mit einer Kanterniederlage in die Champions League der Frauen. Das Wetter, zuerst ist es noch recht sonnig, dann gibt es mehr Wolken. Die Höchstwerte liegen zwischen 20 und 24 Grad. Der russische Großangriff auf die Ukraine, er dauert seit gut 4,5 Jahren an. Auch diese Nacht hat Russland die ukrainische Hauptstadt Kiew beschossen. Mindestens 2 Menschen wurden getötet, weitere verletzt. Der UNO-Sicherheitsrat hat sich mit dem Thema beschäftigt. Das Ziel war, der Ukraine den Rücken zu stärken. Bloß die Unterstützung mancher Länder ist bestenfalls halbherzig. Aus New York berichtet Fredrik Steiger.
2: Frankreich, das diesen Monat im UNO-Sicherheitsrat vorsitzt, berief eine Sondersitzung zum Krieg gegen die Ukraine ein. Man müsse die ukrainische Bevölkerung verteidigen, erst recht angesichts des bevorstehenden Winters, so Präsident Emmanuel Macron.
3: Nous devons défendre les Ukrainiens.
2: Vor der Sicherheitsratssitzung bekannten sich 51 Länder zu einer verstärkten Unterstützung des Landes, darunter die Schweiz.
4: Slowakia, Slowenien, Spain, Sweden, Switzerland and the United Kingdom.
2: Was aber auffällt auf der Liste, die Kaja Kallas, die EU-Außenbeauftragte, verliest, unterschrieben haben fast nur westliche Länder. Und das heißt wiederum, fast 3/4 der UNO-Mitglieder schließen sich dem Appell nicht an, auch nicht die USA. Vertreter von Schwellen- und Entwicklungsländern halten sich bedeckt. Die Europäer, stellvertretend Dänemark-Außenminister Lars Løkke Rasmussen, mögen noch so betonen, dass dieser Krieg global Schaden anrichte und es für die ganze Welt bedrohlich sei, falls sich Moskaus Aggression auszahle.
5: The consequences of this war are felt across the globe.
2: Die für die Ukraine bittere Realität auf der internationalen diplomatischen Bühne ist, der politische und wirtschaftliche Druck auf Russland lässt nach.
1: Unser Korrespondent für internationale Beziehungen, Fredrik Steiger, hat berichtet. Und wir bleiben bei der UNO. Mehrere Chefs großer KI-Firmen haben im Sicherheitsrat vor den Risiken der künstlichen Intelligenz gewarnt. KI könne ein Risiko für die Menschheit darstellen, sagte der Anthropic-Chef. Und der Chef von OpenAI forderte eine internationale Zusammenarbeit zur Regulierung. Fast gleichzeitig ist ein neuer Angriff durch KI bekannt geworden. Der australische Regierungschef sagte, eine KI von OpenAI habe sich im Juni unbefugt Zutritt auf ein Statistikportal des staatlichen Krankenversicherungssystems beschafft. Personenbezogene Daten seien wohl keine abgegriffen worden. Australiens Regierungschef spricht von einem inakzeptablen Vorfall. Er habe mit dem Chef von OpenAI gesprochen. Künstliche Intelligenz dürfte auch eines der Themen sein bei den Gesprächen zwischen Chinas Präsident Xi Jinping und US-Präsident Donald Trump. Xi ist zu seinem Staatsbesuch in den USA eingetroffen. Es ist sein erster Staatsbesuch dort seit über 10 Jahren. An einem Militärflughafen nahe der Hauptstadt Washington wurde Xi von US-Präsident Donald Trump und dessen Frau Melania empfangen. Und es gab gute Neuigkeiten für Xi. Die Sonderzölle für Waren aus China werden für weitere 2 Monate ausgesetzt, bis Mitte Januar. Das bestätigte der US-Finanzminister. Der Staatsbesuch geht 3 Tage lang. Unter anderem ist ein Staatsbankett geplant. Dort sollen auch Chefs der führenden US-Tech-Unternehmen dabei sein, etwa Elon Musk von Tesla, Sundar Pichai von Google oder Amazon-Gründer Jeff Bezos. Zum Fußball. In der Champions League der Frauen hat Serve Genua das erste Spiel der Gruppenphase klar verloren. Die Genferinnen unterlagen zu Hause gegen den 8-fachen Champions League-Sieger Olympique Lyon aus Frankreich mit 0:8. Wir kommen zu den Börsendaten von SIX. Der Dow Jones Index in New York hat 0,7% verloren. Der Nikkei Index in Tokio steigt um 1,2%. Der Euro wird zu 93,83 gehandelt, der Dollar zu 82,44. Das waren Nachrichten von Radio SRF. Verantwortlich Frank Estermann.
6: Lucian Schmassmann von SRF Meteo. Kein Gipfel in keiner Bäckerei heute Morgen ist so frisch wie die Luft draussen.
7: Ja, vor allem im Raum Zürich ist es recht frisch. Um die 6-7 Grad aktuell. Sonst in Luzern und Basel sind wir bei etwa 10 Grad. Deutlich frischer wird es zwar noch im oberen Gardin gehen, am Abend gerade 0,6 Grad. Am Tag dann aber, also am Tag, am Nachmittag, gibt es aber so 21, 22 Grad als Höchstwert. Und zusammen mit der Sonne, wo es dann dort zum Teil ein bisschen gibt, ist das ganz okay. Wobei, gerade am Nachmittag scheint die Sonne gar nicht so häufig, dann ziehen nämlich dichte Wolken von Norden her in die Schweiz, aber am Vormittag da ist es eigentlich noch länger freundlich.
6: Das ist auch Zuckerbrot und Peitsche, die du machst.
7: Ich
6: ja, das ist ein bisschen wüst, aber Sonne, aber doch nicht so viel.
7: Ich habe das während dem Schwärzen gerade gemerkt, dass es irgendwie nicht so viel Sinn gemacht.
6: Also wirklich alles heute. Gehen wir mal rein. SRF Verkehrsinfo um 5 ab 6 und da haben wir klare Aussagen. Es liegen zurzeit keine Meldungen über grössere Störungen vor.
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6: Donnerstagmorgen, wenn wir sicher wissen, es gibt heute irgendein Wetter. Wir wünschen einen ganzen guten Morgen unseren deutschen Zuhörerinnen und Hörern. Na, ein bisschen nervös.
9: Warum?
6: Die deutsche Fußballnazi spielt gegen Holland heute Abend. Habe ich mir sagen lassen, die Mutter von allen Fußballspielen.
9: Hallo Mutter.
6: Hallo Vater. Dann ist ab heute noch Zürich Filmfestival, wo losgeht. Und Alex aus Bischofszell schreibt noch 24.09. heute. Das bedeutet, 3 Monate noch, dann ist Weihnachten.
9: Das ist ja die Mutter von allen Festtagen.
6: Geht es dort nicht um einen Sohn? Irgendwie. Ist ja gleich. In 3 Monaten gibt es Geschenke.
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0: hast einen Wipper. Ein zum Mitwippen, Temper City Self-Aware. 12 ab 6 Donnerstag sind ihr auch schon nervös.
1: Nein.
0: Gut, ich auch nicht. Aber es gibt Leute in unserem Land, die sind heute nervös, kribbelig, vorfreudig, nämlich Fans von der deutschen Nationalmannschaft.
2: Sind das die so schlecht waren an dieser WM?
0: Genau, die sind es. Schöne Erinnerungen. Aber jetzt sollen sie eben nicht mehr schlecht sein, dank einem neuen Trainer, der Jürgen Klopp. Heilsbringer. Wie er anscheinend in Deutschland angekündigt wird. Jürgen Klopp, neuer Trainer. Viele Deutsche wollen sogar, dass er Kanzler wird, habe ich mir sagen lassen. Extrem beliebt, weil er einfach schon sehr viel gewonnen hat und mit jenster Mannschaft Erfolg hat. Immer geradeaus sagt, was er denkt. Team Ecke im SRF Sport. Heute jetzt also eben der erste Match von den Deutschen mit dem Jürgen Klopp an der Seitenlinie. Darum ist man nervös, darum ist man aufgeregt.
3: Ja, der Kulttrainer Jürgen Klopp. Ich kann wirklich sagen, er ist Kult heute das erste Mal bei den Deutschen an der Linie und so nervös und aufgeregt. Muss man gar nicht sein. Er kann es noch besser machen als seine Vorgänger. Weil was Deutschland in den letzten 10 Jahren abgeliefert hat, ist wirklich unterirdisch gewesen. Also die haben ein bisschen höhere Ansprüche. Deutschland ist an grossen Turnier wie im EM nur ein einziges Mal im Viertelfinal gewesen in den letzten 10 Jahren. Sonst immer vorher zum Teil als grosser Favorit rausgefallen. Und wer ist an all diesen Turnieren in den letzten 10 Jahren immer besser gewesen als die Deutschen?
0: Ja, wer ist es denn? Ja, wer ist es denn? Schweizer Nazi.
2: Genau.
0: Wunderbar. Also, nehmen wir es so. Menschlich möchten wir es Jürgen Klopp ja sehr gönnen, wenn er jetzt gewinnen würde. Aber der Innerschweizer hat Freude, wenn die Deutschen 06, 07, 08 von den Holländern weggeputzt werden. Das Spiel gibt es live auf SRF 2 ab 8:30 heute Abend im Fernsehen.
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0: Aus der Schweiz, aus der Schweiz. Musik von der Noemi Beza, You'll Find Me There. 20 bis 60 sind der Älteren. Ihr merkt zum Beispiel, wenn bei euch daheim so ein kleiner Mensch rumläuft mit kurzen Beinen und aktuell gut möglich, dass der kleine Mensch wild rumtanzt.
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0: aus dem englischen Embrace Ashes. Und jetzt den ganz aus dem Wallis auf Englisch, Stefanie Heinz Mann, so heisst sie. Zuerst aber der Jan von Tobel, es ist 6:30 auf SRF 3.
1: Russland hat auch diese Nacht die ukrainische Hauptstadt Kiew angegriffen mit ballistischen Raketen. Mindestens 2 Menschen seien ums Leben gekommen, heißt es aus der Ukraine. Der UNO-Sicherheitsrat hat sich in einer Sondersitzung mit der Situation befasst. Zuvor sagten 51 Länder, darunter auch die Schweiz, die Ukraine müsse stärker unterstützt werden. Allerdings, fast 3/4 der UNO-Mitgliedsländer haben sich dem Appell nicht angeschlossen. Die Organisation für Sicherheit und Zusammenarbeit in Europa, OSZE, darf keine Wahlbeobachterinnen und Beobachter an die Zwischenwahlen in den USA schicken. Man habe keine Einladung erhalten für die Wahlen vom 3. November, sagt die OSZE. Das sei eine deutliche Abkehr von einer demokratischen Praxis. Seit 2002 hat sie alle Kongresswahlen in den USA beobachtet. In Australien hat ein KI des Unternehmens OpenAI eine Regierungswebseite gehackt, und zwar ein Statistikportal des staatlichen Krankenversicherungssystems. Australiens Regierungschef spricht von einem inakzeptablen Vorfall. Er habe mit dem Chef von OpenAI gesprochen.
0: Es ist brutal, wenn 0-8 verlierst die Mecki im Anfangssport.
2: Ja, für das Frauenteam von Servette Genua, Genferinnen verlieren 0-8 in der Champions League Ligaphase gegen Lyon. Aber man muss schon auch sagen, Lyon ist eines der besten Teams zu Europa mit überragenden Spielerinnen, wie Ada Hegerberg auch schon als Weltfußballerin ausgezeichnet wurde. Mit einer unglaublichen Serie in der französischen Liga hat Lyon 5-mal nacheinander den Titel gewonnen. Und jetzt in der neuen Saison macht Lyon im Schnitt über 7 Goal pro Match. Darum ist es 0-8 dann doch nicht ganz so brutal für Kämpferinnen in der Champions League. Und sie haben in den nächsten Monaten dann auch noch Gegnerinnen in der Champions League, die nicht ganz so gut sind wie Lyon.
0: Gut. Lucien Schmassmann von SRF Meteo, die Sonne, wenn am meisten?
3: Ganz klar am Vormittag, sie geht auf am 6:45 und scheint dann schon eine Zeit, obwohl schon mal dünne Wolkenfelder aufziehen, dann aber werden die Wolken dichter, gerade am Nachmittag wird die Sonne auch häufig verdeckt und die Temperaturen gehen rauf bei 21 Grad.
0: SRF Verkehrsinfo, 6:30 und Michael Klein, es hat in Zürich einen Unfall gegeben.
4: Und das ist passiert bei Winterthur oben Richtung Zürich. Und dort sind 3 Autos ineinander rein. Die ist auf der linken Spur. Stehen tut das ab Winterthur Nord. Dann steht so vor dem Gubrist-Tunnel Richtung St. Gallen ab Dietikon und ab Burdorf Nord. Und der Region Solothurn Richtung Bern zwischen Önsingen und Wangen an der Aare.
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0: Donnerstag.
6: Donnerstag.
0: Dario Gantini am Mikrofon.
6: Und Sandro Morov.

0: You Make Me Wanna. 20 war sieben jetzt den Gatz. Wer hat Lust auf ein kleines Spiel?
1: Ach, die Leute haben mich, wenn du als Gruppe irgendwo bist und dann das sagen, wer hat Lust auf ein Spiel?
0: Ja, ist ja schön, mit der Gruppe etwas zu tun.
1: Also gut, wenn es nicht zu kompliziert ist, morgen früh.
0: Ist es nicht ganz einfach. Heute ist Zürich Filmfestival, wo losgeht. Darum haben wir gesagt, Eno Reins, unser Filmmann-Expert-Afficionado, kannst du uns echt Songs so zusammenfassen, als wäre es ein Film? Und der Eno hat gesagt, klar doch, das mache ich, das ist überhaupt kein Problem.
2: Ja, es geht um einen Journalisten, der mit reißerischen Fotos versucht, die Aufmerksamkeit des Publikums zu gewinnen. Und dafür scheut er keinen Aufwand. Stundenlang liegt er auf der Lauer, um das perfekte Bild zu schießen. Gleichzeitig steht die Geschichte für gesellschaftliche Kritik an der Sensationsgeilheit der Leserinnen und Leser.
0: So, welchen Song suchen wir da? 079 308 33 33. Auflösung kurz vor dem 7 hier auf SRF 3. Um welchen Song geht es? 079 308 33 33.

0: Tones and I, Teddy Swims, David Guetta, die haben da alle mitgeschrieben. Gone, gone, gone. Am Viertel vor sieben und alles hat ein Ende, nur das Hochdruckwetter nichts.
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0: Lucian Schmassmann von SRF Media. Leck, ist das jetzt schön lang gewesen. Und jetzt Hochdruckwetter immer noch, aber heute ein bisschen, wie soll ich sagen, angetatscht.
2: Ja, einfach mal so eine, zur Abwechslung mal so eine schwache Störung, die mal vorbeikommt, eine schwache Kaltfront ist es nämlich, wo dann heute doch auch durch den Tag mal ein paar dichtere Wolken wird bringen. Jetzt aber der Morgen, der ist trotzdem noch recht freundlich, gibt noch längere sonnige Phase, bevor dann eben die Wolken dichter werden. Und gerade am Nachmittag ist es so ein bisschen nördlich von den Alpen doch häufig einmal bewölkt, bei etwa so 21 oder 22 Grad.
0: Also eben heisst eigentlich, sind wir schon noch in dem Hochdruck innen, wo dann am Morgen weitergeht?
2: Ja genau, das Hoch bleibt eigentlich eben, morgen ist mal, heute ist mal die schwache Störung, aber morgen dann weiter weg von dieser Störung. Morgen schon wieder einfach nur sonnig, Samstag sonnig, Sonntag sonnig, Montag sonnig. Es geht einfach bis auf weiteres so weiter und vor allem gehen Temperaturen von Tag zu Tag darauf. Morgen nochmal ähnlich, dann aber am Wochenende wieder Temperaturhöchstwert im sommerlichen Bereich um die 25 Grad. Anfangswoche sogar bis zu 28, 29 Grad, da sind wir aber dann nur so 10 Grad über dem, wo normal während der Jahreszeit.
0: Mir kommt irgendwie der Sommer 26 vor, wieso? Fast and the Furious, die Filmreihe. Es hört und hört nicht auf. Und immer noch mal ein Teil und

0: Es macht einfach Freude. Freude mit euch spielen, egal was wir uns ausdenken. Ihr habt irgendeine Antwort parat, so auch jetzt.
1: Das Spiel aktuell, Dino Reins, unser Filmmann, beschreibt einen Song, als wäre der Song eben ein Film. Mhm. Und ihr habt uns geschrieben, welcher Song denn das könnte sein, auf 079 308 33 33.
0: Wir lassen nochmal in Song rein, den der Dino da beschreibt.
2: Ja, es geht um einen Journalisten, der mit reißerischen Fotos versucht, die Aufmerksamkeit des Publikums zu gewinnen. Und dafür scheut er keinen Aufwand. Stundenlang liegt er auf der Lauer, um das perfekte Bild zu schießen. Gleichzeitig steht die Geschichte für gesellschaftliche Kritik an der Sensationsgeilheit der Leserinnen und Leser.
0: Wow, tönt dramatisch. Was für ein Song beschreibt der Inno da?
1: Adrian und Monika finden Paparazzi von der Lady Gaga.
0: Wegen Bilder machen, mhm, auf der Lur liegen und so. Ja,
1: könnte sein, ist es aber nicht. Nein. Nein. Die Nachricht kommt von jemandem, der uns auf die richtige Spur bringt. Emotionen steigern, die Auflage. Mhm. Die Auflage steigern, das ist mein Auftrag. Und jetzt wissen wir es, glaube ich, alle, oder? Wie Maya hat es richtig gehabt, der Andi, der Oliver oder auch der Rolf. Mhm. Sie ist.
3: Guten Morgen miteinander, hier ist der Bruno. Also ich würde sagen, Subsonic und Titelgeschichte.
0: Natürlich. Eben mit der Sensationsgeilheit, Hauptsache Seite 1, stundenlang auf der Lauer liegen. Das ist der Film, den wir suchen, den Inno beschrieben hat. Inno, jetzt, ich weiss, es ist ein Song und kein Film, aber was haltest du von dem? Kannst du noch ein kleines Feedback abgeben?
2: Super Song, unbedingt anhören.
0: Also, machen wir.

0: Depeche Mode, Precious. Das ist SRF 3. Die Nachrichten von SRF um 7 mit Jan von Tobel. Guten Morgen. Wie stark ist die Unterstützung für die Ukraine noch im Abwehrkampf gegen Russland? Sie schwinde, sagt unser Korrespondent bei der UNO nach der Sondersitzung des Sicherheitsrats zum Thema. Sie beobachtet Wahlen weltweit, die OSZE. Die Regierung von Donald Trump will sie bei den Zwischenwahlen aber nicht dabei haben. Und schon wieder ein Fall, eine KI hackt in Australien eine Regierungswebseite. Das Wetter, zuerst ist es noch recht sonnig, dann gibt es mehr Wolken. Die Höchstwerte liegen zwischen 20 und 24 Grad. Der russische Großangriff auf die Ukraine, er dauert seit gut 4,5 Jahren an. Auch diese Nacht hat Russland die ukrainische Hauptstadt Kiew beschossen. Mindestens 2 Menschen wurden getötet, weitere verletzt. Der UNO-Sicherheitsrat hat sich mit dem Thema beschäftigt. Das Ziel war, der Ukraine den Rücken zu stärken. Bloß die Unterstützung mancher Länder ist bestenfalls halbherzig. Das sagt unser Korrespondent Fredrik Steiger in New York.
1: Frankreich, das diesen Monat dem UNO-Sicherheitsrat vorsitzt, berief eine Sondersitzung zum Krieg gegen die Ukraine ein. Man müsse die ukrainische Bevölkerung verteidigen, erst recht angesichts des bevorstehenden Winters, so Präsident Emmanuel Macron.
2: Nous devons défendre les Ukrainiens. Et les défendre plus que jamais avant l'hiver qui s'annonce.
1: Vor der Sicherheitsratssitzung bekannten sich 51 Länder zu einer verstärkten Unterstützung des Landes, darunter die Schweiz.
3: Slowakia, Slovenia, Spain, Sweden, Switzerland and the United Kingdom.
1: Was aber auffällt auf der Liste, die Kaja Kallas, die EU-Außenbeauftragte, verliest, unterschrieben haben fast nur westliche Länder. Und das heißt wiederum, fast 3/4 der UNO-Mitglieder schließen sich dem Appell nicht an, auch nicht die USA. Vertreter von Schwellen- und Entwicklungsländern halten sich bedeckt. Die Europäer, stellvertretend Dänemark-Außenminister Lars Løkke Rasmussen, mögen noch so betonen, dass dieser Krieg global Schaden anrichte und es für die ganze Welt bedrohlich sei, falls sich Moskaus Aggression auszahle.
4: The consequences of this war are felt across the globe.
1: Die für die Ukraine bittere Realität auf der internationalen diplomatischen Bühne ist, der politische und wirtschaftliche Druck auf Russland lässt nach.
0: Fredrik Steiger hat berichtet. Die Organisation für Sicherheit und Zusammenarbeit in Europa, OSZE, schickt Beobachterinnen und Beobachter zu vielen Wahlen weltweit. Sie sollen prüfen, ob alles mit rechten Dingen zugeht. Bei den US-Zwischenwahlen Anfang November ist die OSZE nun aber nicht willkommen. Sie habe für die anstehenden Midterms keine Einladung von den USA bekommen, erstmals seit 2002. Das sei eine deutliche Abkehr von einer demokratischen Praxis, sagt die OSZE. Die USA haben sich bislang nicht dazu geäußert, also auch keine Gründe genannt, aber die Trump-Regierung macht seit längerem Druck, dass die OSZE ihren Bericht zu den Wahlen vor 6 Jahren zurückzieht. Sie sagte damals, die Wahl von Joe Biden zum US-Präsidenten sei korrekt abgelaufen. Zu 2 Meldungen aus der Nacht in Kurzform. In Australien hat eine KI des Unternehmens OpenAI eine Regierungswebseite gehackt, und zwar ein Statistikportal des staatlichen Krankenversicherungssystems. Australiens Regierungschef spricht von einem inakzeptablen Vorfall. Er habe mit dem Chef von OpenAI gesprochen. Personendaten habe die KI nicht abgegriffen. Der Präsident von China, Xi Jinping, ist zu einem Staatsbesuch in Washington eingetroffen. US-Präsident Donald Trump und seine Frau Melania hatten ihn an einem Militärflughafen empfangen. Und es gab gute Neuigkeiten für Xi. Die USA setzen die Sonderzölle für Waren aus China für weitere 2 Monate aus, bis Mitte Januar. Zum Fußball. In der Champions League der Frauen hat Servette Genoa das erste Spiel der Gruppenphase klar verloren. Die Genferinnen unterlagen zu Hause gegen den 8-fachen Champions League-Sieger Olympique Lyon aus Frankreich mit 0:8. Wir kommen zu den Börsendaten geliefert von SIX. Der Dow Jones Index in New York hat 0,7% verloren. Der Nikkei Index in Tokio steigt um 1,2%. Der Euro wird zu 83,86 gehandelt, der Dollar zu 82,43. Das waren Nachrichten von Radio SRF, verantwortlich Frank Estermann.
5: Lucian Schmassmann, Sonnenaufgang jeden Moment.
6: In etwa 10 Minuten und der Untergang ist dann am 20 ab 7. Aber die Sonne wird nicht den ganzen Tag scheinen. Am Morgen zwar schon, am Nachmittag dann aber hat es doch relativ viele Wolken nördlich von der Alpen, wo die Sonne auch häufig werden verdecken. Temperaturen gehen darauf auf 22 Grad. Ein bisschen wärmer ist es im Süden. Dort geht es bis zu 24 Grad.
5: Wild. SRF Verkehrsinfo. 5 ab 7 jetzt und die Übersicht hat Michael Krein.
7: Eine gute Nachricht aus der Region Zürich, Richtung Zürich vor Tös, ist die Unfallstelle geräumt worden. Bleiben ist noch der Stau ab Winterthur Nord. Stauen tut so vor dem Gubristunnel Richtung St. Gallen, ab Dietikon und ab Urdorf Nord. Dann noch eine Meldung aus der Region Solothurn, Richtung Basel, staut ab Egerkingen, das weil im Bauchentunnel ein Auto ist geblieben stehen. Die rechte Spur ist dort gesperrt.
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5: Donnerstagmorgen und heute geht das Zürich Filmfestival los. Und an meiner Seite der Mann, der glaube ich etwa keinen Film bis jetzt gesehen hat im Leben. Der Damian hätte heute Morgen per WhatsApp schon als Filmprolet bezeichnet. Wie sieht es aus? Wir können schnell durch. Pulp Fiction?
10: Nein.
5: Herr der Ringe?
10: Bin ich leider eingeschlafen.
5: Die fabelhafte Welt der Amelie?
10: Gut, den haben wir in der Schule müssen schauen.
5: Immerhin. Pretty Woman?
10: Noch nie gesehen.
5: Forrest Gump?
10: Ich kann mich nicht mehr erinnern. Ist das, das ist der mit der Pralinen-Schachtel, oder?
5: Jetzt kommst du aber mit dem grossen Wissen hinführen. Ja. Gut, wir haben ja eh nur eins in unserem Team, unser Filmexperte. Er ist unser Filmvater.
10: Das ist aber Star Wars, oder? Ich bin dein Vater.
5: Also wenn der nicht gewusst hättest. Und sag noch, was ist mit Titanic? Den hast du gesehen, aber...
10: Ich schaue immer erst ab dann, wenn das Schiff den Eisberg rammt. Ich habe den Anfang noch nie gesehen, immer nur ab dann.
5: Wieso?
10: Ja, einfach, weil ich es ab dann erst spannend finde. Den Rest von der Geschichte kenne ich ja. Also gut,

0: bei SRF 3 und erst aus der Schweiz. Darum doppelt gut Civilian News. Am 13.07. ist der Donnerstagmorgen und 24. September heisst seit gestern offiziell astronomisch Herbst. Die beste Jahreszeit überhaupt, sonnig und doch nicht so heiß. Dazu gutes Essen und Filmfestival Zürich, wo ja heute losgeht, kann man sich vorstellen, ist ein bisschen wie Fußball-WM einfach mit Film. Film-WM eigentlich, man kommt zusammen, man schaut zusammen Film, die ganze Stadt hat Freude.
1: Man kann es immer noch nie das Festival geschafft.
0: Gut, nicht die ganze Stadt hat Freude, aber du schaust auch sonst nie, oder?
1: Nie ist übertrieben, ich schaue ausgewählte Filme.
0: So kann man es auch umschreiben. Unser Film, der Enno Reins, der lebt quasi ab heute am Zürich Film Festival. Weiss darum eben auch sehr gut Bescheid über das Programm. Viele Schweizer Geschichten hat es da drin.
2: Über das, was wahrscheinlich am häufigsten gesprochen wird, wird der Film 111 Echoes vom Halifax sein. Worum es geht? Um den schwersten Unglücksfall in der Schweizer Luftfahrtgeschichte. 1998 ist eine Maschine der Swissair abgestürzt auf dem Weg von New York nach Genf an der Küste Kanadas. Alle Personen an Bord, 229, sind gestorben. Und hier ist die Heldin des Films, ist eine Frau, die für Swissair arbeitet, dann zum Care-Team gehört und nach Halifax fährt, um dort sich um die Hinterbliebenen zu kümmern.
3: Wer von euch hat Special Assistance Training abgeschlossen? Macht euch bereit für einen Flug nach Halifax, um der Familie zu helfen.
1: Den Film würde ich glaube ich schauen.
0: Echoes from Halifax heisst er. Ja? Sicher einer, der hochgehandelt wird am Zürich Film Festival. Heute Abend aber zuerst noch eine grosse Gala im Kongresshaus Zürich und gerade mit der Ehrung auch für eine Schweizerin.
2: Das ist so. Luna Wedler bekommt einen Preis, den Golden Eye Award. Den bekommt man, wie das so schön im Festival Deutsch heißt, bekommt eine Person, die das Filmjahr geprägt hat. Andere, die den schon bekommen haben, waren Pamela Anderson, Jude Law. Und sie ist aber jetzt die erste Schweizerin und sie ist auch gleich mit zwei Filmen dabei.
0: Ah, können wir ein bisschen stolz sein, auch wenn wir nichts damit zu tun haben. Schweizer Schauspielerin Luna Wedler, die ja auch in den letzten Jahren immer wieder mit ihren Filmen mit dabei war am Filmfestival. Zum 22. Mal ist das schon und es hat sich

0: aus den 90er Garbage, Stupid Girl. Am 23. ab 7. Ich weiss nicht, ob ihr schon mitgekriegt habt. Ich habe es erst gestern gehört. Heute shooten noch die Deutschen gegen Holland am Abend.
1: Sei anscheinend die Mutter von allen Fußballspielen.
0: Man sagt es, man sagt es. Reden gibt aber vor allem der deutsche Fußballvater. Hallo Vater, der hier an der Linie steht. Der Jürgen Klopp, neuer deutscher Nationaltrainer. Und Legende zu Deutschland. Also auch über Deutschland aus. Durchaus auch schon vom Klopp gehört da umeinander.
1: Ja, das ist doch der, der hässig geworden ist, von der Lukas Schuder vom SRF mal den Wortwitz mit Klopp hochgemacht hat, nachdem der Klopp das Spiel verloren hat.
0: Du meinst das Interview da?
2: Danke, dass Sie kurz vorbeikamen. Und wie sagt man eigentlich in Ihrem Fall, Kopf hoch oder Klopp hoch?
3: Sehen wir, ich habe die Probleme, Sie offensichtlich nicht, weil Sie können schon wieder Scherze machen, das bin ich noch weiter.
2: Das wollte ich nicht so meinen, besten Dank.
0: Oh, Sie so unangenehm. Arme Lukas Studer hat sich irgendeinen Wett verloren, dass er das hätte fragen müssen. Auf jeden Fall, heute haben wir den ersten Arbeitstag von dem Jürgen Klopp an der Linie von der deutschen Nationalmannschaft. Das geht eben, wie gesagt, gegen Holland. Ein Spiel, wo, ja, wo man mehr auf neben raus schaut, als auf die, die auf dem Feld stehen. Am 9. geht es los, gibt es live bei uns im Fernsehen auf SRF 2. Klopp hoch.

0: «Was ist los auf der Welt?». Der Jan von Doppel erzählt sie jetzt. Gut zusammengefasst, am 7:30 hier auf SRF 3.
1: Wenige Tage nachdem US-Präsident Donald Trump mehrere Medienhäuser von den Terminen im Weißen Haus ausgeschlossen hat, hat ein Bundesrichter den Entscheid gekippt. Das berichten US-Medien und Nachrichtenagenturen. Die Journalistinnen und Journalisten von CNN, MS Now und Politico müssten wieder zugelassen werden. Das Verbot verstoße sehr wahrscheinlich gegen die Verfassung, so die Begründung des Richters. Der UNO-Sicherheitsrat hat sich in einer Sondersitzung mit den russischen Angriffen auf die Ukraine befasst. Zuvor sagten 51 Länder, darunter auch die Schweiz, die Ukraine müsse stärker unterstützt werden. Allerdings, fast drei Viertel der UNO-Mitgliedsländer haben sich dem Appell nicht angeschlossen. Die Organisation für Sicherheit und Zusammenarbeit in Europa, OSZE, darf keine Wahlbeobachterinnen und Beobachter an die Zwischenwahlen in den USA schicken. Man habe keine Einladung erhalten für die Wahlen vom 3. November, sagt die OSZE. Das sei eine deutliche Abkehr von einer demokratischen Praxis. Seit 2002 hat sie alle Kongresswahlen in den USA beobachtet.
0: Über zum Sport mit dem Tim Eckimann und du hast zwei Geschichten dabei. Einmal bei den Fußballerinnen, wo es für ein Team etwas Neues gibt, und bei den Velofahrerinnen gibt es für alle Teams etwas Neues.
2: Fangen wir bei den Fußballerinnen von Servette Genoa an. Die sind nämlich sich gewöhnt, einfach fast immer zu gewinnen. Letzte Saison sind sie Meisterinnen und Göpsiegerinnen geworden. Auch diese Saison läuft sehr gut in der Liga. In der Champions League-Liga-Phase gibt es jetzt aber eben etwas Neues. Kämpferinnen verlieren wieder mal, gerade mit 0-8 gegen Lyon. Aber Lyon ist auch eines der besten Teams von Europa und wirklich einfach ein paar Stufen besser als Servette Genoa. Etwas Neues bei den Profi-Velofahrerinnen sind die Geschlechtertests. Die müssen alle Velofahrerinnen einmal machen, und zwar für die nächsten Olympischen Spiele in zwei Jahren in Los Angeles. Das hat der Velo-Weltverband entschieden. Und der hat auch entschieden, dass die Strassen-Velo-WM 2032 zum ersten Mal in Indien ist. Also auch da etwas Neues.
0: Was gibt es Neues am Himmel? Lucian Schmassmann von SRF Meteo.
3: Zuerst mal nicht wahnsinnig viel Neues. Zuerst ist es nämlich noch recht sonnig mit erst dünnen Wolkenfeldern. Dann aber gibt es mal etwas Neues, und zwar ein paar dichtere Wolkenfelder, vor allem am Nachmittag. Das heisst, nördlich von den Alpen ist der Nachmittag doch häufig bewölkt. In den Alpen selber oder auch im Süden bleibt es noch recht sonnig. Und die Temperaturen, die haben sich auch nicht geändert. 21 Grad gibt es am Nachmittag.
0: Nice. SRF Verkehrsinfo. 19:30 war Michael Klein im Solothurn ist erklemmt.
4: Und dort in Richtung Bern, zwischen Herkingen und Wangen an der Aare. In Zürich steht vor dem Gubristunnel Richtung St. Gallen ab Dietikon und ab Urdorf Nord, aber auch von Winterthur her ab Frätikon. Jetzt kommt noch eine Meldung aus dem Aargau auf dem Weg nach Zürich. Zwischen Neuenhof und Wettingen. Dort fährt es an Verstauen, weil ein Auto auf der rechten Spur ist geblieben stehen.
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0: Donnerstag, noch genau 3 Monate bis Weihnachten, noch knapp 20 Minuten bis ABC SRF 3, und bei beidem kann man beschenkt werden.
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0: Ja, heute im ABC SRF 3 das erste Mal selber gelismete Socken, um nicht zu gewinnen. Nein, es geht natürlich auch heute um ein goldiges Zertifikat.
8: Und um einen Buchstaben, 45 Sekunden, die ihr Zeit habt, und 12, die wir richtig brauchen wir, und dann gewinnt ihr.
0: Lönnt uns euer Christkindli sein. 0848 300 333. Wer spielt mit? Freuen uns auf jemanden von euch. 0848 300 333.

0: Neues von der Taylor Swift, Elizabeth Taylor. Morgen Morgen kommt dann ganz Neues von ihr raus, hat einen neuen Song angekündigt. Jetzt 19 vor 8 und auch wenn heute das Zürich Film Festival losgeht, reden wir nicht über den Wind, sondern über den Teuerdiesel.
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0: Der ist sackteuer und die Frage ist, wird der Diesel den nächsten Tag noch teurer oder bleibt es beim sowieso schon höheren Preis? Die Frage die spitzt sich immer mehr zu. Der US-Präsident Donald Trump hat angedeutet, dass er ein Exportverbot von Diesel von den USA auf Europa und andere Länder befürwortet. Die Öllobby in den USA die wehrt sich aber gegen so ein mögliches Verbot von den Lieferungen von Diesel. Manuel Rentsch für die SRF Wirtschaftsredaktion. Ein Verbot von den USA, um eben Diesel zu exportieren, das wäre ein Schock.
2: Es wäre eine Katastrophe, warnen Expertinnen und Experten. Es gibt ohnehin schon zu wenig Dieselöl auf der Welt, gerade auch zu Europa. Die Preise sind so hoch wie noch nie, auch bei uns in der Schweiz. Und wenn jetzt die USA der Hanne würde zudrehen, für die eigene Wirtschaft zu schützen, «America first», dann würde das den Preis weiter auftreiben. Das ist vor allem ein Problem für all die, die mit schweren Fahrzeugen unterwegs sind. Lastwagen, Traktoren, Bagger, Schiff und natürlich auch Auto.
0: Wir haben eben schon vor zwei Tagen über das Thema geredet. Dort war noch so, ja, nein, die Regierung sagt immer, wahrscheinlich wird das nicht kommen. Was hat sich jetzt verändert in diesen zwei Tagen?
2: Es hat sich viel getan. Da ist richtig Bewegung drin. Das Ganze ist auf Messer schneiden. Es ist richtig spannend. Neu ist, dass der Donald Trump gesagt hat, er sei dafür, dass die USA keine Diesel mehr liefern. Das wird jetzt intern abgeklärt. Das ist noch kein definitiver Entscheid, aber es könnte in die Richtung gehen. Als Reaktion ist zu Europa gestern der Preis vom Diesel gerade um 7% aufgeschossen, vorübergehend. Der Donald Trump steckt ja in einem richtigen Dilemma. Die Farmer und Lastwagenfahrer in den USA fordern ein Verbot, für das der Preis vom Diesel in den USA oben runterkommt. Die Ölindustrie hingegen geht in die Offensive und probiert, so ein Verbot sozusagen in letzter Sekunde zu verhindern. Der Donald Trump ist jetzt also im Sandwich von seinen eigenen Wählerinnen und Wählern, von seiner eigenen Klientel.
0: Offensive von der Ölindustrie, also die macht Druck, heisst das. Wie macht sie das?
2: Es gibt einen Brief, da haben sich 30 verschiedene Organisationen zusammengeschlossen, Lobbyisten, Firmenchefs, die telefonieren ins Weisse Haus. Das Argument ist, dass so ein Verbot vom Dieselexport die internationalen Märkte würde durchschütteln. Die Lieferketten würden nicht mehr funktionieren. Die Firmen verdienen in den USA mit den Lieferungen richtig viel Geld und das würde weggehen.
0: Und wir können uns die Antwort denken, wir müssen aber die Frage trotzdem stellen, wenn es kommt, das Diesel-Exportverbot von den USA auf Europa, was würde das für uns bedeuten?
2: Man muss davon ausgehen, dass auch bei uns der Preis weiter aufgehen würde. Schon jetzt ist Diesel so teuer wie noch nie. Ein Liter kostet im Durchschnitt 2,46 Franken. Der Diesel in der Schweiz kommt zwar von der Raffinerie zu Kessien im Kanton Neuenburg und von europäischen Raffinerien. Aber wenn der Preis weiter aufgeht im europäischen Markt, dann schlägt das auch hier durch. Und die Bauern und Lastwagenfahrer müssen noch mehr zahlen, zum Beispiel. Der Donald Trump muss sich jetzt also entscheiden, entweder Drill Baby Drill oder Honey Go to Sleep.
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0: Hurtig, vorwärts geht's, 9 vor 8. Wir spielen ABC SRF 3 heute mit der Esther Argenton aus Ittingen, Kanton Bern. Guten Morgen, Esther.
1: Hoi, Esther.
2: Guten Morgen zusammen.
0: Erzähl, wieso schauen die manchmal Leute komisch an, wenn du zum Arbeiten laufst? Was machst du im Leben?
2: Ja, ich gehe mit Fuß, habe 5 Minuten Fußweg von daheim zum Büro und spiele ABC SRF 3 in voller Lautstärke.
0: Also du läufst einmal die Antworten.
2: Richtig.
0: Schön. Also, wenn ihr irgendwo in Ittingen wohnt und eine Frau hören, wie sie Sachen ruft auf einen Buchstaben, es ist Esther, die zusammen mitspielt. Aber heute bist du jetzt nicht auf dem Weg. Wo bist du jetzt?
2: Heute bin ich daheim.
0: Okay, störst niemand. Und die stört auch niemand.
2: Nein.
0: Im Fall.
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0: Der Sandro Moroff ist dein Schiedsrichter, aber er kommt auch gerade noch aus der Aussprachredaktion. Er hat mir gesagt, man sagt Ittingen, nicht Ittingen. Pardon.
2: Ja, das ist wichtig, danke.
0: Ja, excuse. Also, jetzt aber Buchstaben, Herr Moroff.
1: Das ist auch wichtig, genau. Wir spielen jetzt mit dem Buchstaben. Du hast ja schon ein bisschen gesagt vorher, welche Buchstaben gut findest. Das W ist es nicht, das haben wir diese Woche schon gehabt. Es ist ein bisschen weiter hin im Alphabet, das Z. Wie Zurich Film Festival, wo heute losgeht. 45 Sekunden hast du Zeit, Esther. 12 oder mehr richtige brauchen wir. Und wenn du noch nicht weiter weißt, unbedingt weiter sagen, dann verlierst du keine Zeit.
2: Okay.
0: Mit dem Z, die 45 Sekunden, die gibt es ab jetzt. Ein Gemüse mit mehreren Schichten.
2: Weiter.
0: Anderes Wort für Tiergarten.
2: So.
0: Mit der schleckst.
2: Zunge.
0: Eins weniger als Drilling.
2: Zwilling.
0: Umgangssprachlich für Nase.
2: Weiter.
0: Brauchst du zum Beissen?
2: Zehn.
0: 9 plus 1.
2: 10.
0: 19 plus 1.
2: 20.
0: 199 plus 1.
2: 200.
0: Weiss und süß.
2: Weiter.
0: Machst, wenn du verschrickst.
2: Zucker.
0: Verletzung am Muskel.
2: Fertig.
0: Ledig verheiratet geschieden.
2: Zivilstand.
0: Zudem bekennen sich Priester.
2: Zölibat.
1: Ja.
0: Jetzt haben wir gestern schon jemanden aus Ittingen gekannt, der hat gesagt, die 45 Sekunden sind keiberschnell. Hast du das jetzt auch gefunden, Esther?
2: Oh Gott, furchtbar. Ich bin nur ein eingekaufter Berner.
1: Was ist eingekaufte Bernerin?
2: Ja, ursprünglich aus einem anderen Kanton.
0: Oh, schau jetzt. Ja, hätte ich verwünscht, die Bernigkeit.
1: Komm, wir lösen mal noch schnell auf. Ein mehrschichtiges Gemüse. Da haben wir Zwiebeln mit den verschiedenen Schichten gesucht.
2: Ah, das habe ich nicht ganz verstanden, aber das war die Nervosität am Anfang.
1: Das war ein schwieriger Einstieg, gell? Mm. Umgangssprachlich für Nase ist der Zinken. Sagt man das heute im Dialekt?
2: Nein, aber dort, wo mein Vater herkommt, tatsächlich im Baseland.
0: Ah, gut.
1: Zinken. Ja. Weiss und süß ist der Zucker. Und Zucker hast du gesagt und du kommst mit deinen Antworten auf 10 Punkte.
2: Super, das erste Mal ist doch ganz gut.
0: Hey, schau, also, du bist einfach ein motivierter, offensichtlich positiver Mensch. Schön. Esther, das ist gut. Jetzt die nächsten paar Mal schreist du wieder irgendwelche Spaziergänger an, beim ABC. Und dann läutest du wieder mal an. Hat viel Freude gemacht
2: Wunderbar.
0: Mit dir.
2: Wunderbar.
1: Sehr cool.
2: Ich wünsche euch ganz einen schönen Tag.
0: Das wünschen wir dir auch. Hab Sorge. Grüß auf Ittigen. Ciao, Esther.
1: Ciao, Esther.
2: Ja, ciao zusammen.
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0: Die einkauft Bernerin aus dem Baselland, aus Ittigen. Und der Thomas schreibt gerade noch Ittingen. Das ist eben im Thurgau.
1: Dort bist du vielleicht jetzt gerade gewesen.
0: Nein, da bin ich auch noch nicht gewesen. Ich bin einfach falsch gesagt. Nächste Chance morgen, 10 vor 8. Uhr.

0: Britney Spears. 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
1: Die Nachrichten von SRF um 8 mit Jan von Tobel. Guten Morgen. CNN und Co. dürfen wieder zu Medienterminen von Donald Trump. Ein Bundesrichter hat das Verbot vorläufig aufgehoben. Und die Unterstützung für die Ukraine schwinde, sagt unser UNO-Korrespondent. Nur 51 Länder haben sich für mehr Unterstützung ausgesprochen. Die große Mehrheit hat sich dem Appell nicht angeschlossen. Das Wetter, zuerst ist es noch recht sonnig, dann gibt es mehr Wolken. Die Höchstwerte liegen zwischen 20 und 24 Grad. Da haben wir ein kleines Problem. So, die US-Medienhäuser CNN, MS Now und Politico dürfen wieder aus dem Weißen Haus berichten. Das hat ein Bundesrichter in den USA entschieden. Er hat damit einen Entscheid von Donald Trump aufgehoben, mindestens vorläufig. Frank Estermann.
2: Der Aufschrei war groß, nicht nur bei Medien in den USA und weltweit, als Donald Trump letzte Woche verkündete, CNN, MS Now und Politico würden von den Terminen im Weißen Haus ausgeschlossen. Dies, weil sie angeblich Falschinformationen verbreiteten. Andere US-Sender solidarisierten sich und fuhren die Berichterstattung ebenfalls zurück. Nun sagt ein Bundesrichter, Donald Trump habe mit seiner Anordnung sehr wahrscheinlich gegen die Verfassung verstoßen. Journalistinnen und Journalisten der betroffenen Medien müssen sofort wieder zugelassen werden, mindestens 2 Wochen lang. Bis dann soll ein definitiver Entscheid fallen. Donald Trump hatte den Ausschluss damit begründet, dass die Medienhäuser Fake News verbreiteten. Später schob das Weiße Haus nach, die Medienhäuser gefährdeten die nationale Sicherheit. Das sei aber nicht Trumps ursprüngliche Begründung gewesen, stellt der Richter fest. Deshalb hebe er das Verbot mindestens vorläufig wieder auf.
1: Frank Estermann hat berichtet. Wir wechseln zum Krieg Russlands gegen die Ukraine. Er dauert nun schon gut 4,5 Jahre und auch diese Nacht hat Russland die ukrainische Hauptstadt Kiew beschossen. Mindestens 2 Menschen wurden getötet, weitere verletzt. Der UNO-Sicherheitsrat hat sich mit dem Thema beschäftigt. Das Ziel war, der Ukraine den Rücken zu stärken. Bloß die Unterstützung mancher Länder ist bestenfalls halbherzig. Das sagt Fredrik Steiger. Er berichtet für uns von der UNO aus New York.
3: Frankreich, das diesen Monat dem UNO-Sicherheitsrat vorsitzt, berief eine Sondersitzung zum Krieg gegen die Ukraine ein. Man müsse die ukrainische Bevölkerung verteidigen, erst recht angesichts des bevorstehenden Winters, so Präsident Emmanuel Macron.
4: Nous devons défendre les Ukrainiens.
3: Vor der Sicherheitsratssitzung bekannten sich 51 Länder zu einer verstärkten Unterstützung des Landes, darunter die Schweiz.
5: Slowakia, Slowenien, Spain, Sweden, Switzerland and the United Kingdom.
3: Was aber auffällt auf der Liste, die Kaja Kallas, die EU-Außenbeauftragte, verliest, unterschrieben haben fast nur westliche Länder. Und das heißt wiederum, fast 3/4 der UNO-Mitglieder schließen sich dem Appell nicht an, auch nicht die USA. Vertreter von Schwellen- und Entwicklungsländern halten sich bedeckt. Die Europäer, stellvertretend Dänemark-Außenminister Lars Løkke Rasmussen, mögen noch so betonen, dass dieser Krieg global Schaden anrichte und es für die ganze Welt bedrohlich sei, falls sich Moskaus Aggression auszahle.
6: The consequences of this war are felt across the globe.
3: Die für die Ukraine bittere Realität auf der internationalen diplomatischen Bühne ist, der politische und wirtschaftliche Druck auf Russland lässt nach.
1: Die Organisation für Sicherheit und Zusammenarbeit in Europa, OSZE, schickt Beobachterinnen und Beobachter zu vielen Wahlen weltweit. Sie sollen prüfen, ob alles mit rechten Dingen zugeht. Bei den US-Zwischenwahlen Anfang November ist die OSZE nun aber nicht willkommen. Sie habe für die anstehenden Midterms keine Einladung von den USA bekommen, erstmals seit 2002. Das sei eine deutliche Abkehr von einer demokratischen Praxis, sagt die OSZE. Die USA haben sich bislang nicht dazu geäußert, also auch keine Gründe genannt. Aber die Trump-Regierung macht seit längerem Druck, dass die OSZE ihren Bericht zu den Wahlen vor 6 Jahren zurückzieht. Sie sagte damals, die Wahl von Joe Biden zum US-Präsidenten sei korrekt abgelaufen. Willkommen zum Fußball. In der Champions League der Frauen hat Servette Genoa das erste Spiel der Gruppenphase klar verloren. Die Genferinnen unterlagen zu Hause gegen die achtfachen Champions League-Siegerinnen von Olympique Lyon aus Frankreich mit 0:8. Die Börsendaten von SIX. Der Dow Jones Index in New York hat 0,7% verloren. Der Nikkei Index in Tokio steigt um 1,1%. Der Euro wird zu 93,79 gehandelt und der Dollar zu 82,41. Das waren Nachrichten von Radio SRF. Verantwortlich Frank Estermann.
7: Lucian Schmassmann von SRF Meteo, dein Job wird gerade ein bisschen spannender, dankbar Wolken. Was kannst du davon erzählen?
8: Ja, genau. Die Wolken kommen heute im Verlauf des Tages zu uns. Hat jetzt schon ein paar gegeben, so ein bisschen Ostschweiz, beispielsweise Glarnerland oder auch Bodensee-Region. Allzu dicht sind sie noch nicht. Die werden dann schon noch im Verlauf des Tages ein bisschen dichter. Vor allem am Nachmittag gehen wir davon aus, dass die Wolken auf der Alpennordseite heute so dicht sind, dass die Sonne schon nicht mehr die ganze Zeit mag durchscheinen, häufig auch einfach mal ganz verdeckt wird bleiben. In den Alpen drin, beispielsweise im Engadin oder im Wallis, da bleibt es dann auch am Nachmittag noch häufig sonnig. Und die Temperaturen, die gehen darauf etwa so 22 Grad.
7: SRF Verkehrsinfo. 6:08 jetzt und Michael Kein. Gute Nachrichten aus dem Aargau.
9: Und dort von der A1 Richtung Zürich, dort haben wir das Partnerfahrzeug gehabt bei Wettingen. Das ist in der Zwischenzeit weg. Noch geblieben ist stockender Verkehr ab Baden West. Stauen tut es auch noch zu Zürich. Dort vor dem Gublistuhl nur Richtung St. Gallen ab Dietikon. Vom Westing her ab Burdorf Süd. Und dann von St. Gallen nach Zürich ab Effretikon.
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7: Donnerstag miteinander. Komm, ich spiele noch mal eine Runde.
11: Das Filmspiel, meinst
7: du? Ja, schön. So also deine Spiele zwischen Touren machen den Tag besser. Der Eno Reins, unser Filmmann, erzählt uns heute zum Start vom Zürich Film Festival von einem Song eben so, als wäre es ein Film. Und ihr schreibt uns auf 079-08-33-33, welcher Song das es ist.
12: Eine Geschichte, die irgendwie an Pretty Woman erinnert. Ein junger, einsamer Mann sitzt an einer Bar. Schummrige Atmosphäre, ein Whiskyglas vor ihm und auffallend viele Paare trinken Champagner. Dann, wie aus dem Nichts, taucht die Liebe seines Lebens auf. Alles passt. Doch statt eines Happy Ends wird er zur Kasse gebeten.
7: Also 079 308 33 33. Welchen Song suchen wir da? Auflösung in 7 Minuten.
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0: kleines Filmspiel, A Day Keeps the Doctor Away, ein altes Sprichwort. Entschuldigung, Marlon Rodette, 14 erwachte und wir haben gesagt, zum Zürich Filmfestival Start. Eno, beschreib uns doch mal einen Song.
1: Dann als wäre es ein Film.
0: Als wäre es ein Film. Dann können wir raten, welcher das ist.
2: Eine Geschichte, die irgendwie an Pretty Woman erinnert. Ein junger, einsamer Mann sitzt an einer Bar. Schummrige Atmosphäre, ein Whiskyglas vor ihm und auffallend viele Paare trinken Champagner. Dann, wie aus dem Nichts, taucht die Liebe seines Lebens auf. Alles passt. Doch statt eines Happy Ends wird er zur Kasse gebeten.
0: Auffallend viele Paare. Sehr schön. Hinter Champagnergläser oder eben Flüte. Und Tabea, die sich gemeldet hat, ist noch nicht ganz sicher.
3: Also ich war jetzt einfach dort. Habe ich das Gefühl, hat es einen Haken an der Sache. Aha. Aber ich hätte es gesagt.
1: Was hätte ich gesagt?
0: Ja, das verraten wir noch
1: Sie
0: nicht
1: Sie haben wieder alles gesagt, was Simon gesagt hat. Linda, Jacqueline, Sabrina, der Rolf von Bratle, der Patrick oder der Roman.
0: Mhm. Also ich glaube, hat niemand etwas Falsches tippt, oder?
1: Nein.
0: 079-908-33-33. Aber die Monika aus Utzwil war nicht ganz sicher gewesen, dort hinten draußen.
4: Jetzt bin ich mir gar nicht sicher, ob es Zürich-West oder von dem Dochsner ist. Aber ich glaube, Zürich-West. Ja, das wäre mein Tipp.
0: Das ist ein guter Tipp. Und Gabriele aus Liss hat es völlig richtig.
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0: der Refrain sein. Tyler Water. 7:30 kann durchaus sein, dass er in diesen Tagen irgendwo durchlaufen und ein oder andere Schauspieler, Schauspielerin an euch vorbeilauft.
1: Wenn man sie dann würde kennen.
0: Das ist die Voraussetzung. Für die, die keine Ahnung von Filmen haben wie du, sind es einfach irgendwelche Leute, die durchlaufen und in der Schweiz gerade aktuell sind.
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0: Geht heute los, eines der wichtigsten Filmfestivals im deutschsprachigen Raum. Wir haben gerade vorher schon Zürich West als Film beschrieben mit dem Enno Reins, unserem Filmexperten. Und er erzählt uns jetzt eben auch, was denn so los ist an diesen 11 Tagen, wo man ganz viele Filme schauen kann und eben auch diverse Stars in der Schweiz unterwegs sind.
3: Das sind die Hollywood-Stars Tom Hiddleston und Willem Dafoe. Die kennen wir eigentlich am besten als Schurken aus den Marvel-Superheldenfilmen. Aber damit geht es hier überhaupt nicht. Das ist eigentlich die wahre Geschichte. Nämlich es geht hier um die Erstbesteigung des Mount Everest im Jahr 1953 von Edmund Hillary und Tenzin Norgay. Das sagt dann ja auch schon der Titel. Und das war ja so, das war ja irgendwie dann der 9. Versuch von vielen, wo es dann endlich geklappt hat.
4: Everest. Wir versuchen seit 30 Jahren, diesen Berg zu bezwingen. Großbritannien verlässt sich auf uns. Wir wollen nicht enttäuschen.
5: Tenzin, du kennst den Berg besser als jeder andere. Der Wegbereiter.
0: Tenzin. Tenzing, das ist dann der Eröffnungsfilm heute Abend und läuft dann auch noch zweimal am ZFF. Bei den Schauspielern, die er gesagt hat, bin ich jetzt nicht wahnsinnig fest auf ein Bild gekommen, du. Sowieso nicht.
1: Nein.
0: Also komm, vergessen wir. Aber der Sylvester Stallone, sagt er etwas?
1: Auch schon gehört, ja.
0: Gut, das ist einmal der in den Memes, wenn Sylvester steht vor der Tür.
1: Am Ende stimmt, Jahr. Von dort kenne ich ihn.
0: Der feiert auch eine Art Comeback. Er kommt jetzt aber nicht selber auf Zürich.
3: Ja, an dem kommt man ja in diesem Jahr eigentlich nicht vorbei. Stallone, im Sommer ist er ja 80 geworden. Nächste Woche erscheint seine Autobiografie und auf dem Zurich Film Festival läuft eben I Play Rocky. Worum es geht es? Eigentlich die Entstehungsgeschichte dieses legendären Boxerfilms, wie Sylvester Stallone es schafft, als No-Name nicht nur das Drehbuch zu verkaufen, sondern auch durchzusetzen, dass er die Hauptrolle übernimmt, weil die Studiobosse war eigentlich anfangs dagegen.
6: Du siehst nicht aus wie ein Filmstar. Nicht jeder kann seinen Traum wahr machen.
7: Ich muss ein Drehbuch für mich selbst schreiben, sonst bekomme ich nie eine Rolle.
8: Gut, dann mach das. Schreib ein Drehbuch.
9: Und gib dir selbst die Hauptrolle.
1: Also das ist ein Film über einen Film sozusagen.
0: Sozusagen. Und sie reden immer so ganz tief und sind harte Kerle. I Play Rocky läuft zum Beispiel am Samstag am Zürich Film Festival, wo eben heute Abend losgeht. Was während den 11 Tagen alles passiert, wo da das läuft, ihr hört es. Wo?
1: Bei uns.
0: Natürlich.
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0: Fröhlich beschwingt in den Donnerstag. Jetzt mit Neuem von Jan von Tobel, der Schwester auf 3:30.
1: Die US-Medienhäuser CNN, MS Now und Politico dürfen wieder aus dem Weißen Haus berichten. Das hat ein Bundesrichter in den USA entschieden. Er hat damit einen Entscheid von Donald Trump aufgehoben, mindestens vorläufig, bis zu einem definitiven Urteil. Der Ausschluss der Medien verstoße sehr wahrscheinlich gegen die Verfassung, so die Begründung. Der UNO-Sicherheitsrat hat sich in einer Sondersitzung mit den russischen Angriffen auf die Ukraine befasst. Zuvor sagten 51 Länder, darunter auch die Schweiz, die Ukraine müsse stärker unterstützt werden. Allerdings, fast 3/4 der UNO-Mitgliedsländer haben sich dem Appell nicht angeschlossen. Die Organisation für Sicherheit und Zusammenarbeit in Europa, OSZE, darf keine Wahlbeobachterinnen und Beobachter an die Zwischenwahlen in den USA schicken. Man habe keine Einladung erhalten für die Wahlen vom 3. November, sagt die OSZE. Das sei eine deutliche Abkehr von einer demokratischen Praxis. Seit 2002 hat sie alle Kongresswahlen in den USA beobachtet.
0: Zum Sport, da wollen im Shooter zwei Nationalteams wieder zu den ganz grossen gehören, Team Eckima vom Sport.
2: Deutschland und Holland spielen am Abend in der Nations League gegeneinander. Für beide Teams ist es der Anfang einer neuen Phase, weil beide Teams gehören seit Jahren nicht mehr zu den ganz grossen. Beide haben nicht eine gute WM gespielt. Beide sind schon im 16. Finale rausgefallen und beide probieren es darum jetzt mit einem neuen Trainer. Bei Deutschland ist es der Jürgen Klopp. Den schauen wir uns gut, ja, etwa 10 Minuten ein bisschen genauer an. Und bei Holland ist es der Xavi, der neuer Trainer ist. Der Xavi, der mit Spanien als Spieler alles gewonnen hat, EM und WM. Ob er auch mit Holland wieder die grossen Titel kann gewinnen kann, einen ersten Eindruck gibt es am Abend um 8:45 in Deutschland-Holland live im Fernsehen auf SRF 2.
0: Eigentlich ein Spiel, wo die Trainer fast spannender sind
2: als die Spieler.
0: Lucian Schmassmann von SRF Meteo. Egal wie viele Gesichter das man hat, man soll es jetzt noch zunehmen, wie man will. He?
3: Genau, wenn man zunehmen will, genießen, dann jetzt am besten am Vormittag, weil momentan sind die Wolken noch nicht allzu dicht, also eher noch dünn, ziemlich sonnig zuerst noch. Aber die Wolken werden dichter im Verlauf des Tages, und zwar von Norden her. Darum am Nachmittag häufig bewölkt, zumindest nördlich von den Alpen. Das Ganze dann bei Temperaturen von etwa so 22 Grad.
0: Wir nehmen, was es gibt. SRF Verkehrsinfo 8:30 gsi. Michael Klein, Zürich lebt noch.
4: Ja, da steht von Winterthur her ab Frätikon, vor dem Gubristuno Richtung St. Gallen, ab Dietikon und ab Urdorf Süd.
0: Das ist Musik aus der Schweiz. Und das ist das andere Morgen auf deinen.
5: Morgen.
0: Morgen. Mein Name ist Argentini.

0: habe ich auch schon Traurigeres gehört. Nico Santos, why don't you stay? Was für ein Tag heute?
1: Noch 3 Monate bis Weihnachten, ja.
0: Vorfreude ist die schönste Freude. Und ich wünschte, ich wäre Fan von der deutschen Fußball-Nazi. Dann könnte ich mich vorfreuen auf heute Abend.
1: Die sind recht aus dem Häuschen, gell, die Fans?
0: Ja gut, verständlich. Oder eine grausame WM shootet die Deutschen. Jetzt aber der Messias unter den deutschen Trainer an der Seitenlinie. Heilsbringer wird er genannt. Teils handeln schon als Bundeskanzler, der Jürgen Klopp, Legende. Und heute Abend eben der erste Einsatz der Deutschen mit dem Klopp gegen Holland. Die Mekiman vom Sport. Wie gross ist der Klopp-Hype denn so?
2: Ja, das ist wirklich riesig. Also wenn sich alles um den Trainer dreht und eigentlich fast nichts um die Spieler, dann weiss man, da ist jemand da, der es einfach im Griff hat. In Deutschland wirklich alles um den Jürgen Klopp dreht in den letzten Tagen. Beim Training haben Journalistinnen und Journalisten nicht auf die Spieler eben geschaut, sondern alle Augen auf den Jürgen Klopp. Und das, auch wenn er nur zugeschaut hat und seinen Assistenztrainer das Aufwärmen gemacht hat. Der Jürgen Klopp ist der grosse Star. Man hat fast ein bisschen das Gefühl, eben, die Deutschen vergöttern den neuen Bundestrainer.
0: Mhm. Heute Morgen haben wir auch Nachricht ins Studio bekommen, dass jemand ein Bild geschickt hat, wo es abgeflogen sind, die Deutschen. Es war so ein Banner am Flüger, wo gestanden ist: In Klopp we trust.
2: Ja, das ist auch nicht schlecht.
0: Grosse Euphorie, aber natürlich auch grosse Erwartung, oder? Es hat sich etwas richten.
2: Ja, die sind riesig, weil Deutschland hat überhaupt nicht abgeliefert in den letzten Jahren. Immer früh rausgefallen an Welt- und Europameisterschaften. Darum gibt es jetzt einen Neuanfang bei den Deutschen. Und Jürgen Klopp ist, ja, so wie das Gesicht, der Motor von diesem Neuanfang mit seine Energie, die er ausstrahlt. Und die Energie brauchen eben auch seine Spieler. Der Younes Ebnun Talib, der das erste Mal im Aufgebot ist, hat nämlich verraten, was Jürgen Klopp ihnen gesagt hat.
3: Dass wir die deutsche Nationalmannschaft mit Respekt präsentieren sollen, alles reinholen sollen, egal wie das Ergebnis ist. Dass man am Ende nicht sagen kann, ja, hättet ihr doch gekämpft. Halt einfach alles reinhauen und man kann schon mal gewinnen.
0: Also alles reinholen und man kann mal gewinnen, aber hauptsächlich
2: man
0: hat Tour
2: in Nissl. Gekämpft, ja.
0: Also beim Jürgen Klopp musst du abliefern als Spieler und auch Spuren, gell?
2: Er hat neue Regeln aufgestellt. Schreiben die deutsche Medien kein Handy für die Spieler an dem Tag, wo sie ein Spiel haben.
0: Also
2: kein,
0: heute?
2: Ja, heute. Kein Handy, kein Coiffeur, der ins Teamhotel kommt. Und keine Familienmitglieder, die einfach rein- und rauslaufen können.
0: Hartes Klopp-Regime also. Mhm. Stellt auch nur die auf, die ohne Coiffeur rauskommen.
2: Sehen wir heute Abend. Aber Jürgen Klopp hat doppelt so viele Spieler aufgeboten. Weder, dass man das normalerweise macht für so einen Zusammenzug. 44 Spieler. Darunter sind 16 Spieler, die noch gar nie für die Nationalmannschaft aufgeboten worden sind. Jetzt ist natürlich eben die grosse Frage, wer von denen, dass er den auch spielen lässt. Und ob ihm die Fürtaufe klingt.
0: Deutschland gegen Holland. Die Mutter von allen Fußballspielen, sagt man so, gell, Tim? Habe ich mir
2: sagen. Ja, kann man sagen. Kann man
0: heute sagen. Abend, 8:45 live im Fernsehen bei uns auf SRF 2. Und menschlich, Klopp, ja wirklich ein toller Typ. Würde man es ihm sehr mögen gönnen, dass er die Holländer mit 7-8-0 wegfetzt. Aber der Innerschweizer sagt doch, wenn die Deutschen verlieren,

0: schönen guten Donnerstag und Achtung! Am 12.09 SRF Verkehrsinfo, gerade zweimal Achtung, muss man sagen, Michael Krein.
1: Ein ist im Baselbiet, und zwar auf der A2 Richtung Basel zwischen Diegden und Sissach. Dort liegt Holz auf der Fahrbahn, vorsichtig fahren. Und das gilt auch fürs Aargau, dort auf der A1 Richtung Zürich zwischen Aarau West und Aarau Ost liegen Reifen und Radteile auf der Autobahn.
0: Also per se nicht fahren wie ein Esel, empfiehlt sich immer.
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0: Song wie Jeansjacke, relativ lässig. Craig David, 7 Days. Am 5 vor 9 Uhr, jetzt eine Rechnung, die sogar du kannst. Wenn morgen am 10 Uhr die zwei übernehmen. Wie lange ist es denn noch, wenn es jetzt 5 vor 9 Uhr ist, bis es morgen am 10 Uhr morgen ist?
1: Oh, warte, 24 Stunden, ist es jetzt plus 4, 25 Stunden.
0: Und?
1: 5 Minuten.
0: Richtig.
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0: Brian Adams.
1: Da wird in die Gitarre gelegt.
0: Da wird's. Und da wird in Katy Perry. Nachher geht's einmal in voller Länge Teenage Dream. Jetzt aber zuerst Neues. Das ist Donnerstag, da ist SRF 3.
2: Die Nachrichten von SRF um 9 mit Jan von Tobel. Zugangsverbot mindestens vorläufig aufgehoben. CNN und Co. dürfen wieder zu Medienterminen von Donald Trump. Das hat ein Bundesrichter entschieden. Und viele Länder schenken dem Ukraine-Krieg nicht mehr so viel Aufmerksamkeit. Das sagt der Schweizer Außenminister Ignazio Cassis. Das Wetter, zuerst ist es noch recht sonnig, dann gibt es mehr Wolken. Die US-Medienhäuser CNN, MS Now und Politico dürfen wieder aus dem Weißen Haus berichten. Das hat ein Bundesrichter in den USA entschieden. Er hat damit einen Entscheid von Donald Trump aufgehoben, mindestens vorläufig. Frank Essermann berichtet.
3: Der Aufschrei war groß, nicht nur bei Medien in den USA und weltweit, als Donald Trump letzte Woche verkündete, CNN, MS Now und Politico würden von den Terminen im Weißen Haus ausgeschlossen. Dies, weil sie angeblich Falschinformationen verbreiteten. Andere US-Sender solidarisierten sich und fuhren die Berichterstattung ebenfalls zurück. Nun sagt ein Bundesrichter, Donald Trump habe mit seiner Anordnung sehr wahrscheinlich gegen die Verfassung verstoßen. Journalistinnen und Journalisten der betroffenen Medien müssen sofort wieder zugelassen werden, mindestens 2 Wochen lang. Bis dann soll ein definitiver Entscheid fallen. Donald Trump hatte den Ausschluss damit begründet, dass die Medienhäuser Fake News verbreiteten. Später schob das Weiße Haus nach, die Medienhäuser gefährdeten die nationale Sicherheit. Das sei aber nicht Trumps ursprüngliche Begründung gewesen, stellt der Richter fest. Deshalb hebe er das Verbot mindestens vorläufig wieder auf.
2: Die Unterstützung für die Ukraine müsse verstärkt werden für die Abwehr der russischen Angriffe. 51 Länder, mehrheitlich aus dem Westen, haben vor einer Sondersitzung des UNO-Sicherheitsrats einen entsprechenden Appell unterzeichnet, auch die Schweiz. Allerdings, fast 3/4 der UNO-Mitglieder haben sich nicht angeschlossen. Viele Länder schenkten dem Thema Ukraine nicht mehr so viel Aufmerksamkeit wie zu Beginn des Krieges, sagt der Schweizer Außenminister Ignazio Cassis.
4: Nach 4 Jahren der globale Süden hat sich etwas arrangiert. Natürlich wünscht er, dass der Krieg endet, aber andere Prioritäten sind für große Länder wie China, wie Indien und so weiter wichtiger als jetzt dieser Krieg in der Ukraine.
2: Sagt Bundesrat Ignazio Cassis. Die Organisation für Sicherheit und Zusammenarbeit in Europa, OSZE, schickt Beobachterinnen und Beobachter zu vielen Wahlen weltweit. Sie sollen prüfen, ob alles mit rechten Dingen zugeht. Bei den US-Zwischenwahlen Anfang November ist die OSZE nun aber nicht willkommen. Sie habe für die anstehenden Midterms keine Einladung von den USA bekommen, erstmals seit 2002. Das sei eine deutliche Abkehr von einer demokratischen Praxis, sagt die OSZE. Die USA haben sich bislang nicht dazu geäußert, also auch keine Gründe genannt, aber die Trump-Regierung macht seit längerem Druck, dass die OSZE ihren Bericht zu den Wahlen vor 6 Jahren zurückzieht. Sie sagte damals, die Wahl von Joe Biden zum US-Präsidenten sei korrekt abgelaufen. Wir kommen zu 2 Meldungen aus der Nacht in Kurzform. In Australien hat eine KI des Unternehmens OpenAI eine Regierungswebseite gehackt, und zwar ein Statistikportal des staatlichen Krankenversicherungssystems. Australiens Regierungschef spricht von einem inakzeptablen Vorfall. Er habe mit dem Chef von OpenAI gesprochen. Personendaten habe die KI nicht abgegriffen. Der Präsident von China, Xi Jinping, ist zu seinem Staatsbesuch in Washington eingetroffen. US-Präsident Donald Trump und seine Frau Melania haben ihn an einem Militärflughafen empfangen. Und es gab gute Neuigkeiten für Xi. Die USA setzen die Sonderzölle für Waren aus China für weitere 2 Monate aus, bis Mitte Januar. Wir kommen zu den Devisendaten, geliefert von SIX. Der Euro wird zu 93,84 Rappen gehandelt und der Dollar zu 82,36 Rappen. Das Wetter. Heute ist es zunächst noch recht sonnig. Tagsüber ziehen aus Norden dichtere Wolken auf. In den Alpen im Westen und im Süden scheint die Sonne häufiger. Die Höchstwerte liegen zwischen 20 und 24 Grad. Das waren Nachrichten von Radio SRF. Verantwortlich Frank Estermann.
0: SRF Verkehrsinfo. 4 ab 9 jetzt und in die Warnung im Baselbiet, Michael Klein.
1: Und dort von der A2 Richtung Basel zwischen Diegde und Sissach ist das halt wieder fortgeräumt. Noch da sind die Reifenteile im Aargau Richtung Zürich zwischen Aarau West und Aarau Ost. Dort ist auch noch ein Auto, das auf dem Pannenstreifen steht. Von dem sind die Reifenteile. Also vorsichtig fahren dort weiterhin. Und anstehen müsst ihr noch in Zürich vor dem Gubristunnel Richtung St. Gallen ab Dietikon und ab Urdorf Nord.
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0: Donnerstagmorgen und ich bin nicht hässig, ich bin enttäuscht. Wie wenig Filme, Wissen und Filmklassiker du hast.
7: Ja, ist gut. Das bin im Fall aber nicht nur ich. Der Fabio hat es auch nicht so mit Filmen. Er schreibt, Sandro, ich verstehe dich. Ich schaue zwar Filme, schlafe aber immer ein, also habe ich praktisch keinen Film gesehen.
0: Also in dem Fall lasse ich und der Fabio und all die anderen, die bei Filmen irgendwie einschlafen oder wegschalten oder gar nichts damit anfangen können, kalt, dass eben heute ein neuer Film mit dem Brad Pitt im Kino ist.
7: Wer ist der Brad Pitt schon wieder?
0: Das hast du jetzt extra gemacht.
7: Ja, das stimmt.
0: «Heart of the Beast» heisst der Film und der Brad Pitt ist eigentlich sehr ein guter, schöner, ein bisschen alternder unterdessen Schauspieler, aber er ist, obwohl es nur einen neben ihm noch gibt in dem Film, nicht ein Star.
7: Okay.
0: Das könnte nicht.
7: Ich bin mega gespannt.
0: Wir reden über 10 Minuten mit dem Eno.

0: quasi mega die Frage. Ist er der berühmteste Schauspieler der Welt?
1: Also bei Stadt am Fluss würde ich bei einem Promi mit P schon Pitt, Brad schreiben.
0: Ja, bin ich bei dir. Er kommt einem recht schnell in den Sinn, der Mann. Heute ist er wieder im Kino, der Brad Pitt, aber der eigentliche Star ist eben ein anderer, sagt der Film hat eh nur eins.
2: Weil es gibt hier genau zwei Darsteller, eben Brad Pitt und einen deutschen Schäferhund. Und Brad Pitt hat auch selber gesagt, das ist der Star des Films. Und man muss ja sagen, Brad Pitt liebt Hunde, er hat zwei und er hat auch mal den Satz gesagt, das Leben

0: Der Feind hat ihm Ziegelstein ins Maul geschlagen.
1: Hat derselbe Arschloch ihm das Bein gebrochen?
0: Ja.
1: Hoffe, du hast dem Kerl ordentlich die Meinung gegangen.
2: Ja, und die beiden machen dann einen Trip nach Alaska und auf dem Rückflug passiert, James kriegt eine leichte Herzattacke, das Flugzeug stürzt ab. Beide überleben und müssen sich nun zu Fuß durch die harte Natur nach Hause kämpfen. Und natürlich ist James dann auf seinen Hund Odin angewiesen.
0: Nicht die Größe des Hundes entscheidet den Kampf, sondern sein Wille zu kämpfen. Ich glaub's ja nicht.
3: Nein, tönt definitiv nicht nach ein Hund namens Beethoven, was Brad Pitt da mit dem Odin jetzt neu im Kino abliefert. Aber eben Brad Pitt, das ist eigentlich ein Garant, dass es irgendetwas Gutes gibt, bei dem jetzt auch eh noch.
2: Das ist wie ein Bier am Abend, das funktioniert immer. Auch wenn natürlich hier dieser Hund dabei ist, der wirklich schon großartig ist. Ansonsten, man hat hier wirklich tolle Landschaftsaufnahmen. Wobei man muss sagen, der Film wurde nicht in Alaska, wo der Film spielt, gedreht, sondern in Neuseeland. Aber hey, schön sieht's trotzdem aus. Und er spielt so routiniert so das durch, was man bei dieser Art von Filmen erwartet. Es gibt einen gefährlichen Bären, eine Schlucht, die hart zu überqueren ist, Wölfe natürlich auch. Aber hey, es ist trotzdem, es bringt wirklich Spaß. Brad Pitt auf den Hund gekommen, da kann man reingehen.
3: Heart of the Beast. Ab heute im Kino für das Skala noch schnell von 1 bis 5. Wie viel Wuffs würdest du im Film geben?
2: Ich würde dem Film 4 Wuffs geben, irgendwie mit einem halben noch hinten dran.
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Kurz nach der halben Zehn, SRF Verkehrsinfo von 9.31 Uhr. Und Entwarnung im Aargau auf der 1 Richtung Zürich zwischen Aarau West und Aarau Ost besteht keine Gefahr mehr durch Reifenteile auf der Fahrbahn. Jedoch Verkehrsbehinderungen wegen eines Pannenfahrzeugs. Dann Stau in der Region Zürich vor dem Gubristunnel Richtung St. Gallen ab Dietikon sowie ab Urdorf Nord.

0: Nicht einmal auf die Sonne kannst du mehr gehen, es ist unglaublich.
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0: Das haben wir doch gesagt, seit gestern astronomischer Herbstanfang, Tag und Nacht gleiche, aber Lucian Schmassmann von SRF Meteo. Es war gar nicht gleich lang gestern. Was ist los?
2: Ja, ich habe gestoppt und bin dann auch ein bisschen verschrocken.
0: Das stimmt nicht.
2: Das stimmt nicht. Nein, aber es ist tatsächlich so. Es ist ein bisschen spitzfindig, muss man ehrlich sein. Aber das mit der Tag- und Nachtgleiche stimmt streng genommen nicht und ist ein bisschen ein theoretisches Konstrukt mit der Annahme, dass unsere Sonne einfach ein Punkt ist. Das heisst, die Zeit zwischen dem Moment, wo gestern der Mittelpunkt der Sonne über den Horizont gekommen ist und dem Moment, wo der Mittelpunkt der Sonne wieder verschwunden ist unter dem Horizont, ist tatsächlich 12 Stunden lang gewesen. Aber der Sonnenaufgang ist für uns nicht erst, wenn der Mittelpunkt vorkommt, sondern wenn schon der obere Rand der Sonne sichtbar wird.
0: Das heisst, früher.
2: Genau, schon früher. Der Mittelpunkt folgt dem Sonnenaufgang erst ein paar Minuten später und wegen dem gleichen Prinzip gewinnen wir dann beim Sonnenuntergang ja auch gerade nochmal ein paar Minuten Licht. Das Licht wird dann auch noch gebogen in der Atmosphäre. Das heisst, wir sehen den oberen Rand der Sonne nochmal ein bisschen früher, als wir es eigentlich sollten. Und schlussendlich haben wir gestern 10 Minuten mehr Sonnenschein gehabt, als man es erwarten würde bei Tag und Nacht gleiche, also 12 Stunden und fast 10 Minuten. Von dem her ein leichter Beschiss.
0: Aber die Tage werden jetzt kürzer, das heisst, irgendwann haben wir die Tag- und Nachtgleiche.
2: Genau, und es geht gar nicht lang. Weil wir momentan pro Tag rund 3,5 Minuten Licht verlieren, haben wir den Vorsprung schon übermorgen verloren. Das heisst, ab dem Samstag, also 3 Tage nach der Tag- und Nachtgleiche, sind die Nächte wirklich länger als Tag. Und länger hell als dunkel ist dann übrigens schon gleich am 18. März.
0: Ja. Ich habe schnell überlegt, wie klein das ist. Das ist doch noch...
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0: 237 Mal schlafen, habe ich gerade raus. Absolut bald. Danke, danke, danke.

0: Ist schon früher gewesen, an dem Donnerstag 9.51. Wir sind langsam drin. Was nehmen wir mit?
1: Der Esther, ihre Freude.
0: Ah ja, die Esther Argenton aus Ittigen, Kanton Bern, ABC, gespielt heute Morgen mit uns am 10 vor 8.
1: Und sie freut sich im ABC SRF 3, auch wenn sie gar nicht gewonnen hat. Mm-mm. Also 12 Punkte nicht geschafft hat. Du kommst mit deinen Antworten auf 10 Punkte.
2: Ja, super. Das erste Mal ist doch ganz gut.
0: Was für ein positiver Mensch. Sie übt weiter bis zur nächsten Chance. Macht sie einmal, hat sie erzählt, in der Öffentlichkeit jeden Morgen?
2: Ja, ich gehe zu Fuß, habe 5 Minuten Fußweg von daheim zum Büro und spiele ABC SRF 3 in voller Lautstärke.
0: Also, du läufst einmal die Antworten.
2: Richtig.
0: Gut. So, das war das Problem, oder? Hat sie so mitgespielt? Zwiebeln, Zoll, Zunge, Zwilling, Zinken, 10, 20, 200. Es wäre kein Problem geworden, aber eben. Esther war daheim, sie ist nicht gelaufen.
1: Nein, es ist ihr nicht gelaufen.
2: Ja, super.

0: Too Sweet, Michel Biri nachher, jetzt Neues. Und es bleibt noch ein bisschen Donnerstag. 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
1: Die Nachrichten von SRF um 10 mit Ronja Bollinger. Die US-Medienhäuser CNN, MS Now und Politico dürfen wieder aus dem Weißen Haus berichten. Das hat ein Bundesrichter in den USA entschieden. Er hat damit einen Entscheid von Donald Trump mindestens vorläufig aufgehoben. Trump hatte die drei Medien letzte Woche von den Terminen im Weißen Haus ausgeschlossen, weil sie angeblich Falschinformationen verbreiteten. Andere US-Sender solidarisierten sich und fuhren die Berichterstattung ebenfalls zurück. Nun sagt ein Bundesrichter, Donald Trump habe mit seiner Anordnung sehr wahrscheinlich gegen die Verfassung verstoßen. Mindestens zwei Wochen lang müssten die betroffenen Medien wieder zugelassen werden. Bis dann soll ein definitiver Entscheid fallen. Das Parlament will nichts wissen von erleichterten Einbürgerungsverfahren in der Schweiz. Nach dem Nationalrat empfiehlt auch der Ständerat die Initiative «Für ein modernes Bürgerrecht» zur Ablehnung. Ebenfalls abgelehnt haben die Ständerätinnen und Ständeräte einen direkten Gegenentwurf. Die Initiative gehe zu weit, argumentierte eine Mehrheit. So würden etwa die Mindestaufenthaltsdauer für eine Einbürgerung von heute 10 auf 5 Jahre gesenkt und wichtige Integrationskriterien wegfallen. Die Demokratieinitiative will die Einbürgerung von Ausländerinnen und Ausländern in der Schweiz vereinfachen und die Verfahren einheitlich machen. Als nächstes entscheidet die Stimmbevölkerung. Zwei Meldungen aus der Schweizer Wirtschaft. Die Schweizerische Nationalbank belässt den Leitzins bei 0%, wie sie heute mitteilt. Dieser Wert gilt seit Juni 2025. Die Schweiz weist mit 0% den weltweit niedrigsten Leitzins auf. Eine weitere Bank verlässt die Stadt Zürich. Die Konsumkreditbank Cembra verlegt ihren Hauptsitz von Zürich nach Baden im Aargau, wie sie mitteilt. Erst Ende August hatte die Bank Vontobel bekannt gegeben, dass ihren Hauptsitz von Zürich nach Baar im Kanton Zug verlegt. Eine Meldung aus der Kultur. Der diesjährige Grand Prix darstellende Künste, der sogenannte Hans-Reinhard-Ring, geht an die Westschweizer Schauspielerin und Theatermacherin Michelle Gurtner. Das hat heute Vormittag das Bundesamt für Kultur bekannt gegeben. Michelle Gurtner wird ausgezeichnet für ihr vielseitiges und langjähriges Engagement für das Schweizer Theater. Der Grand Prix darstellende Künste gilt als höchste Theaterauszeichnung der Schweiz und ist mit 100.000 Franken dotiert. Die Börsendaten von SIX, der Swiss Market Index, liegt im Moment bei 13.893 Punkten, minus 0,2%. Der Euro wird zu 94,25 gehandelt, der Dollar zu 82,68. Das Wetter, heute ist es zeitweise sonnig, vor allem am Nachmittag ziehen dichtere Wolken auf. Es gibt 20 bis 24 Grad. Das waren Nachrichten von Radio SRF, verantwortlich Frank Estermann.
2: Jetzt haben wir 3 ab 10, SRF Verkehrsinfo, 2 Meldungen noch. Wenn ihr in der Region Zürich unterwegs sind, Stau vor dem Gubrist-Tunnel Richtung St. Gallen ab Dietikon und auch ab Urdorf Nord. So schauen wir nichts mehr, wenn sich das die anderen ganz uns geschwind durch über unsere gratis SRF Staumeldernummer 0800 888 123 0800 888 123.
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2: Fluchen soll ja Stress abbauen und weil uns eure Gesundheit natürlich am Herzen liegt, gönnen wir uns erst ein bisschen musikalische Prävention. Weil ich meine, die Ärzte die, wissen, wie es richtig geht. Die Ärzte!
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2: Arschloch! Schrei nach Liebe! Nach zwei Songs da, bei mir Michel Biri. Ich freue mich sehr, dass ihr mit dabei seid. Guten Tag!

0: Zeiten. Schrei nach Liebe. Am Viertel ab 10 Uhr, guten Morgen zusammen. Polarlichter gesehen, einen Camper kaufen, einfach 3 Monate am Struck mal frei haben, den eigenen Laden aufmachen. Grosse Träume haben wir, glaube ich, alle. Der Tom Sweden, auch Schweizer Musiker, und sein Traum ist ein Swiss Music Award gewinnen.
1: Ja, gell, das ist so, für einen Künstler ist, oder eine Künstlerin ist das vielleicht so ein übergeordnetes Ziel, um mal auszeichnet zu werden für das, was man macht. Aber ich glaube, es geht nicht allein um das. Es ist so etwas gewesen, ich habe immer SMS geschaut, sie klein auf. Immer hat mich das begleitet. Und das ist so ein bisschen wie ein kleiner, grosser Traum geworden, der einen begleitet. Aber das Schönste ist ja eigentlich an der Musik machen, wenn du merkst, es berührt die Leute, es kommt an und sie teilen die Freude oder die Emotionen von diesen Songs mit dir. Das ist eigentlich das Allerschönste an Musik machen.
0: Und bis es soweit ist, wird nicht nur geträumt, sondern vor allem gespielt.
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0: Der Dom Sweden Mundart Pop aus dem Zürich Oberland ist das und der tönt so da. Euch ein paar Daten, wo ihr den Dom Sweden live schauen könnt. Den Freitag zum Beispiel spielt er an der Vega zu Weinfelden und dann am 6. Dezember, ein bisschen später dieses Jahr, ist der Dom Sweden auch noch im Kaufleuten in Zürich. Und manchmal braucht es für einen grossen Traum am Anfang einfach jemanden, der so sagt, hey, mach mal. Bei der Sanae sind das ihre Eltern gewesen. Die haben ihr nämlich eine Studio-Session in einem professionellen Musikstudio, Musikproduktionsstudio geschenkt. Quasi der Startschuss für ihre Musikkarriere. Und zum Glück, weil unsere Musikredaktion meint bei der jungen Berner Musikerin ziemlich klar, die sollten wir auf dem Radar haben. So tönt sie.

Das ist eine kleine Auswahl aus ihrem musikalischen Repertoire. Sanae ebenfalls live unterwegs mit ihrer Musik. Zum Beispiel schon morgen im Tradinoi zu Melligen im Kanton Aargau. Dann am 9. Oktober bei Fresh Voices Zug in der Kollerhalle. Und im Februar dann auch noch im Gaswerk Zeewe. Und dann haben wir noch eine, die morgen einen kleinen beruflichen Seitensprung macht. Habt ihr vielleicht schon mitbekommen? Die Anna Rossinelli. Die tauscht für 2 Stunden Bühne gegen das Radiostudio und moderiert morgen von 10 bis

0: ab dem 2. Oktober wieder auf Tour durch die Schweiz.
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David Guetta und Sam Martin Dangerous an dem Donnerstagmorgen. Guten Tag zusammen. Halb elf haben wir und die einen grossen Ideen, die entstehen im Sitzungszimmer. Andere irgendwo in der Garage. Und eine von der grössten Bandgeschichten überhaupt, die ist entstanden zwischen dem Küchentisch, Abwaschmaschine und Kühlschrank. Gut, ich weiß nicht, ob es dann überhaupt schon Abwaschmaschinen gibt, aber vor genau 50 Jahren haben sich dort ein paar Teenager zum ersten Mal getroffen und völlig ahnungslos eben Musikgeschichte anfangen zu schreiben. 50 Jahre später machen sie immer noch in der genau gleichen Besetzung Musik. Wer das ist und was die so dermaßen erfolgreich macht, am Viertel vor 11 hier bei uns. Jetzt zuerst mal SRF Verkehrsinfo von 10.32 Uhr Essen-Graz im Aargau auf der A1 Richtung Zürich zwischen Aarau-West und Aarau-Ost Stau wegen eines Pannenfahrzeugs. Und weiter Stau in der Region Zürich, dort vor dem Die Woche ist nicht gut mit diesen Verkehrsnachrichten. Vor dem Gubris-Tunnel Richtung St. Gallen ab Dietikon und ab Urdorf Nord. Jetzt ist es gegangen. Gute Fahrt euch und guten Tag. Michel Biri da. Schön, dass ihr mit uns unterwegs seid. Hallo.

0: Was ist eigentlich aus den Leuten geworden, wo er so mit 15, 16 rumgehängt sind? Haben ihr noch Kontakt? Ab und zu ein Bier? Oder sind die irgendwo zwischen dem ersten Job und dem dritten Umzug komplett verschwunden aus eurem Leben? Vier Teenager aus Dublin, die können über diese Frage nur lachen. Die haben sich am 25. September 1976 in einer Küche getroffen und gesagt, wir gründen jetzt eine Band. Und ich habe mal noch die Frage vor einer Viertelstunde aufgerührt, ob es dann schon Geschirrspülmaschinen gegeben haben. Danke vielmals.
1: Tja, Michel, du wirst es kaum glauben, aber die erste patentierte funktionierende Spülmaschine, Geschirrspülmaschine, ist 1886 erfunden worden. Man glaubt es kaum. Lieber Gruß zu dir im Studio vom Stefan aus Uetliburg.
0: Danke Stefan und damit zurück zum Thema. 50 Jahre später sind die vier von dem zumal vom 76 am Küchentisch eben immer noch zusammen und vor allem die Band, die ihr kennt, heute praktisch jeder, würde ich sagen. Das sind nämlich sie da, U2, aus vier Teenager in einer Küche sind Stadionfüller geworden, aus einer ersten Bandprobe, 50 Jahre Bandgeschichte und aus «Wir probieren es einfach mal» eben U2. Und das Verrückte, sie sind bis heute in der genau gleichen Besetzung unterwegs. Und darum die Frage an Luca Bruno aus der SRF Musikredaktion. Jetzt haben die sehr viel abgeliefert in diesen 50 Jahren, dass das Best of eigentlich schon fast Stress auslöst. Gibt es überhaupt so den einen Moment, wo man sagt, das ist so der Meilenstein gewesen?
2: Ich habe zwei Sachen ausgesucht. Ein Highlight, aber auch ein Lowpoint. Das Highlight, abgesehen von den vielen Songs, die natürlich in die Musikgeschichte eingegangen sind, das ist, glaube ich, sicher zu TV-Tour Anfangs 90er Jahre gewesen, wo das Stadionerlebnis neu gedacht hat. Mit dieser Tour ist das Stadionkonzert zu einem audiovisuellen, multimedialen Spektakel geworden und der Einfluss von dieser Tour, der ist bis heute spürbar, wenn man an irgendeine Stadionshow geht und zwar egal, wer denn auf dieser Bühne steht.
0: Heisst, wenn ihr heute irgendwo in einem Stadion steht, vor euch riesige Screens, Visuals, Videos und ein Spektakel, das eigentlich fast einen eigenen Regisseur braucht, dann steckt da ziemlich sicher ein bisschen U2-DNA drin. Und dann, um noch eben das Lowlight anzusprechen, mögt ihr euch vielleicht noch erinnern, wo wir plötzlich alle vom iPhone das Keiben-Album drauf hatten?
2: Ja, ich hole jetzt die alte iTunes-Geschichte nochmal führen. Im 2014, da haben U2 einen Deal mit Apple geschlossen, dass ihr damaliges Album «Songs of Innocence» gratis, aber eben auch ohne, dass man sein Einverständnis hat können geben, auf alle iPhones geladen wird. Das war ein klassischer Fall gewesen, wo man hat die dortige Popularität von der Band überschätzt. Und wenn eine Band, deren auch immer mal wieder einen gewissen Hang zum Grössenwahnsinn attestiert hat. Wenn eine Band so eine bietet, dann ist das ja ein gefundenes Fressen gewesen.
0: Definitiv, aber aus 50 Jahren YouTube bleiben vor allem natürlich auch die vielen grossartigen Songs wie der da, «With or Without You». Morgen vor 50 Jahren hat das alles angefangen mit YouTube. Happy Birthday!

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0: gerade gestern bekannt wurde, dass sie nächstes Jahr als Moon and Stars auf Locarno kommen. Take that. Im Bundeshaus ist heute diskutiert worden, ob der Weg zum Schweizer Pass einfacher soll werden. Thema jetzt in den Nachrichten. Guten Tag, Schweiz. 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
1: Die Nachrichten von SRF um 11 mit Ronja Bollinger. Das Parlament will nichts wissen von erleichterten Einbürgerungsverfahren in der Schweiz. Nach dem Nationalrat empfiehlt auch der Ständerat die Initiative für ein modernes Bürgerrecht zur Ablehnung. Ebenfalls abgelehnt haben die Ständerätinnen und Ständeräte einen direkten Gegenentwurf. Die Initiative gehe zu weit, argumentierte eine Mehrheit. So würden etwa die Mindestaufenthaltsdauer für eine Einbürgerung von heute 10 auf 5 Jahre gesenkt und wichtige Integrationskriterien wegfallen. Die Demokratieinitiative will die Einbürgerung von Ausländerinnen und Ausländern in der Schweiz vereinfachen und die Verfahren einheitlich machen. Als nächstes entscheidet die Stimmbevölkerung. Die Schweizerische Nationalbank, die SNB, belässt den Leitzins bei 0%. Der Inflationsdruck für die nächste Zeit habe seit der letzten Lagebeurteilung nur leicht zugenommen, sagt die SNB zur Begründung. Fachleute hatten den Entscheid im Vorfeld so erwartet. Der 0%-Zins gilt in der Schweiz seit Juni 2025. Damit hat die Schweiz den weltweit niedrigsten Leitzins. Zu kurzen Meldungen aus dem Kanton Zürich. Der tiefe Wasserstand des Zürichsees macht der Zürichseefähre Probleme. Reisecars und Lastwagen ab 18 Tonnen dürfen nun nicht mehr auf die Fähre zwischen Horgen und Meilen. Weil der Pegel des Zürichsees sinkt, wird die Rampe zur Fähre steiler. Schwere Fahrzeuge ließen sich deshalb nicht mehr sicher verladen. Der ÖV im Kanton Zürich wird Mitte Dezember definitiv teurer. Der Regierungsrat hat die Preiserhöhung beim Zürcher Verkehrsverbund genehmigt. Auf den Fahrplanwechsel am 13. Dezember steigen die Ticketpreise um durchschnittlich 2,7%. Unter anderem werden die bisherigen Rabatte auf Mehrfahrtenkarten gestrichen. In diesem Jahr war bislang jedes fünfte neu zugelassene Auto in der EU ein reines Elektroauto. Das sind fast 6 Prozentpunkte mehr als vor einem Jahr. Das schreibt der Europäische Herstellerverband ACEA. Gleichzeitig sank die Nachfrage nach Benzin- und Dieselautos in den ersten 8 Monaten des Jahres. Gründe gebe es mehrere, sagt ARD-Korrespondentin Sabrina Fritz in Brüssel.
2: Experten sehen einen Grund für die höhere Nachfrage nach E-Autos in den Subventionen, die in vielen Ländern gezahlt werden. Auch die steigenden Benzinpreise könnten viele Autofahrer dazu veranlassen, umzusteigen. Entsprechend ist der Anteil an Benzin- und Dieselfahrzeugen in Europa weiter zurückgegangen. Betrachtet man das gesamte Jahr 2026, sind bislang 21% weniger Autos mit Verbrennungsmotor zugelassen worden als noch vor einem Jahr.
1: Das Wetter, heute ist es zeitweise sonnig, vor allem am Nachmittag gibt es dann mehr Wolken bei 20 bis 24 Grad. Das waren Nachrichten von Radio SRF, verantwortlich Tobias Meyer.
0: Heimaltung für euch unterwegs. SRF-Verkehrsinfo von 11.03 Uhr, Stau in der Region Zürich. Auf dem Westring Richtung Gubrist-Tunnel, dort ab Urdorf Nord. Gute Fahrt! Und ab heute wird Zürich wieder ein bisschen Hollywoods, der Green Carpet, der ist ausgerollt, Kameras, die sind parat und Zürich Film Festival geht los. Mit ganz vielen neuen Filmen zum Entdecken und natürlich mit Hollywood-Stars, die in die Schweiz kommen. Jetzt sind gerade bei mir im Studio der Festivaldirektor Christian Jungen. Wir picken Highlights raus, verraten, welche Stars auf Zürich kommen und bei welchem Film, dass ihr Sitzfleisch braucht, weil der geht, Achtung, unglaubliche 4 Stunden. Ich bin der Michel Biri, hallo.

0: Guten Morgen zusammen, Ace of Base. All that she wants. Am 10.12. Ob für auf Hollywood braucht man ab heute definitiv kein Flugticket mehr. Ein Tram an Zürcher Bellevue, das reicht völlig. Zürich wird wieder zu der Filmstadt Stars. Premiere und vor allem 133 Filme zum Entdecken am Zurich Film Festival. Und das Zurich Film Festival, das ist im Fall nicht nur für Filmfreaks und VIPs etwas. Wir alle, wir können dabei sein in den nächsten 10 Tagen und Film entdecken. Und der Mann, der das alles auf Zürich holt, ist jetzt bei mir im Studio. Das ist der Festivaldirektor, der Christian Jungen. Schön, bist du da. Herzlich willkommen.
1: Danke für die Einladung.
0: Wie sieht es bei dir aus, so ein paar Stunden vor der Eröffnung? Vorfreude oder der Puls bei 180?
1: Nein, Vorfreude. Einerseits haben wir ein unglaublich schönes Wetter. Ich habe gegoogelt Wetter Zürich und sehe 10 Tage lang Indian Summer. Das hilft natürlich, damit es eine gute Atmosphäre gibt. Und gestern Abend ist der Tom Hiddleston, der Star von unserem Eröffnungsfilm, schon eingetroffen. Und es ist immer beruhigend, wenn du weißt, sie sind gelandet, sie sind da, da kann weniger schief gehen, als wenn sie noch irgendwo in Übersee sind.
0: Sehr schön, über die grossen Namen, die dieses Jahr auf Zürich kommen, reden wir dann ein bisschen später noch. Wenn ich jetzt noch nie am ZFF war und so finde, ach, das ist doch eben vor allem etwas für Filmfreaks und Leute mit einer Einladung, was sagst du denen?
1: Das ist nicht so. Jeder kann kommen. Wir haben Filme für jeden Geschmack. Wir haben auch Billett für jedes Alter. Wir haben ein grosses Kinderprogramm. Über 8000 Filme, über 8000 Kinder können einen Film bei uns schauen. Und ja, man kann einfach auf zff.com ein Billett kaufen oder einfach auch mal ein bisschen kommen, die Szenerie beobachten am 6-Leuten-Platz, wie das ist, wenn die Limousinen vorfahren und die Stars aussteigen. Das ist immer eine ganz besondere Stimmung in Zürich. Es ist ein bisschen eine zwinglianische Stadt, wenn wir uns gerne mediterran geben. Und immer am ZFF taucht die Stadt ein bisschen auf, weil doch alle den Plausch haben, dass die grossen Namen kommen.
0: Also und ich weiss wirklich aus eigener Erfahrung, es gibt immer irgendetwas zu schauen, so rund um den 6-Leuten-Platz während dieser ZFF-Zeit. Jetzt haben wir in den letzten paar Tagen auch in den Medien können lesen, dass gewisse Sachen teuer geworden sind, gerade Billett für Premiere. Muss man also das grosse Portemonnaie mitnehmen, wenn man auf Zürich kommt?
1: Im Gegenteil, die allermeisten Filme sind sehr billig. Ich habe zum Beispiel eine 12-jährige Tochter. Bei uns kann man für 11 Franken einen Kinderfilm schauen oder am Nachmittag für 17 Franken und es ist ein Popcorn dabei. Der Wettbewerbsfilm kostet 27 Franken. Es gibt allerdings auch Vorstellungen mit den grossen Stars, die ein bisschen teurer sind, aber es ist wirklich erschwinglich und muss auch mal sagen, es ist eben nicht das Gleiche, wie im Alltag ins Kino gehen. Da hat es einen grünen Teppich, da hat es eine Moderation. Und bei 84% von allen Filmen sind Filmemacher dort, also die Regisseurin und die Schauspieler. Es gibt nachher ein Interview mit denen. Und das ist einerseits der Film, aber wir sind auch ein bisschen im Live-Entertainment, wo man die Leute, die man gerade auf der Leinwand gesehen hat, am Schluss nochmal auf der Bühne gesehen. Und das ist immer etwas, wo beim Publikum sehr beliebt ist und gut ankommt.
0: Also auch noch ein Erlebnis nach dem Film quasi. Schauen wir aufs Programm von diesem Jahr auch ganz einen Haufen Schweizer Filme, die Premiere feiern. Auf einen, wo ich mich wahnsinnig freue, ist «Echoes from Halifax». Es geht dort um den Absturz vom Swissair-Flug 111 von 1998. Du siehst wahnsinnig viel Film in der Vorbereitung auf das Zurich Film Festival. Wann hast du gemerkt, hey, diesen Film den müssen wir zeigen dieses Jahr?
1: Ja, eigentlich gerade nachdem ich ihn gesehen habe. Ich habe ihn sehr früh gesehen. Ich glaube im März gewesen. Und das ist ein sehr emotionaler Film, der den Tag aus verschiedenen Perspektiven nochmal zeigt. Aus der vom Pilot, von einer Stewardess, die die Geschichte abgetauscht hat mit einer Kollegin und dann muss zuschauen, wie die ums Leben kommt, aus Sicht von Passagieren. Und das ist wahnsinnig schwierig, die verschiedenen Perspektiven in ein Ganzes einzubetten. Und das ist den Filmemacher gelungen. Und bei mir ist aber auch der innere Film, wie ich selber den Tag erlebt habe, gerade nochmal abgelaufen. Ich bin damals bei Radio Eulach gewesen. Ich bin nachts um 4 Uhr aus dem Bett geschält worden. Ich habe in Zürich gewohnt, bin sofort mit dem Fiat Uno auf Winterthur gefahren. Kaum im Studio hat man mir gesagt, du musst auf Halifax gehen, wir brauchen einen Reporter. Die Schweiz war im Ausnahmezustand gewesen. Das war eine nationale Tragödie gewesen. Die Swissair war der Stolz der Nation gewesen, wie heute Fußballnazi. Jeder hat irgendein Swissair-Gadget daheim gehabt. Und ich finde, der Film katapultiert uns nochmal zurück in den Tag, wo die Schweiz verändert hat und ist sehr, sehr spannend und gut gespielt.
0: Also kann man auch sagen, hätte ich auch voll hat mich persönlich verwünscht.
1: Ja, hat mich persönlich verwünscht und hat mir aber auch gezeigt, ich bin selber jemand, der sehr gerne fliegt und ich finde Flughäfen etwas wahnsinnig Faszinierendes, weil dort kommen Menschen mit verschiedenen Hintergründen aus verschiedenen Ländern, verschiedenen Kulturen zusammen und nachher hockt man in dem Flüger und Der Film zeigt auch, was für eine globale Industrie das Flugwesen ist.
0: Einer von diesen Filmen, der gezeigt wird, dieses Jahr im Rahmen des Zurich Film Festival Echoes from Halifax. Der Festivaldirektor, der Christian Jungen, live hier bei mir im Studio. Wie nahe du diesen Stars kommst, die in die Schweiz kommen, über das reden wir in ein paar Minuten hier bei SRF 3. Guten Tag zusammen.

0: Eigentlich ist das Zurich Film Festival, das heute losgeht, so ein bisschen wie ein Blind Date, nur mit Film. Du weißt nicht genau, was dich erwartet, du lässt dich darauf ein und mit ein bisschen Glück bist du nach zwei Stunden total verliebt. Aber heute gibt es gerade 133 Chancen dazu am Zurich Film Festival mit neuen Filmen, mit grossen Premieren und natürlich mit Hollywood-Stars, mit in Zürich. Und jeder draussen kann mit dabei sein. Man muss kein Filmprofi sein, einfach Bock haben auf neue Streifen. Und einer, der ziemlich genau weiss, welche Blind Dates das sich lohnt, ist der Zurich Film Festival Direktor Christian Jungen, immer noch da bei mir, der auch dieses Jahr einen Haufen bekannte Namen auf Zürich holt. Julian Moore, Naomi Watts, Tom Hiddleston, hast du schon gesagt, ist schon eingetroffen, William Dafoe, Andy Garcia. Wie viel Überzeugung braucht es, dass die Hollywood-Stars in die Limmatstadt kommen?
1: Ja, manchmal geht es ganz einfach und man kommt gerade eine Zusage über. Bei der Anna Kendrick zum Beispiel, die kommt mit einer Komödie aus Los Angeles, die heisst «Babies», dort ist es relativ locker durch. Und

0: Bei anderen ist es ewig hin und her. Also mit dem Eröffnungsfilm, da haben wir ewig gehabt, bis wir die beiden zusammen hatten. Weil wir haben immer gesagt, wir zeigen den Film Tenzing über die Erstbesteigung von Mount Everest als Eröffnung. Aber wir brauchen sowohl den Tom Hiddleston wie auch den Willem Dafoe. Mhm. Und da die Schauspieler viel beschäftigt sind und drehen und zum Teil an unterschiedlichen Zeiten auf unterschiedlichen Kontinenten sind, muss recht viel zusammenpassen im Puzzle, damit es dann wirklich das Bild gibt, wo die beiden dann dastehen an der Eröffnung.
1: Sie stehen da, beide, heute Morgen beim Eröffnungsfilm. Wie nahe kommst du eigentlich als Festivaldirektor diesen grossen Namen?
0: Ja, sehr nahe. Ich begrüsse sie begrüßen auf dem grünen Teppich. Das ist das offizielle Protokoll. Ich heiße sie in Zürich willkommen. Heissen. Nachher gebe ich ja heute Abend am Tom Hiddleston ein goldiges Auge für seine Karriere. Nimmt mich dann auch Wunder, was er zu der Schweiz sagt. Weil er spielt ja auch wieder eine Serie «The Night Manager», wo in Zermatt gedreht worden ist. Also er ist mit den Schweizer Bergen vertraut. Vielleicht hat er das auch vorbereitet auf Himalaya. Ja, und nachher, nach der Preisverleihung, gehe ich mit denen zu Nacht essen. Und bevor sie abreisen, wenn es irgendwie geht, tue ich mich noch verabschieden und will dann hören, wie hat es euch gefallen, wie war es, gibt es etwas, was wir besser machen können. Und das ist eigentlich meistens ganz unkompliziert, wie wir zwei, die reden. Das Problem ist oft die Entourage, alle nervös, alles so typische California-People, immer mit dem Handy. Das ist eigentlich der Stress.
1: Also die ringsum sind eigentlich nervöser als die grossen Namen selber.
0: Genau, das ist oft so. Und es ist auch noch unterschiedlich. Die einen haben eine riesen Entourage, oder? Der Johnny Depp hat damals 13 Leute bei sich gehabt. Der Russell Crowe ist in den Jeans gekommen und ein Poloshirt. Also es gibt da die ganze Bandbreite.
1: Sehr schön. Und da gibt es natürlich auch noch so die speziellen Wünsche. Ich habe irgendwo gelesen, Juliette Binoche hat das Rezept wählen fürs Zürich-Schnetzel, weil sie es so gut gefunden hat. Was war so der verrückteste oder absurdeste Wunsch, wo ein Star je gehabt hat an euch?
0: Ja, also faszinierend war es, als ich mit der Pamela Anderson am Nachtessen war. Und es war wirklich zu Abend um 23:30 gewesen. Und dann sagt sie mir, ja, es sei super gewesen in Zürich. Sie sei Bäume umarmen im Wald, aber sie wollen mal noch auf Basel. Und dann habe ich gefragt, wieso denn auf Basel? Ja, wegen dem C.G. Jung, dem Psychoanalytiker. Ja. Der hat ihr Leben verändert. Dann habe ich gesagt, ja, aber der war ja bei uns da in der Nähe gewesen. In Küsnach gibt es ja das C.G. Jung Haus. Und dann hat sie das unbedingt anschauen. Und dann mussten wir erreichen, dass die am Sonntag noch schnell aufmachen, weil sie ist am Sonntag um 1 abgeflogen und das haben wir dann hingebracht und ist dann am das C.G. Junghaus anschauen und ist begeistert gewesen, da quasi gesehen, wo ihr Mentor wirklich gelebt hat.
1: Aber ich nehme an, da kommen wir als Festivaldirektor vielleicht kurz ins Schwitzen.
0: Ja, da gibt es immer so Momente, wo man dann muss improvisieren. Ich meine, einmal war John Travolta da und er ist so ein Method-Actor, also he stays in character, der bleibt die Figur auch nach dem Drehschluss und er war gerade in der Vorbereitung auf einen Film, der zu Nacht spielt, das heisst, er war nachtaktiv gewesen. Und dann hat er mitten in der Nacht der Gästebetreuer angerufen und hat gesagt, er will Tennis spielen. Dann hat man einen Tennisplatz organisieren, damit er Tennis spielen kann, mitten in der Nacht. Also das ist sicher der Extremfall, aber wenn Hollywood da ist, muss liefern, weil dann kommst du auch gute Mundpropaganda über.
1: Und immerhin gute Geschichten, die nachher dann im Radio kannst erzählen zum Beispiel. Okay. Gehen wir zum Schluss noch ganz kurz auf einen von diesen 133 Filmen, die gezeigt werden. Einer, der sicher raussticht, ist Musk über den Elon Musk, den aktuell reichsten Mensch auf der Welt, der unter anderem Tesla gross gemacht hat. 4 Stunden geht der Film. Warum lohnt es sich trotzdem, wenn man ein bisschen Sitzladen braucht?
0: Ich habe viel über den Elon Musk gewusst, habe auch schon ein Buch über ihn gelesen und bin ein bisschen mit verschränkten Armen eingesessen und habe dann aber schnell gemerkt, der Dokumentarfilmer, der hat mit seinen Ex-Frauen geredet, mit Leuten, die mit ihm Sachen gegründet haben. Und man kommt wirklich das Porträt über von einem Menschen, der einerseits faszinierend ist, weil er wirklich bahnbrechende Erfindungen macht und andererseits total durchknallt, also wie der seine Frauen behandelt hat und auch seine Kinder, das ist jenseits. Und er gibt in dem Film eine These zum Besten, die mir nicht mehr aus dem Kopf geht. Er hat nämlich gesagt, dass Geld in Zukunft wird da Bedeutung verlieren, weil wir durch die künstliche Intelligenz so viel Effizienzgewinn haben, dass wir viele Services, wo wir heute einen Haufen Geld dafür ausgeben müssen und lange dafür arbeiten, gar nicht mehr brauchen. Und das ist ein bisschen absurd, das vom reichsten Menschen der Welt zu hören. Mhm. Aber ich glaube, er hat da durchaus einen Punkt. Und es ist ein Film, wo die Zeit schnell vorbeigeht und wo einem recht viel Inputs mit auf den Weg gibt, um Sachen selber durchzudenken.
1: Wie viele Pausen gibt es?
0: Es gibt eine Pause, damit die Leute können, aufs WC oder einige rauchen, weil wenn du Pause nicht machst, gibt es ein Geläuf und das mindert den Filmgenuss.
1: Sehr schön. Christian Jung, Direktor vom Zurich Film Festival. Danke vielmals, bist du da gewesen und guten Start heute Abend.
0: Merci vielmals.
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0: Das ist Musik aus der Schweiz von The Gardener and the Tree. An dem Donnerstag, wo das Zurich Film Festival losgeht, heute Abend. Und wir sind in den nächsten 10 Tagen für euch übrigens immer wieder mit dabei, liefern euch die Highlights und die neuesten Filme auch hier zu uns ins Radio. 11:30 ist es.
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0: Unser Newsmagazin ab der 12. bei uns auf dem Sender. Und da schauen wir vor. Die USA lassen bei den Zwischenwahlen in 6 Wochen keine unabhängigen Wahlbeobachterinnen und Wahlbeobachter von der OSZE zu, der Organisation für Sicherheit und Zusammenarbeit in Europa. Rebecca Villiger vom Info 3. Und das hat es noch nie gegeben.
2: Nein, haben wir nicht von den USA. Bis jetzt haben nur Länder wie Russland, Belarus oder Georgien OSZE-Wahlbeobachtungen verweigert. Dass die USA das jetzt macht, ist ein klarer Bruch mit demokratischen Prinzipien. Dass die OSZE, die übrigens aktuell unter Schweizer Vorsitz ist, dass die Wahlen unabhängig beobachtet, das gilt, ist eigentlich als Standard. Wir schauen heute am Mittag an, wie die USA den Ausschluss von der OSZE bei den Midterms begründet und auch, was sich die USA denn eigentlich von dem erhofft.
0: Sind von drei mit der Rebecca Villiger ab 12 Uhr. Jetzt SRF Verkehrsinfo von 11:34 Uhr. Alles gut so weit unterwegs. Es liegen aus der Zeit keine Meldungen über größere Störungen vor. Gute Fahrt. Ich bin der Michel Biri. Guten Tag.

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1: 10 vor 12 Uhr, unterwegs richtig Donnerstagmittag. Und die grossen Namen von Murren, die fangen manchmal ganz klein an mit einem Song, der plötzlich hängen bleibt. Mit einer Stimme, die ihr unbedingt noch mal hören wollt. Oder mit einer Band, wo ihr euch denkt, okay, wer zur Hölle ist das und warum kennen wir die noch nicht? 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

0: Und genau so heisst er, Hughes, Tress und Linda Ellis, zweimal Schweizer Musik. SRF Verkehrsinfo, Vorsicht im Berner Seeland auf der A6 in Richtung Bern zwischen Lies Süd und Schüpfen besteht Gefahr durch einen Sack Erde auf der Fahrbahn. Vorsicht auf der A6 in Richtung Bern zwischen Lies Süd und Schüpfen besteht Gefahr durch einen Sack Erde auf der Fahrbahn. Gute Fahrt in Richtung Donnerstagmittag. Recht gute, wenn es etwas gibt. Wir servieren unser Newsmagazin genau jetzt. Am Punkt 12.
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2: Wir fragen, weshalb die Schweiz anders als Europa und die USA den Leitzins nicht erhöht. Wir wollen wissen, was es bedeutet, dass die USA bei den Zwischenwahlen in 6 Wochen keine Wahlbeobachterinnen der OSZE zulassen. Und wir fragen, weshalb man sich in der Schweiz so schwer tut mit dem Wasserstoff, der als Hoffnungsträger für die Energiewende gilt. Die Sendung heißt Info 3. Mein Name Rebecca Filiger. Guten Mittag. Die Schweizerische Nationalbank lässt den Leitzins unverändert bei 0%. Damit fährt die Schweiz einen anderen Zinskurs als Europa und die USA. Weshalb? Das schauen wir uns jetzt an mit Wirtschaftsredaktor Sven Zaug. Die Europäische Zentralbank und die US-Notenbank FED, die haben ihre Zinsen erhöht. Sven Zaug, warum bewegt sich die SNB nicht?
3: Ja, ganz einfach, weil die SNB im Moment nicht unter Zugzwang steht. Die Inflation, also die Teuerung, liegt bei uns bei moderaten 0,8%. Sie ist zwar in den letzten Monaten leicht angestiegen, ist aber immer noch völlig im grünen Bereich. Man kann also sagen, die aktuelle Geldpolitik der Nationalbank stützt mit einem Zinssatz von 0% die Wirtschaft und hält die Preise stabil. In den USA, Sie haben es gesagt, und Europa sieht das völlig anders aus. Dort sehen wir Inflationsraten von über 3%.
2: Weshalb ist die Situation denn in Europa und den USA so anders als in der Schweiz?
3: Die USA und Europa kämpfen derzeit mit explodierenden Energie- und Rohstoffpreisen. Die Zinsen mussten also zwangsläufig hoch, um die Preise mehr oder weniger in Schach zu halten. Die Schweiz hat diesen Stress nicht. Wir haben das Privileg, dass unser starker Franken, auch wenn er sich leicht abgekühlt hat, wie ein Schutzschild wirkt. Er macht Importe billiger, hält uns also die importierte Teuerung, Stichwort Energie, vom Leib. Während Notenbanken in den USA und in Europa also handeln mussten, reicht uns im Moment das Abwarten bei 0%.
2: Welche sind denn die größten Risiken für die geldpolitische Lage in der Schweiz? Oder anders gefragt, was müsste passieren, dass die SNB die Zinsen doch anhebt?
3: Nun, das größte Risiko sind die Konflikte, besonders im Nahen Osten. Wenn dort die Lage weiter eskaliert, können auch bei uns die Energiepreise steigen. Und da wir beim Öl nun mal von Importen abhängig sind, würde das die Inflation auch bei uns relativ schnell wieder anheizen und gleichzeitig das Wirtschaftswachstum bremsen. Das zweite große Thema ist der Wechselkurs. Der Franken hat zum Euro zuletzt etwas an Wert verloren. Ich habe es gesagt, das freut zwar die Exportfirmen, macht aber eben auch die Importe teurer. Die Nationalbank hat ihre Inflationsprognosen wegen des schwächeren Frankens und der Ölpreise bereits ganz leicht nach oben korrigiert. Wenn dieser Trend weiter anhält, muss sich natürlich auch die SNB bewegen. Das entscheidet die Bank dann im Dezember.
2: Aktuell also ein Leitzins von 0%. Was bedeutet das nun für Sparerinnen und solche, die eine Hypothek aufnehmen wollen?
3: Ja, solange der Leitzins bei 0% ist, wird sich bei den Sparzinsen auf der Bank praktisch nichts bewegen. Wer jetzt eine Hypothek braucht, profitiert je nachdem von günstigen Bedingungen. Aber wenn sich die Anzeichen verdichten, dass die SNB wegen der Risiken vielleicht schon bald die Zinsen erhöhen muss, werden die Zinsen für langfristige Festhypotheken schon im Vorfeld steigen.
2: Besten Dank für die Einordnung, Wirtschaftsredaktor Sven Zaug. Und jetzt zum Parlament. Das will nichts wissen von erleichterten Einbürgerungsverfahren in der Schweiz, Lara Christen.
4: Nach dem Nationalrat empfiehlt auch der Ständerat die Initiative für ein modernes Bürgerrecht zur Ablehnung. Ebenfalls abgelehnt haben die Ständerätinnen und Ständeräte einen direkten Gegenentwurf. Die Initiative gehe zu weit, argumentierte eine Mehrheit. So würde etwa die Mindestaufenthaltsdauer für eine Einbürgerung von heute 10 auf 5 Jahre gesenkt und es würden auch wichtige Integrationskriterien wegfallen. Die Demokratieinitiative will die Einbürgerung von Ausländerinnen und Ausländern in der Schweiz vereinfachen und die Verfahren einheitlich machen. Als nächstes entscheidet die Stimmbevölkerung. Das Parlament will das Demonstrationsrecht in der Schweiz verschärfen. Künftig sollen Veranstalterinnen und Veranstalter von Demonstrationen die Kosten für Sicherheit und mögliche Polizeieinsätze selbst bezahlen müssen. Nach dem Nationalrat hat auch der Ständerat einen entsprechenden Vorstoß gutgeheißen. Nun muss sich der Bundesrat an die Umsetzung machen. Die Forderung geht unter anderem auf einen Vorfall im vergangenen Oktober in Bern zurück. Damals eskalierte eine nicht bewilligte Pro-Palästina-Kundgebung in Gewalt. Die Polizei musste eingreifen.
2: Das gab es so noch nie. Die USA verweigern bei den Zwischenwahlen in 6 Wochen unabhängige Wahlbeobachtungen der Organisation für Sicherheit und Zusammenarbeit in Europa, der OSZE. Fredrik Steiger ist bei SRF für sicherheitspolitische Themen zuständig. Ich habe ihn gefragt, wie erstaunlich dieser Entscheid der USA ist.
1: Die Nichteinladung ist außergewöhnlich, aber sie kommt nicht ganz überraschend. Seit 2002 konnte die OSZE alle nationalen Wahlen in den USA beobachten. Sie spricht auch von bisher stets guter Zusammenarbeit. Es gab allerdings auch schon andere Länder, welche bisher OSZE-Wahlbeobachter nicht zuließen, aber diese Länder sind keine Demokratien. Russland hat die OSZE-Leute vor und bei den Duma-Wahlen am vergangenen Wochenende zum 3. Mal ausgeschlossen. Belarus hat die OSZE zuletzt mal lange Zeit hingehalten und erst im allerletzten Moment eine Einladung versandt. Das war dann aber für die OSZE zu spät, um die Wahlbeobachtung professionell vorzubereiten. Denn faire, freie Wahlen sicherzustellen, geht es ja nicht nur um den Wahltag und um die Auszählung. Manipuliert werden können Wahlen ja schon im Vorfeld. Aber eben ganz überraschend kommt nun die amerikanische Nichteinladung nicht, denn hinter den Kulissen versuchten die USA monatelang, die OSZE dazu zu bewegen, ihren Bericht über die Wahlen 2020, also die Wahl, als Joe Biden zum Präsidenten gewählt wurde, zurückzuziehen. Donald Trump behauptet bis heute, Biden sei damals gar nicht gewählt worden. Die OSZE kam aber zum klaren Schluss, dass die Wahl völlig korrekt verlief, und das passt Trump und seinen Anhängern nicht.
2: Was ist denn die offizielle Begründung der USA für diesen Ausschluss der OSZE jetzt?
1: Vorläufig gibt es keine Begründung der USA, weder aus Washington noch von der US-Botschaft bei der OSZE in Wien. Auf deren Webseite liest man immer noch, dass sich die USA zur Organisation für Sicherheit und Zusammenarbeit in Europa bekennen. Sie haben inzwischen nach langem Zögern auch wieder einen Botschafter bei der OSZE akkreditiert. Aber die USA setzen die OSZE auch finanziell unter Druck. Grundsätzlich aber kooperieren sie auch unter Präsident Trump mit der Organisation, bis jetzt eben beim Ausschluss von Wahlbeobachtern.
2: Und was ist Ihrer Meinung nach das Ziel dieser Maßnahme?
1: Es gibt die nicht unplausible Vermutung, dass sich die Trump-Regierung damit freie Bahn schaffen will, um das Wahlergebnis tatsächlich zu manipulieren und um, falls die Republikaner verlieren, behaupten zu können, die Wahlen seien nicht korrekt verlaufen. Das würde ungleich schwieriger, wenn die OSZE eine saubere Wahl bestätigen würde, denn die OSZE-Wahlbeobachtung, die gilt sozusagen als Goldstandard. An deren Berichten orientieren sich nicht zuletzt auch die Medien weltweit. Natürlich können auch andere Organisationen oder Gremien Wahlbeobachtung machen, etwa die Parteien selber oder Universitätsinstitute oder Nichtregierungsorganisationen. Aber es gibt niemanden, der über so viel Erfahrung und so viel Anerkennung auf diesem Feld verfügt wie die OSZE.
2: Sagt Fredrik Steiger, er ist bei SRF für internationale Sicherheitspolitik zuständig. Elektroautos werden in der EU beliebter. Sie haben weiter zugelegt bei den Neuzulassungen.
4: In diesem Jahr war bislang jedes 5. neu zugelassene Auto in der EU ein reines Elektroauto. Das seien fast 6 Prozentpunkte mehr als vor einem Jahr, schreibt der Europäische Herstellerverband. Gleichzeitig sank die Nachfrage nach Benzin- und Dieselautos in den ersten 8 Monaten des Jahres. Mit ein Grund dürften die Benzin- und Dieselpreise sein, die zuletzt deutlich angestiegen sind. Über alle Autotypen gesehen wurden in diesem Jahr bisher rund 7,5 Millionen Autos zugelassen. Mehr als 1/3 davon machten Hybrid-Elektroautos aus. In den Kanton Zürich. Der tiefe Wasserstand des Zürichsees sorgt für Einschränkungen im Fährverkehr. Reisecars und größere Lastwagen dürfen ab sofort nicht mehr auf die Fähre zwischen Horgen und Meilen. Für Lastwagen gilt grundsätzlich maximal 2 Achsen und maximal 18 Tonnen. Die letzte Entscheidung liege aber beim Personal an der Landungsanlage, sagt das Unternehmen.
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2: Wasserstoff und Kraftstoffe, die mit Wasserstoff produziert werden, gelten seit Jahren als große Hoffnungsträger für die Energiewende. Unter anderem könnte Wasserstoff in Verbindung mit CO2 als Treibstoff die Klimaschäden von Schiff und Luftfahrt deutlich reduzieren. Technisch scheint vieles möglich, in der Realität aber kommt der Ausbau nicht voran. Anfang Monat hat der Bundesrat zudem entschieden, dass er keine Garantien übernehmen will für eine neue Wasserstofftransitleitung durch die Schweiz. Die Branche warnt nun, dass die Schweiz den Anschluss verlieren könnte. Klaus Ammann.
6: Die Branche sei alarmiert, sagt der grünliberale Nationalrat Martin Bäumle, der auch Co-Präsident von SPIN ist, einem Netzwerk, das sich für mehr Möglichkeiten zur Speicherung von sauberem Strom einsetzt. Dass der Bundesrat die finanziellen Risiken für eine Transitleitung von Deutschland durch die Schweiz nach Italien nicht übernehmen will, kann Martin Bäumle zwar nachvollziehen.
7: Ja, ein gewisses Verständnis habe ich natürlich insbesondere in der heutigen Finanzlage, dass natürlich jetzt nicht der Bund begeistert ist, wenn er Investitionen tätigen sollte. Aber die Anschlussfähigkeit an ein allfälliges Netz, das in Europa entstehen könnte, da müsste der Bund schon Hand bieten, dass er da der Branche doch unter die Arme greift.
6: Die EU plant und baut nämlich ein Netz von Pipelines, das dereinst bei Basel und nördlich von Mailand enden könnte, wenn die Schweiz die Anschlüsse buchstäblich verpasst. Das Problem, noch ist völlig unklar, ob es für reinen Wasserstoff dereinst tatsächlich eine genügend große Nachfrage gibt in der Schweiz. Klar ist derweil, dass insbesondere Flugzeuge nur weniger klimaschädlich werden, wenn sie künftig nachhaltige Treibstoffe tanken. Solche werden aus sauberem Strom, Wasserstoff und CO2 produziert, das direkt aus der Atmosphäre oder zum Beispiel aus dem Kamin einer Kehrichtverbrennungsanlage stammt. Die Herstellung dieser Treibstoffe aus Wasserstoff geschehe wohl kaum in der Schweiz, sagt Gianfranco Guidati, stellvertretender Leiter des Energy Science Centers der ETH Zürich. Trotzdem hält der ETH-Forscher, anders als der Bundesrat, eine Transitleitung für Wasserstoff durch die Schweiz für sinnvoll. Die Situation wäre ähnlich wie beim Erdgas heute.
8: Wir transportieren auch heute das Erdgas durch die Schweiz, nicht nur für die Schweiz, sondern auch als Teil einer europäischen Erdgasinfrastruktur. Ungefähr 90% des Erdgases geht einfach nur durch die Schweiz durch, ohne von der Schweiz genutzt zu werden. Also ich denke, es wäre schon vernünftig, diese Wasserstoffpipeline zu haben. Sie würde natürlich unseren europäischen Nachbarn nutzen, ganz klar. Aber wir hätten eben die Möglichkeit, aus dieser Wasserstoffpipeline Wasserstoff zu entnehmen oder womöglich auch einzuspeisen.
6: Aktuell zeigt sich beim Wasserstoff eine Art Huhn-Ei-Problem. Solange der Transport von Wasserstoff schwierig ist, investiert kaum jemand in Anlagen zur Produktion dieses Stoffes. Gleichzeitig ist es der Branche zu riskant, eine Transitleitung zu bauen ohne Finanzgarantien durch den Bund, weil die Nachfrage nicht gesichert ist. Letztlich, das betonen viele in der Branche, sei die Schweiz Teil des europäischen Energiesystems. Und wie bei den traditionellen Energieträgern Gas und Strom, wird sie es sich auch beim Wasserstoff langfristig kaum leisten können, abseits zu stehen.
2: Die Wetteraussichten gibt's gleich nach den Börsendaten von SIX.
4: Der Swiss Market Index liegt im Moment bei 13.903 Punkten, minus 0,1%. Der Euro wird zu 94,07 gehandelt und der Dollar zu 82,73. Und das Wetter? Heute ist es im Norden wechselnd bewölkt, morgen wird es sonnig. Die Temperatur liegt jeweils bei 20 bis 24 Grad.
2: News und Hintergründe kompakt, das war die erste Portion Info 3 zu diesem Donnerstag. Ein zweites Update zum Tag gibt's von uns dann live um 17 Uhr und alle Sendungen zum Nachhören auf der App Play SRF. Verantwortlich heute sind Lara Christen und Rebecca Filiger.
0: Danke Rebecca, jetzt haben wir 14 auf 12 Uhr. SRF 3. Und wer hat eigentlich gesagt, dass Party erst am Samstag zu oben ist? Es ist Donnerstag, ihr sitzt vielleicht gerade vor dem Salat, löffelt solche Suppe oder tun so, als würdet ihr noch produktiv arbeiten. Gedanklich sind wir aber sowieso schon im Wochenende. Also, warum noch warten? Wir machen aus dem Donnerstagmittag kurzerhand einen Samstag oben. Genau dann steht nämlich er, normalerweise der Regler, unser Haus-DJ Matthias Völm mit seinen Minimixes. Kurz, knackig und definitiv nichts zum Stillsitzen. Gabel weg! Lautstärke auf. Eine Viertelstunde Partysound für euch. Ich bin der Michel Biri. Hallo.

kleines Amüsbusch auf das, was ich immer am Samstag zu Abend ab 8 Uhr bei SRF 3 erwartet. Minimix vom DJ Matthias Völm gibt es übrigens auch online für Party jederzeit, wo auch immer wir sind, online srf3.ch an dem Donnerstagmittag. Jetzt haben wir 12:30 Uhr. SRF Verkehrsinfo, Endwarnung im Berner Seeland auf der A6 Richtung Bern. Zwischen Lies Süd und Schüpfen besteht keine Gefahr mehr durch einen Sack Erde auf der Fahrbahn. Und dann noch auf der Nord-Süd-Achse vor dem Gotthardtunnel in Richtung Norden. Dort sind es 4 Kilometer Stau und knapp 45 Minuten Wartezeit. Ab Quinto, gute Fahrt. Ich habe einen brandneuen Song von Bastian Baker, der offiziell erst morgen zum Streamen ready ist, aber wir dürfen schon spielen. Essen geht bei uns im Radio. Jessie J, unterdessen und dazwischen Masterpiece und ich bin der Mischa Biri, ein guter, wenn er gerade

Schönen Mittag zusammen. Und einen guten, wenn ihr noch dran sind, Metallica Enter Sandman. Essen gerade haben wir 20 vor 1 und vielleicht gehören ihr auch zu denen, die am Freitag, also gerade nach dem Verwachen, nach dem Aufstehen, gehen, schauen, was ist Neues rausgekommen, welche neuen Songs sind draussen. Freitag ist also der Tag, wo die neuen Songs kommen. Und ein kleiner Spoiler, einen kann ich euch schon mal vorwegnehmen. Es gibt morgen einen neuen Song von Bastian Baker. Nicht nur einen neuen Song, sondern ein ganzes Album, das es aber nur auf Vinyl gibt. Und ein von diesen neuen Songs, den gibt es jetzt schon mal für euch im Radio, bevor er dann eben morgen offiziell zum Streamen parat ist. Ganz frisch, noch süttig heiß bei uns eingetroffen, Bastian Baker. Stories Untold heisst der neue Song von ihm, da bitte.

0: Pink, Dear Mr. President. Am 10 vor 1.
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0: Gaudens Fluri, hallo.
2: Salut.
0: Ein paar Wölkchen hat es noch mal am Himmel heute und du hast gesagt, die müssen wir noch geniessen.
2: Ja, die werden vielleicht jetzt am Nachmittag da und dort sogar noch ein bisschen dicker. Vielen Orten drückt die Sonne aber immer wieder durch. Aber grundsätzlich heute eher so ein Tag, wo es ein bisschen wechselnd bewölkt mit ein paar sonnigen Phasen ist. Temperaturen aber eigentlich deutlich mehr, als was man um die Jahreszeit könnte erwarten. Die liegen heute am Nachmittag zwischen 21 und etwa 23 Grad. Wer im Tessin oder im Genfersee ist, hat schon knapp einen Sommertag mit etwa 25 Grad. Und ganz lokal könnte die Wolken, die hier durchziehen, ein paar Regentropfen bringen. Das aber wahrscheinlich fast nur im Prättigau oder im Unterengadin.
0: Das ist dort, wo du herkommst, oder?
2: Ja, so in dieser so Region. Genau. Dort ein paar Tropfen, die muss man feiern, wenn man die sieht. Weil es gibt bis auf Weiteres dann eigentlich nichts mehr.
0: Also schauen wir noch ein bisschen weiter vor, so für die Wochenendpläne. Wie sieht es aus Freitag mit Wochenende?
2: Ja, da kann man eigentlich alles planen, was draußen los ist. Sei es eine Wanderung, eine Velotour oder sogar auch noch mal irgendwas, wo in den See reinkumpen, weil es ist relativ warm oder sogar sehr warm für die Jahreszeit. Am Freitag mit etwa 23 Grad, am Wochenende geht es sogar an anderen Orten auch noch so auf bis 25 oder 26 Grad hier rauf. In der Nordwestschweiz, in Basel, könnte es sogar bis 28 Grad geben. Und dazu ist es grundsätzlich einfach sonnig mit ein paar Schleierwolken und ganz lokal kann es am Morgen jeweils ein Nebelfeld haben. Wer jetzt aber am Morgen früh will in der kurzen Hose und im T-Shirt schon zum Haus aus, der hat vielleicht ein bisschen frisch, weil die Nächte, die kühlen gut ab auf 10 bis 6 Grad.
0: Und ich nehme an, die Seen sind auch immer noch wahrscheinlich so angenehm, oder?
2: Die haben immer noch so um die 20 Grad und es geht übrigens nächste Woche noch genau so weiter. Also wir viele planen ja auf den Regen, vielleicht am Donnerstag, am 1. Oktober. Mit viel Glück könnte es etwas geben, aber es ist ja noch überhaupt nicht sicher.
0: Danke, Gaudenz, schönen Nachmittag.
2: Ebenfalls.
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0: ist heute über das Jugendstrafrecht diskutiert worden. Das Thema jetzt bei uns in den Nachrichten. Guten Donnerstagnachmittag, Schweiz. Das ist SRF 3.
1: Die Nachrichten von SRF um 1 mit Sandro Peter. Jugendliche sollen für schwere Verbrechen in der Schweiz künftig härter bestraft werden können. Das will das Parlament. Der Ständerat hat einer Verschärfung des Jugendstrafrechts zugestimmt, wie zuvor bereits der Nationalrat. Konkret soll der maximale Freiheitsentzug für Jugendliche ab 16 Jahren von 4 auf 6 Jahre erhöht werden. Für 15-Jährige soll er von heute 1 Jahr auf 2 Jahre steigen. Nun muss sich der Bundesrat an die Umsetzung machen. Der Nationalrat wollte ursprünglich noch weitergehen. Unter anderem wollte er etwa, dass bei schweren Straftaten auch unbedingte Strafen verhängt werden können. Diese und weitere Verschärfungen lehnte der Ständerat jedoch ab. Das Parlament will das Demonstrationsrecht in der Schweiz verschärfen. Wer eine Demonstration organisiert, soll die Kosten für die Sicherheit und für mögliche Polizeieinsätze zumindest teilweise selber bezahlen müssen. Nach dem Nationalrat hat auch der Ständerat einen entsprechenden Vorstoß gutgeheißen. Der Bundesrat muss nun das Gesetz anpassen. Die Forderung geht unter anderem auf einen Vorfall im vergangenen Oktober in Bern zurück. Damals eskalierte eine nicht bewilligte Pro-Palästina-Kundgebung in Gewalt. Die Polizei musste eingreifen. Eine Mehrheit im Rat fand, künftig sollen die Veranstalterinnen und Veranstalter und nicht die Allgemeinheit die Kosten für Sicherheitsmaßnahmen und solche Polizeieinsätze bezahlen. Die USA verweigern bei den Zwischenwahlen in 6 Wochen unabhängige Wahlbeobachtungen der Organisation für Sicherheit und Zusammenarbeit in Europa, OSZE, erstmals seit 2002. Eine offizielle Begründung zu dieser Entscheidung gibt es von den USA nicht. Fredrik Steiger beschäftigt sich bei SRF mit sicherheitspolitischen Themen. Er sagt, diese Entscheidung sei außergewöhnlich. Überraschend komme sie allerdings nicht.
2: Es gibt die nicht unplausible Vermutung, dass sich die Trump-Regierung damit freie Bahn schaffen will, um das Wahlergebnis tatsächlich zu manipulieren und um, falls die Republikaner verlieren, behaupten zu können, die Wahlen seien nicht korrekt verlaufen. Das würde ungleich schwieriger, wenn die OSZE eine saubere Wahl bestätigen würde, denn die OSZE-Wahlbeobachtung, die gilt sozusagen als Goldstandard an deren Berichten orientieren sich nicht zuletzt auch die Medien weltweit. Natürlich können auch andere Organisationen oder Gremien Wahlbeobachtung machen, aber es gibt niemanden, der über so viel Erfahrung und so viel Anerkennung auf diesem Feld verfügt wie die OSZE,
1: sagt Fredrik Steiger. Der Blick aufs Wetter. Im Norden ist es wechselnd bewölkt. Morgen wird's sonnig. Die Temperaturen erreichen jeweils 20 bis 24 Grad. Das waren Nachrichten von Radio SRF, verantwortlich Tobias Meyer.
3: Und jetzt haben wir 3:01 SRF Verkehrsinfo. Einmeldung, wenn ihr unterwegs sind auf der Nord-Süd-Achse vor dem Gotthardstunnel in Richtung Norden. 4 Kilometer Stau und knapp 45 Minuten Wartezeit ab Quinto. Wenn ihr noch etwas habt, dann gehen Sie uns geschwind durch über unsere gratis SRF Staumeldernummer 0800 888 123. 0800 888 123. Gute Fahrt und schönen Nachmittag zusammen. Ich bin der Michel Biri. Hallo.

0: Morgen wird fremdgegangen, und zwar ganz offiziell. Und wir unterstützen das sogar noch. Zwei von den bekanntesten Schweizer Sängerinnen. Die nämlich für zwei Stunden so, als hätten sie plötzlich völlig einen anderen Job. Joya Marlin, gerade noch bei uns im Radio gehört vorher. Und Anna Rossinelli übernehmen morgen von 10 bis 12 unser Radiostudio. Ich meine, Mikrofon können beide, oder? Aber moderieren, das ist dann doch nochmal etwas anderes.
1: Ja, ich habe es mir ein bisschen einfacher vorgestellt. Okay, nein, ich habe das Gefühl, es sind drei Knöpfe, die wichtig sind und die, ich habe das Gefühl, die gehen schon. Mal schauen.
2: Man muss einfach richtig drücken.
0: Ja, das wäre schon mal nicht schlecht, die richtigen Knöpfe drücken. Aber eben vor dem ersten Mal sind alle nervös, egal ob vor 10'000 Leuten auf der Bühne oder plötzlich vor einem Mikrofon, wo jeder Versprecher gnadenlos übertreibt.
1: Ich glaube, jetzt fange ich an, so ein bisschen an, mir überlegen, was schief gehen.
2: Ich bin auch ein bisschen kribbelig und nervös. Ich hoffe, ich passt der Zug nicht.
0: Gut, nervös sind sie. Fehlt also nur noch die professionelle Vorbereitung. Text büffeln, Übergänge üben oder einfach beten, dass du den richtigen Knopf findest.
2: Viel Tee trinken, früh ins Bett, keine Drogen und ja, bis Fußcreme.
1: Ja, würde ich auch so unterschreiben.
0: Und dann gilt es ernst. Morgen von 10 bis 12 Joya Marlin und Anna Rossinelli. Da bei uns. Am Mikrofon, Areste Nico Santos. Old Time High, schönen Nachmittag euch. Lately.

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0: das ist Musik aus der Schweiz. Dana, Darling, You're the Worst. An dem Donnerstag Nachmittag, wir haben 13:30. SRF Verkehrsinfo, 13.30 Uhr essen geht auf der Nord-Süd-Achse vor dem Gotthard-Tunnel in Richtung Norden. 4 Kilometer Stau und knapp 45 Minuten Wartezeit ab Quinto. Die Autobahneinfahrt in Airolo, die ist gesperrt.
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0: Vielleicht haben Sie es mitbekommen, heute kurz vor dem Mittag war der Christian Jungen da bei mir im Studio, der Direktor vom Zurich Film Festival, der heute startet. Die nächsten 10 Tage gibt es so ganz Haufen Filme zum Entdecken. Welchen Schweizer Film, dass man da unbedingt schauen sollte? Und einer von den ganz speziellen Wünschen, die ein Star hatte, der auch schon als ZFF gekommen ist, über das geht nochmal in ein paar Minuten hier bei SRF 3. Ich bin Michel Biri, freue mich, dass ihr da seid. Hallo.

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0: Was wollen wir schauen? Eigentlich eine harmlose Frage, oder? Bis man zu oben zusammen vor dem Fernseher hockt, jemand scrollt, jemand sagt, mir egal, such du aus. Dann ist plötzlich doch alles falsch. Nach 40 Minuten hast du drei Trailer gesehen, zweimal diskutiert und am Schluss schaut man eh wieder den Film, den man schon kennt. Aber heute gibt es 133 neue Antworten auf die Frage, was schauen wir. Zurich Film Festival geht los heute oben mit 133 brandneuen Filmen, die man entdecken kann. Und das im Fall nicht nur, wenn man berühmt ist, einen VIP-Pass um den Hals hat oder irgendjemand auf der Gästeliste kennt. Der Festivaldirektor, der Christian Jungen, ist heute vor dem Mittag bei mir im Studio gewesen und hat klar gemacht, nein, da kann wirklich jeder kommen.
1: Jeder kann kommen. Wir haben Film für jeden Geschmack. Wir haben auch Billett für jedes Alter. Wir haben ein grosses Kinderprogramm. Über 8000 Filme, über 8000 Kinder können einen Film bei uns schauen. Und ja, man kann einfach auf zff.com ein Billett kaufen oder einfach auch mal ein bisschen kommen, die Szenerie beobachten am 6-Leuten-Platz, wie das ist, wenn die Limousinen vorfahren und die Stars aussteigen. Das ist immer eine ganz besondere Stimmung in Zürich.
0: Und unter den 133 neuen Filmen sind auch ein Haufen Schweizer Produktionen. Einer davon beschäftigt sich mit einem Ereignis, das die Schweiz bis heute nicht vergessen hat. Und zwar geht es da um den Absturz vom Swissair-Flug 111 bei Halifax Ende der 90er im 98.
1: Das ist ein sehr emotionaler Film, der den Tag aus verschiedenen Perspektiven nochmal zeigt. Aus der vom Pilot, von einer Stewardess, die die Geschichte abgetauscht hat mit einer Kollegin und dann muss zuschauen, wie die ums Leben kommt, aus Sicht von Passagieren. Und das ist wahnsinnig schwierig, die verschiedenen Perspektiven in ein Ganzes einzubetten. Und das ist den Filmemacher gelungen. Die Schweiz war im Ausnahmezustand gewesen. Das ist eine nationale Tragödie gewesen. Swissair war der Stolz der Nation gewesen, wie heute Fußballnazi. Jeder hat irgendein Swissair-Gadget daheim gehabt. Und ich finde, der Film katapultiert uns nochmal zurück in den Tag, wo die Schweiz verändert hat und ist sehr, sehr spannend und gut gespielt.
0: Und dann sind da natürlich noch die, die man so nur auf dem Bildschirm sieht. Und plötzlich laufen sie durch Zürich, Naomi Watts, Julian Moore und noch ein Haufen mehr Hollywood-Stars kommen jetzt dieses Jahr auf Zürich, sind auch in den letzten Jahren schon mit dabei gewesen. Welchen Sonderwunsch vergisst Christian Jungen so schnell nicht?
1: Einmal war John Travolta da und er ist so ein Method-Actor, also der, he stays in character, der bleibt die Figur auch nach dem Drehschluss. Und er war gerade in der Vorbereitung auf einen Film, der zu Nacht spielt, das heisst, er war nachtaktiv gewesen. Und dann hat er mitten in der Nacht der Gästebetreuer angerufen und gesagt, er will Tennis spielen. Dann hat man einen Tennisplatz organisieren, damit er Tennis spielen kann, mitten in der Nacht. Also das ist sicher der Extremfall, aber wenn Hollywood da ist, musst du liefern, dann kommst du auch gute Mundpropaganda über.
0: Was man nicht alles macht für die Stars. Das Zurich Film Festival startet heute und läuft bis Ende nächste Woche. Und wir sind natürlich mit dabei, bringen euch die neuesten Filme, Entdeckungen und Geschichten vom Festival auch direkt hier.

0: Travis. Und Closer. Und jetzt alles, was ihr wissen müsst, bei uns im Nachrichten-Update an dem 24. September. Guten Donnerstagnachmittag, Schweiz. 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
1: Die Nachrichten von SRF um 14 Uhr mit Lara Christen. Session in Bundesbern. Das Parlament will das Jugendstrafrecht und auch das Demonstrationsrecht verschärfen. Die USA erlauben keine unabhängige Wahlbeobachtungen für die Zwischenwahlen. Wir ordnen diese Entscheidung ein. Und in der Schweiz bleibt der Leitzins bei 0%. Die Nationalbank könne sich einen anderen Kurs als Europa und die USA leisten, sagt unser Wirtschaftsredaktor. Das Wetter, heute ist es im Norden wechselnd bewölkt und morgen sonnig. Jugendliche sollen für schwere Verbrechen in der Schweiz künftig härter bestraft werden können. Das will das Parlament. Der Ständerat hat einer Verschärfung des Jugendstrafrechts zugestimmt, wie zuvor bereits der Nationalrat. Konkret soll der maximale Freiheitsentzug für Jugendliche ab 16 Jahren von 4 auf 6 Jahre erhöht werden. Für 15-Jährige soll er von heute 1 Jahr auf 2 Jahre steigen. Nun muss sich der Bundesrat an die Umsetzung machen. Der Nationalrat wollte ursprünglich noch weitergehen. Unter anderem wollte er etwa, dass bei schweren Straftaten auch unbedingte Strafen verhängt werden können. Diese und weitere Verschärfungen lehnte der Ständerat jedoch ab. Das Parlament will das Demonstrationsrecht in der Schweiz verschärfen. Wer eine Demonstration organisiert, soll die Kosten für die Sicherheit und für mögliche Polizeieinsätze zumindest teilweise selber bezahlen müssen. Nach dem Nationalrat hat auch der Ständerat einen entsprechenden Vorstoß gutgeheißen. Der Bundesrat muss nun das Gesetz anpassen. Die Forderung geht unter anderem auf einen Vorfall im vergangenen Oktober in Bern zurück. Damals eskalierte eine nicht bewilligte Pro-Palästina-Kundgebung in Gewalt. Die Polizei musste eingreifen. Eine Mehrheit im Rat fand, künftig sollten die Veranstalterinnen und Veranstalter und nicht die Allgemeinheit die Kosten für Sicherheitsmaßnahmen und solche Polizeieinsätze bezahlen. Zwei weitere Meldungen aus der Session. Der Ständerat möchte Personen, die geheime Informationen an Medien weitergeben, künftig weniger stark schützen. Er hat einem Vorstoß zugestimmt, der den journalistischen Quellenschutz abschwächen will. Damit sollen Fälle von Amtsgeheimnisverletzung einfacher strafrechtlich verfolgt werden können. Das Geschäft geht nun in den Nationalrat. In der Schweiz soll es künftig Regeln geben für die Nutzung des Weltraums. Das möchte der Nationalrat. Er hat Ja gesagt zum ersten Schweizer Raumfahrtgesetz. Dieses klärt, welche Anforderungen gelten sollen, um Satelliten im Weltraum zu betreiben und wer bei allfälligen Schäden haftet. Als nächstes befasst sich der Ständerat mit dem Raumfahrtgesetz. Wir wechseln ins Ausland, in die USA. Diese verweigern bei den Zwischenwahlen in 6 Wochen unabhängige Wahlbeobachtungen der Organisation für Sicherheit und Zusammenarbeit in Europa, OSZE, erstmals seit 2002. Eine offizielle Begründung zu dieser Entscheidung gibt es von den USA nicht. Fredrik Steiger beschäftigt sich bei SRF mit sicherheitspolitischen Themen. Er sagt, die Entscheidung sei außergewöhnlich, überraschend komme sie allerdings nicht.
2: Es gibt die nicht unplausible Vermutung, dass sich die Trump-Regierung damit freie Bahn schaffen will, um das Wahlergebnis tatsächlich zu manipulieren und um, falls die Republikaner verlieren, behaupten zu können, die Wahlen seien nicht korrekt verlaufen. Das würde ungleich schwieriger, wenn die OSZE eine saubere Wahl bestätigen würde, denn die OSZE-Wahlbeobachtung, die gilt sozusagen als Goldstandard an deren Berichten orientieren sich nicht zuletzt auch die Medien weltweit. Natürlich können auch andere Organisationen oder Gremien Wahlbeobachtung machen, aber es gibt niemanden, der über so viel Erfahrung und so viel Anerkennung auf diesem Feld verfügt wie die OSZE,
1: sagt Fredrik Steiger. Die Schweizerische Nationalbank, die SNB, belässt den Leitzins bei 0%. Damit fährt die Schweiz einen anderen Zinskurs als Europa und die USA. Denn die Europäische Zentralbank EZB und die US-Notenbank FED haben ihre Zinsen erhöht. Dass die SNB eine andere Geldpolitik hat als die EZB und das FED, habe damit zu tun, dass die Inflation hierzulande tiefer sei als in Europa und den USA, sagt Wirtschaftsredaktor Sven Zaug.
3: Die USA und Europa kämpfen derzeit mit explodierenden Energie- und Rohstoffpreisen. Die Zinsen mussten also zwangsläufig hoch, um die Preise mehr oder weniger in Schach zu halten. Die Schweiz hat diesen Stress nicht. Wir haben das Privileg, dass unser starker Franken, auch wenn er sich leicht abgekühlt hat, wie ein Schutzschild wirkt. Er macht Importe billiger, hält uns also die importierte Teuerung, Stichwort Energie, vom Leib. Während Notenbanken in den USA und in Europa also handeln mussten, reicht uns im Moment das Abwarten bei 0%.
1: In der Schweiz gilt der 0%-Zins seit Juni 2025. Damit hat die Schweiz den weltweit niedrigsten Leitzins. Die Börsendaten von SIX, der Swiss Market Index, liegt im Moment bei 13.906 Punkten, minus 0,1%. Der Euro wird zu 94,10 gehandelt und der Dollar zu 82,79. Und das Wetter? Heute ist es im Norden wechselnd bewölkt mit nur kurzen sonnigen Abschnitten. Im Westen und Süden scheint die Sonne häufiger. Morgen ist es sonnig mit zunächst Hochnebel im Süden. Die Höchstwerte liegen zwischen 20 und 24 Grad. Das waren Nachrichten von Radio SRF. Verantwortlich Fabian Wüthrich.
3: Und jetzt haben wir 5 ab 2 SRF Verkehrsinfo. Von 14.05 Uhr Entfernung in der Region Solothurn auf der A1 Zürich-Bern zwischen der Raststätte Deitingen Nord und der Verzweigung Lutherbach. In beiden Richtungen besteht keine Gefahr mehr durch Personen auf der Fahrbahn. Und auf der Nord-Süd-Achse vor dem Gotthardtunnel Richtung Norden, dort 5 km Stau und knapp eine Stunde Wartezeit ab Quinto. Die Autobahneinfahrt Airolo ist gesperrt. Gute Fahrt. Schönen Nachmittag von mir, Michel Wiri. Hallo.

0: 50 Jahre miteinander. Keine Trennung, kein Rosenkrieg und offenbar haben sie sich immer noch etwas zu sagen. Für eine Rockband eigentlich ziemlich verdächtig. Aber U2 arbeitet genau das. Am 25. September 1976, also morgen vor 50 Jahren, haben sich vier Teenager in einer Küche in Dublin zu der ersten Bandprobe getroffen. 50 Jahre später immer noch die gleichen vier und eine der grössten Bands überhaupt. Luca Bruno, darum die Frage von der SRF Musikredaktion. Seit 50 Jahren die gleichen Leute am Drucker. Wie hat sich das auf den Sound ausgewirkt?
1: Eigentlich erstaunlich wenig. Obwohl man ja in der Besetzung beständig geblieben ist, hat sich der Sound von U2 über die Jahrzehnte immer wieder verändert. Zuerst der rauche Post-Punk anfangs 80er Jahre, dann die grossen Stadionhymnen in den 90er Jahren sind dann plötzlich elektronische Elemente dazugekommen. U2 haben sich also gerade in ihren ersten drei Jahrzehnten wirklich immer wieder verändert, obwohl sie als Band ja wirklich, kann man glaube sagen, in einer Langzeit-Ehe sind. Ja,
0: definitiv, mit 50 Jahren. 50 Jahre U2, eigentlich wäre jetzt ja langsam Pensionierung angesagt, aber Rockstars, ihr kennt es, die haben es ja nicht so mit dem Ruhestand. Was haben die U2 noch vor?
1: Ich glaube, U2 sind jetzt in dieser Phase von ihrer Karriere angekommen, wo sie vor allem ihr musikalisches Erbe am Verwalten sind. Es sind dieses Jahr zwar ein paar neue Songs rausgekommen, aber ich glaube auch die grössten U2-Fans würden jetzt nicht unbedingt behaupten, dass das, was U2 in den letzten 20 Jahren rausgegeben haben, zum Besten gehört, wo der Katalog von der Band zu bieten hat. Bei U2 geht es in nacher Zukunft glaub, vor allem darum, eine Welttournee zu absolvieren. Das haben sie schon länger nicht gemacht. Und wenn man der Gerüchteküche im Internet glauben möchte, dann sollte die Ankündigung von dieser Tour wirklich kurz bevorstehen.
0: Sagt der Luca Bruno aus der SRF Musikredaktion, also Pension definitiv verschoben. U2 macht weiter und wir spielen sie zu dem 50. Geburtstag morgen jetzt. I still haven't found what I'm looking for. Und weiter macht ab, die Maria Toriani nach der halben Trüne. Ich bin der Michel Biri, bis gleich. Schönen Nachmittag.

0: Gleich 14.30 Uhr, SRF Verkehrsinfo. Vorsicht in der Region Zürich auf der A3 Richtung Chur zwischen Talwil und Horgen besteht Gefahr durch Gegenstände auf der Straße. Dann in der Ostschweiz Stau auf der A13 Richtung Sargans zwischen Meinfeld und Bad Ragaz und auf der Nord-Süd-Achse. Vor dem Gotthardtunnel Richtung Norden 5 km Stau, das ist knapp eine Stunde Wartezeit ab Quinto. Die Einfahrt Airolo gesperrt.
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0: Der Durchblick haben, absolut praktisch, aber es ist eklig für die angeschaut werden, weil mit einer sogenannten Smart-Brille hat man nicht nur brillenmässig den Durchblick, sondern man schaut das Gegenüber per Minikamera an und wird man gefilmt, oder? Verbieten oder nicht, diese Frage dürfte uns beschäftigen, weil der Test von SRF zeigt, ein Haufen Leute merken gar nicht, dass sie gefilmt werden. Drum.
2: Ich finde, wir müssten auch ganz generell darüber überlegen, dass wir diese Technologie einfach in der Schweiz nicht nutzen dürfen, weil sie unsere Gesellschaft so schwer beeinträchtigt, dass zu viel kaputt geht.
0: Sagt Rahel Estermann von der digitalen Gesellschaft Schweiz. Smartbrillen, sie beschäftigt uns nicht nur in dieser Halbstunde, sondern glaube auch sonst noch ein bisschen länger in unserer Gesellschaft gehört. Aber fürs Erste sind wir mal dran in der nächsten. Ja, sagen wir in der vierten Stunde.
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guten Chor. Vielleicht mit Kinderstimme, halbe Miete. Sommernummern vom Kamerad aus Wuppertal, Love Sober, nehmen wir mit in Herbst. Auf SRF 3, Love Sober, Sober. Die Frage stellt sich manchmal schon in einer Bar, nüchtern oder nicht. Muss man immer selber wissen. Shabuzi hat einen Song daraus gemacht, der Bar Song, Tipsy.

0: aus den älteren Zeiten von Lunik. Die haben sich mal getrennt und sind jetzt wieder zusammen. Lunik von Bern auf SRF 3 und Little Bit. Donnerstagnachmittag, da sind wir hier an SRF 3 unterwegs. Kommt immer ein bisschen darauf an, auf welcher Seite dass man steht im Leben. Manchmal kann man das entscheiden, auf welcher Seite dass man stehen will, von der Weltgeschichte oder so. Und manchmal hast du aber keine Wahl. Und da sind wir schon steil drin im Thema. Es ist wahrscheinlich der nächste grosse Aufreger aus der Textszene. Auf jeden Fall, was die Hardware, was das Gerät selber angeht. Smart Glasses, also schlaue Brille, sehen aus wie fast ganz normale Brille, die einem Informationen können ins Sichtfeld projizieren, live können übersetzen oder eben auch, und das ist der Punkt, die können ja filmen, die Smart Glasses. Und darum sage ich, manchmal kommt es darauf an, auf welcher Seite du stehst oder vor oder hinter der Brille. Heute ist ja relativ klar, wer mit dem Handy neu mehr drauf hat, ist ziemlich sicher am Filmen. Man sieht das einigermaßen. Bei den smarten Brillen ist es nicht ganz so einfach. Meine Kollegin von der SRF-Diskussionssendung Forum, Yvonne Hafner, hat so eine Brille angelegt, ist auf die Straße und hat Leute nach dem Weg gefragt und sie dabei mit dieser Brille gefilmt.
1: Habt ihr jetzt gemerkt, dass ich während dieser Zeit mit dieser Brille euch gerade gefilmt habe? Ist euch das aufgefallen? Oh, mit einem Lichtli?
2: Ja, genau jetzt, was sie sagen. Ja.
1: Aber vorher nicht, oder?
2: Nein, vorher ist mir nicht aufgefallen.
1: Und ist das, weil man sich einfach wie nicht achtet? Oder weil man denkt, eine Sonnenbrille? Oder, ja,
2: ich glaube, es ist automatisch in diesem Wetter halt auf, so, denkt man so, okay, Sonnenbrille. Aber jetzt, wo sie sagen, dass
1: jetzt
2: es
1: sieht
2: blinkt, weil jetzt sieht man, dass es blinkt auf der Seite.
0: Nur gibt es ein kleines Blinken, verraten dem tatsächlich, dass man noch gefilmt wird. Wer sich nicht achtet, keine Chance, oder? Und genau auf das Blinken weisen die Hersteller wie Meta oder Google jeweils auch hin. Man sieht es ja, dass man gefilmt werde. Alles kein Problem. Da hat Rahel Estermann von der Digitalen Gesellschaft Schweiz etwas dagegen.
3: Also man kann heute mit dieser Kamera eigentlich Leute aufnehmen, ohne dass sie es merken. Das hat man früher in den Spionagefilmen oder vielleicht in einer versteckten Kamera, wo man etwas nachweisen wollte. Heute kann ich mit dem Leute aufnehmen. Ich muss sie nicht fragen, sie merken es gar nicht. Und das ist natürlich eine krasse Verletzung der Persönlichkeitsrechte.
0: Braucht es ein Verbot von Smart Glasses oder würde das gar nichts bringen? Über das ist diskutiert worden im Forum die ganze Sendung. Ja, man ist sich noch nicht ganz einig. Die ganze Sendung online auf srf.ch unter Audio das Forum lesen. Und gut schauen bei den Brillen, wenn es blinkt, dann werdet

0: Shawn Mendes, When You're Gone, das ist SRF 3, geht parat. Nina Valotti von Zürich und Platz und der Blick auf den Kalender. Der 24. September, was haben wir? In 3 Monaten Heiligabend. 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

0: zeitlos schön, The Bianca Story von Basu und Lazy Boy. Donnerstag Nachmittag, Zeit für Neues. Das ist SRF 3.
1: Die Nachrichten von SRF um 15 Uhr mit Lara Christen. Firmen sollen das Schweizer Kreuz nur auf ihren Produkten verwenden dürfen, wenn das Produkt auch mehrheitlich in der Schweiz hergestellt wurde. Das möchte der Ständerat. Er hat einen Vorstoß gutgeheißen, der eine Verschärfung des Markenschutzgesetzes fordert. Hintergrund ist ein Streit um die Verwendung des Schweizer Kreuzes zwischen dem Schweizer Schuhhersteller On und dem Eidgenössischen Institut für geistiges Eigentum. Dieses lockerte seine Praxis im März. Seither darf das Schweizer Kreuz unter bestimmten Bedingungen auch auf Produkte, wenn diese in der Schweiz entworfen oder entwickelt wurden. Diese Praxisänderung schwäche die Exklusivität des Schweizer Kreuzes und damit dessen Wert, befand eine Mehrheit im Ständerat. Und dies benachteilige Unternehmen, die tatsächlich in der Schweiz produzierten. Das Geschäft kommt nun in den Nationalrat. Zu zwei weiteren Meldungen aus der Session. Wer in der Schweiz eine Demonstration organisiert, soll die Kosten für die Sicherheit und allfällige Polizeieinsätze zumindest teilweise selber bezahlen müssen. Das will das Parlament. Nach dem Nationalrat hat auch der Ständerat einen entsprechenden Vorstoß gutgeheißen. Jugendliche sollen für schwere Verbrechen künftig härter bestraft werden können. Auch der Ständerat hat nach dem Nationalrat eine Verschärfung des Jugendstrafrechts zugestimmt. Künftig soll der maximale Freiheitsentzug für Jugendliche ab 16 Jahren von 4 auf 6 Jahre erhöht werden. Bei 15-Jährigen von 1 Jahr auf 2 Jahre. Der Kanton Wallis darf alle Wölfe eines bestimmten Rudels abschießen. Das Bundesamt für Umwelt hat die Bewilligung dafür erteilt. Für 2 weitere Rudel steht der Entscheid noch aus, ob sie komplett geschossen werden dürfen. Insgesamt gibt es im Wallis derzeit 11 Wolfsrudel. Für 3 hat der Kanton die komplette Regulierung und für 2 eine teilweise Regulierung beantragt. Die teilweise Regulierung von 2 Wolfsrudeln wurde bereits letzte Woche bewilligt. Aus diesen Rudeln darf der Kanton Wallis damit 2/3 der diesjährigen Jungwölfe schießen. Und das Wetter, am Nachmittag ist es im Norden wechselnd bewölkt, morgen ist es dann sonnig bei jeweils 20 bis 24 Grad. Das waren Nachrichten von Radio SRF, verantwortlich Fabian Wüthrich.
0: SRF-Verkehrsinfo von 15.03 Uhr. Entwarnung in der Region Zürich auf der A3 Richtung Chur. Zwischen Talwil und Horgen besteht keine Gefahr mehr durch Gegenstände auf der Straße. Dann weiter in der Region Zürich stockend auf der A1 Richtung Bern zwischen Affoltern und dem Limmataler Kreuz. Dort sogar Stau nach einem Unfall. Dann in der Ostschweiz auf der A13 Stau Richtung Sargans zwischen Meinfeld und Bad Ragaz. Und auf der Nord-Süd-Achse vor dem Gotthardtunnel Richtung Norden 5 km Stau. Knapp 1 Stunde Wartezeit ab Quinto, die Einfahrt Airolo ist gesperrt.
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0: Und wenn unser Filmmensch Enno Reins sagt,
3: das ist wie ein Bier am Abend, das funktioniert immer.
0: Wollt ihr euch nicht zum Saufen verführen, sondern an einen Schauspieler herführen? Es gibt nur einen. In dieser halben Stunde klären wir es.

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0: von Bern, Julix, Wollensee, Problem. Donnerstag Nachmittag, SRF 3. Wir wissen es, wir kennen es. Tierli, die gehen immer, sind wir uns einig. Wenn es gut gemacht ist, aber mit Tieren kann es auch gar schnell mal im Kitsch landen. Schauen wir.
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0: Heute gibt es Neues mit dem Brad Pitt im Kino. Geht erst noch als Rennfahrer in F1 umgerast. Geht jetzt mit ihm in ganz eine andere Richtung. Heart of the Beast. Aber der Enno meint, das Mal ist an der Seite von Brad Pitt ein Schauspieler, wo ihm Joe könnte stellen.
2: Weil es gibt hier genau zwei Darsteller, eben Brad Pitt und einen deutschen Schäferhund. Und Brad Pitt hat auch selber gesagt, das ist der Star des Films. Und man muss ja sagen, Brad Pitt liebt Hunde. Er hat zwei und er hat auch mal den Satz gesagt, das Leben ist besser mit Hunden.
0: Ja, aber Hund und Mensch als Hauptfiguren in einem Film, das sind ja meistens, ich sage meistens Komödie oder vielleicht Krimi, manchmal zwischen anstrengend, lustig bis durch eher ein bisschen flach.
2: Hier gibt es eigentlich wirklich wenig zu lachen. Es ist ein knallhartes Überlebensdrama. Da ist James ein Ex-Soldat. Sein Hund ist auch ein Veteran. Der war mit im Krieg. Beide sind traumatisiert. Der Hund, der heißt Odin, der hat ein Bein verloren im Krieg. Und auch sein Gebiss sind eigentlich nur Zähne aus Stahl.
3: Hey, habe ich das Silber im Maul deines Hundes gesehen?
4: Odin war ein Aufklärungshund. Der Feind hat ihm Ziegelstein ins Maul geschlagen.
3: Hat dasselbe Arschloch ihm das Bein gebrochen?
4: Ja.
3: Hoffe, du hast dem Kerl ordentlich die Meinung gegangen.
2: Ja, und die beiden machen dann einen Trip nach Alaska und auf dem Rückflug passiert, James kriegt eine leichte Herzattacke, das Flugzeug stürzt ab. Beide überleben und müssen sich nun zu Fuß durch die harte Natur nach Hause kämpfen. Und natürlich ist James dann auf seinen Hund Odin angewiesen.
4: Nicht die Größe des Hundes entscheidet den Kampf, sondern sein Wille zu kämpfen. Ich glaub's ja nicht.
0: Okay, und Brad Pitt, die Frage steht ja im Raum. Brad Pitt, das geht ja eigentlich meistens.
2: Das ist wie ein Bier am Abend, das funktioniert immer. Auch wenn natürlich hier dieser Hund dabei ist, der wirklich schon großartig ist. Ansonsten, man hat hier wirklich tolle Landschaftsaufnahmen. Wobei man muss sagen, der Film wurde nicht in Alaska, wo der Film spielt, gedreht, sondern in Neuseeland. Aber hey, schön sieht's trotzdem aus. Und er spielt so routiniert so das durch, was man bei dieser Art von Filmen erwartet. Es gibt einen gefährlichen Bären, eine Schlucht, die hart zu überqueren ist, Wölfe natürlich auch. Aber hey, es ist trotzdem, es bringt wirklich Spaß. Brad Pitt auf den Hund gekommen, da kann man reingehen.
0: Und natürlich hat er Enno für diesen Film die Bewertungsskala ein bisschen angepasst. Die Skala von 1 bis 5, wie viel Wuffs?
2: Ich würde dem Film 4 Wuffs geben, irgendwie mit einem halben noch hinten dran.
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0: Heart of the Beast läuft frisch im Kino. Und sie läuft sowieso gut. Ihr läuft's gut. Viel Talent, grosse Stimme, Nachwuchs von England, Sienna Spyro, Die on this Hill.

0: Gitarre, Heulen und eine gewisse Schwere in der Musik drin liegt, dann passt doch das bestens in die Jahreszeit, wo es wieder ein bisschen früher feister wird. Indie-Sound nicht irgendwoher, sondern gefunden in der Schweiz. In Vevey, Westschweiz, gefunden auf der Schweizer Musikplattform mx3.ch. Sie heissen Swear I Love You, das ist der Bandname, und der Song Under the Pines. Wir spielen einen Kollege vom rätromanischen Radio RTR im Süden bei Retetre und natürlich auch danke fürs Entdecken, die Kolleginnen und Kollegen von Gulöcht Chua. Und gefunden genau dort, wo es seit 20 Jahren, genau seit 20 Jahren, so viel Schweizer Musik gibt, wie sonst nie auf der Schweizer Musikplattform MX3.
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Viel akustischer als auch schon, weniger Elektronik drin, uns gefällt Neues von einem SRF 3 Best Talent. Ilira kommt ursprünglich aus dem Kanton Bern, ist im 24. Best Talent geworden und das Neueste von ihr, frisch bei uns im Programm, «Wasn't Made For It». Neunst neue Schweizer Musik, neunst Best Talent Musik in gut 5 Minuten, aktuell aus dem Aargau von der Softloft, heisst «Gravity's Pole». SRF Verkehrsinfo von gleich 15.30 Uhr vor dem Gotthardtunnel Richtung Norden ab Quinto. 4 Kilometer Stau und bis zu 45 Minuten Wartezeit. Die Einfahrt Airolo ist gesperrt. Dann weiter Stau oder stockend in der Region Zürich auf dem Nordring Richtung Bern ab Seebach, dort wegen eines Unfalls beim Limmataler Kreuz. Dann auf dem Westring Richtung Gubristunnel ab Urdorf Nord stockend. Und in der Ostschweiz auf der A13 Richtung Sargans zwischen Meinfeld und Bad Ragaz. Und dann gehen wir nachher an die Rad-WM in Montreal. Eine Juniorin aus der Schweiz, die jedes Velo fährt, das man nur fahren kann, glaube ich, ausser dem Dreirad. Würde sie wahrscheinlich auch, wenn man könnte, an der WM. Ich komme in 10 Minuten.

0: Softlove, die kommen aus dem Aargau, das ist neu, Gravity's Bull, das ist SRF 3 am Donnerstagnachmittag. Vielleicht habt ihr Bilder gesehen diesen Tag von der Rad-WM in Montreal, wo sie da durch den Hafen durchfahren, macht fast ein bisschen lustig. Im Moment sind die Juniorinnen und Junioren, die am Fahren sind, in den Strassenrennen und auch junge Schweizer Velocracks sind dort zu Montreal dabei. Ganz besonders beobachten wir da die 17-jährige Anja Grossmann. Die kann nämlich irgendwie alles auf zwei Rädern und Pedalen. Da ist sie grossartig dabei im Mountainbike, sie ist top auf dem Rennvelo und auch sehr gut im Radquer. Wir sind live verbunden mit unserem Reporter in Kanada, mit dem Beat Sprecher vom SRF Sport. Beat, für Anja Grossmann ist im Moment einfach etwas zu machen, nur auf etwas zu setzen, viel zu wenig.
1: Ja, genau, Anja Grossmann will wirklich alles und immer. Darum fährt sie aktuell auch alle Rennen, Velorennen, die irgendwie von außen stattfinden und irgendwie gehen, eben mit drei verschiedenen Velo. Da macht sie alles sehr, sehr erfolgreich. Zum Beispiel ist sie, wenn man es jetzt rein auf die Schweiz anschaut, von der U19-Stufe gerade fünffache Schweizermeisterin. Also mit dem Mountainbike, da fährt sie im Cross-Country und Shorttrack alle davon. Mit dem Rennvelo, im Zeitfahren und im Strassenrennen ist sie Schweizermeisterin geworden. Und dann hat sie auch am Radquer gewonnen. Es ist übrigens auch so ein bisschen der Grund, warum sie überhaupt zum Velofahren gekommen ist. Sie hat früher als Mädchen geturnt, bis ihr das zu langweilig geworden ist.
2: Es ist eigentlich alles 2019 entstanden. Ich habe früher Gerätturnen gemacht. Und dann hat es mir nicht so gefallen. Und mein Papi und meine Mami sind immer schon mega gerne Velo gefahren. Und dann haben sie gesagt, ja, ich soll doch mal anfangen, Velo fahren. Und ich habe es eigentlich von Sekunde 1 an geliebt.
0: Und jetzt ist sie als junge Mountainbiker schon Weltmeister geworden. Im Strassenrennen hat sie bei der WM zu Montreal die erste Medaille im Zeitfahren nur um 700stel verpasst. Ja, ich weiß nicht, wenn sie jetzt weniger würden machen, wäre es nicht ein bisschen besser, statt alles wegen Fokus setzen und so. Das ist ja doch viel.
1: Ich denke, das kommt dann schon noch, wenn sie ein bisschen älter wird und dann eben auch alles ein bisschen professioneller wird, dann wird sie sich sicher in der einen oder anderen Disziplin ein bisschen einschränken. Aber bis dahin, das will der Veloverband und sie auch gar nicht. Sie möchten möglichst vielseitig fahren mit den jungen Fahrerinnen und Fahrern, mit möglichst vielen Sportarten auch die Ausbildung dort machen. Solange es eben eigentlich erfolgreich ist, muss man ja auch nichts ändern. Und Tanja Grossmann will bei jeder Disziplin fahren, weil sie sagt, sie lerne ja auch immer ein bisschen etwas für die anderen Disziplinen.
2: Wenn mir alles mega gut gefällt und ich in allem irgendetwas habe, wo mir so Spass macht, ja, es bringt mir alle drei Sachen irgendwo mich weiter in einer anderen Disziplin.
0: Also 17 und als Juniorin schon ein grosses Versprechen, Beat. Sprecher, was traust du dazu?
1: Ehrlich gesagt, sehr, sehr viel. Sie hat jetzt einmal rein Sport, wenn man sportlich anschaut, hat sie wirklich die perfekten Voraussetzungen. Sie ist ein riesen Talent. Was sie aber auch hat, das ist ein riesiger Willen. Und das Ganze eben mit diesen drei Disziplinen, das macht sie alles neben der Lehre. Also sie ist nur im letzten Lehrjahr zum KV und das bringt sie alles irgendwie unter den Hut. Das geht nur, wenn du sehr fokussiert bist, wenn du sehr strukturiert bist. Und das kann sie wirklich auch zeigen. Und nächstes Jahr wird sich dann vielleicht ein bisschen etwas ändern, wenn sie dann die Lehre fertig hat. Dann hat sie im Profivertrag, den hat sie jetzt schon unterschrieben, lustigerweise auch schon in zwei Disziplinen, im Mountainbike und im Strassenrennsport. Also es wird bei ihr sicher dann weitergehen. Und ja, nicht nur ich traue viel zu, dass sie dann wirklich ganz, ganz grosse wird. Auch international bin ich sehr viel auf sie angesprochen worden, an der WM in Montreal und auch nach dem Zeitfahren, wo sie durch die Mixzone durchgelaufen ist. Da hat sie sehr, sehr viel Interview müssen geben bei der Velowelt. Und wir freuen uns wirklich auf die junge Luzernerin.
0: Merci direkt auf Montreal zum Beat Sprecher Anja Grossmann, die junge Luzernerin, die alles kann fahren kann, was das Velo durchgeht. Nächsten Einsatz hat sie morgen am Nachmittag, wenn die Juniorinnen ihr Strassenrennen fahren. Jetzt Disziplin

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0: britische Gitarre Nullerjahr Ulysses, Franz Ferdinand auf SRF 3 an diesem Donnerstagnachmittag. Hier ist es Zeit für Neues Gedicht.
1: Die Nachrichten von SRF um 16 Uhr mit Lara Christen. Trotz Gerichtsurteil für die Medienfreiheit, CNN und weitere Medien wurden heute nicht ins Weiße Haus gelassen. Nur Produkte, die auch in der Schweiz produziert wurden, dürfen ein Schweizer Kreuz tragen, das will der Ständerat. Und rekordtiefe Pegel bei Schweizer Seen, die Schifffahrt hat zu kämpfen. Das Wetter, am Nachmittag ist es im Norden wechselnd bewölkt, morgen ist es sonnig bei 20 bis 24 Grad. Mehrere US-Medien haben nach wie vor keinen Zugang zum Weißen Haus. Dies, obwohl ein Bundesrichter zuvor entschieden hat, dass diese Medien wieder Zugang erhalten sollen. Der Bundesrichter gab den Medienhäusern CNN, MS Now und Politico recht. Diese hatten argumentiert, der Ausschluss der Medienschaffenden bedrohe die Medienfreiheit. Doch wie nun die Medienhäuser berichten, können ihre Angestellten den Regierungssitz des US-Präsidenten weiterhin mehrheitlich nicht betreten. Letzte Woche hatte US-Präsident Donald Trump CNN, MS Now und Politico vom Weißen Haus ausgeschlossen. Angeblich würden sie Falschinformationen verbreiten. In die Schweiz nun. Firmen sollen das Schweizer Kreuz nur auf ihren Produkten verwenden dürfen, wenn das Produkt auch mehrheitlich in der Schweiz hergestellt wurde. Das möchte der Ständerat. Er hat einen Vorstoß gut geheißen, der eine Verschärfung des Markenschutzgesetzes fordert. Hintergrund ist ein Streit um die Verwendung des Schweizer Kreuzes zwischen dem Schweizer Schuhhersteller On und dem Eidgenössischen Institut für geistiges Eigentum. Dieses lockerte seine Praxis im März. Seither darf das Schweizer Kreuz unter bestimmten Bedingungen auch auf Produkte, wenn diese in der Schweiz entworfen oder entwickelt wurden. Diese Praxisänderung schwäche die Exklusivität des Schweizer Kreuzes und damit dessen Wert, befand eine Mehrheit im Ständerat. Und dies benachteilige Unternehmen, die tatsächlich in der Schweiz produzierten. Das Geschäft kommt nun in den Nationalrat. Zu zwei weiteren Meldungen aus der Session. Wer in der Schweiz eine Demonstration organisiert, soll die Kosten für die Sicherheit und allfällige Polizeieinsätze zumindest teilweise selber bezahlen müssen. Das will das Parlament. Nach dem Nationalrat hat auch der Ständerat einen entsprechenden Vorstoß gutgeheißen. Jugendliche sollen für schwere Verbrechen künftig härter bestraft werden können. Auch der Ständerat hat nach dem Nationalrat einer Verschärfung des Jugendstrafrechts zugestimmt. Künftig soll der maximale Freiheitsentzug für Jugendliche ab 16 Jahren von 4 auf 6 Jahre erhöht werden, bei 15-Jährigen von 1 Jahr auf 2 Jahre. Die Schweizer Seen haben teils so wenig Wasser wie schon lange nicht mehr. Am Zürichsee beispielsweise steht das Wasser stellenweise so tief wie noch nie. Und das ist auch für die Schifffahrt ein Problem. Pascal Wieders ist seit 35 Jahren Kapitän bei der Zürichsee Schifffahrtsgesellschaft und sagt, so etwas habe er noch nie erlebt und ein Ende sei nicht in Sicht.
2: Wir werden Zahlen sehen, wahrscheinlich noch vom Seepegelstand, den wir noch nie gesehen haben. Das macht mir sehr stark Sorge. Ich bin also wirklich täglich, fast stündlich beobachte ich den Seepegelstand und bitte darum, dass es ein bisschen ansteigen mag. Ja.
1: Ähnlich wie am Zürichsee sieht es auch am Untersee aus, dem westlichen Teil des Bodensees. Diese Woche wurde dort der bisherige Tiefstand von 1949 unterschritten. Solche Situationen dürften künftig eher zur Regel als zur Ausnahme werden, sagt Lorenz Och, Hydrologe beim Kanton Thurgau.
3: Vor allem seit 2018 haben wir jetzt einige Trockenperioden gehabt. Es ist nicht absehbar, dass sich die Situation wird verbessern.
1: Auch am Bodensee muss sich die Schifffahrt dem wenigen Wasser anpassen. Die Schifffahrtsgesellschaft Untersee und Rhein kann mehrere Landestellen nicht mehr anfahren. Die Strecke zwischen Stein am Rhein und Diessenhofen ist unterbrochen. Der Kanton Wallis darf alle Wölfe eines bestimmten Rudels abschießen. Das Bundesamt für Umwelt hat die Bewilligung dafür erteilt. Für zwei weitere Rudel steht der Entscheid noch aus, ob sie komplett geschossen werden dürfen. Insgesamt gibt es im Wallis derzeit 11 Wolfsrudel. Für 3 hat der Kanton die komplette Regulierung und für 2 eine teilweise Regulierung beantragt. Die teilweise Regulierung von 2 Wolfsrudeln wurde bereits letzte Woche bewilligt. Aus diesen Rudeln darf der Kanton Wallis damit 2/3 der diesjährigen Jungwölfe schießen. Die Börsendaten von SIX. Der Swiss Market Index liegt im Moment bei 13.943 Punkten, plus 0,2%. Der Dow Jones Index in New York fällt um 0,4%. Der Euro wird zu 94,15 gehandelt und der Dollar zu 82,76. Soweit die Meldungen.
0: Gaudenz Fluri von SRF Meteo, Wolken sind aufgezogen, regnet es noch immer?
4: Ja, so richtig regnen nicht, aber den Bergen nach kann es dann dort aus den Wolken ein bisschen rauseneiseln, auch in der Ostschweiz und dann später im Kanton Graubünden ist es dann dort am ehesten möglich, wo man vielleicht auch nicht nur Nieseltropfen, sondern auch noch ein paar richtige Regentropfen sieht. Das ist aber nur noch heute Abend. Morgen ist dann nicht mehr viel rum von diesen Wolken, da scheint wieder den ganzen Tag durch die Sonne bei Temperaturen von etwa 22 Grad.
0: SRF Verkehrsinfo von 16.06 Uhr vor dem Gotthardtunnel Richtung Norden ab Quinto 4 km Stau und bis zu 45 Minuten Wartezeit. Die Einfahrt Airolo ist gesperrt. Dann weiter Stau oder stockend. In der Region Basel auf der A2 Richtung Deutschland ab Bratteln. In der Region Zürich auf dem Nordring Richtung Bern ab Zürich Nord. Dort wegen eines Unfalls beim Limmataler Kreuz. Dann vor dem Gubristunnel Richtung St. Gallen ab Dietikon stockend und daher auf dem Westring ab Udorf Süd. Das Klimaphänomen El Niño, heftig in den Schlagzeilen, heftig soll El Niño sein, das Jahr, kommt ja all paar Jahre mal vor El Niño. Erste Meldungen über Auswirkungen kommen schon von Kalifornien oder von Brasilien. Aber was weiss man wirklich über all das, was der Globus erwartet in den nächsten Wochen? Und warum sollte man eigentlich nicht von einem super El Niño reden? Frage nachher beim Gaudenz vom Wetter, den wir gehört haben. Machen wir in dieser Halbstunde gut 10 Minuten.

0: Samstagnachmittag. Das ist SRF 3. Die Wetterkoche, die brodelt aktuell. Schon im Sommer haben Wetterleute ja davon gewarnt, es könnte dieses Jahr einen sehr starken El Niño geben. Jetzt verdichten sich die Anzeichen und es scheint klar, was wettertechnisch auf gewisse Teile der Welt zukommt, dürfte extrem sein. Nur schnell noch zum El Niño, ganz einfach zusammengefasst. Der Passatwind zwischen Südamerika und Australien, der Wind ist schwächer, wegen dem wärmt sich das Meer auf, was in der ganzen Pazifikregion zu extremen Wetter Verhältnis kann führen, passiert etwa alle 2 bis 7 Jahre. Und dieses Jahr soll es jetzt eben extrem sein. Ich habe mit dem Gaudenz Fluri von SRF Meteo darüber geredet, wieso man denn von einem super El Niño redet.
1: Man redet einfach von, grundsätzlich einfach von einem sehr starken El Niño. Das hängt damit zusammen, dass die Passatwinde, die sich abschwächen und dann dafür sorgen, dass die Meeresoberflächentemperatur so weit ansteigt, eben deutlich schwächer sind als sonst. Und man definiert eigentlich die Stärke von einem El Niño über die Meeresoberflächentemperatur, respektive über die Abweichung von dem, was normal ist. Bei 0,5 Grad Abweichung, da reden wir schon von El Niño. Und ab 2 Grad Abweichung reden wir von einem sehr starken El Niño. Und jetzt sind wir eben sogar schon mehr als auf diesen 2 Grad. Darum ist es jetzt eigentlich schon klar, dass es einen sehr starken El Niño gibt und gewisse reden halt dann da von einem super El Niño. Aber ich bin immer ein bisschen vorsichtig mit dem Wort super, weil super ist zumindest im deutschen Sprachgebrauch eigentlich etwas Positives und darum würde ich jetzt eher zurückhaltend sein mit dem super El Niño.
0: Ein starken oder sehr starken El Niño, ein Haufen Schlagzeilen dazu, was alles könnte passieren. Was weiss man, was kommt wirklich auf den Globus zu?
1: Also es ist ja nicht der erste El Niño, den es gibt. Und da weiss man eigentlich, dass Amerika, Australien, Asien, Afrika betroffen sind. Zum Beispiel bei der Trockenheit, besonders Australien und Indonesien, bei Hochwasser, zum Beispiel Kalifornien, Peru und Ecuador. Und man befürchtet natürlich, weil es so ein starker El Niño ist, dass die Auswirkungen dann besonders stark sind. Aber das kann man nicht unbedingt bei all diesen Phänomenen, die der El Niño bewirkt, auch sagen, dass weil es ein sehr starker El Niño ist, dann die Auswirkungen auch unbedingt viel stärker sind. Aber bei gewissen Sachen befürchtet man das natürlich.
0: Das Klimaphänomen El Niño gibt es ja unabhängig vom Klimawandel. Aber die Frage ist ja, verändert sich das Phänomen, weil es halt allgemein wärmer ist auf dem Globus?
1: Das eine ist, dass es, weil es allgemein schon wärmer ist und wir schon Konsequenzen vom Klimawandel haben, also Trockenheit und Hochwasser, das verstärkt der El Niño dann nochmal zusätzlich. Und man ist bisher eigentlich davon ausgegangen, dass der Klimawandel der El Niño nicht beeinflusst. Aber es gibt neuere Studien, die eben doch zeigen, dass der Klimawandel der El Niño beeinflusst. Zum Beispiel ganz neue Studie von der University of Michigan hat können zeigen, anhand von Korallen, die sie analysiert haben, bei den Galapagos-Inseln haben sie 1000 Jahre können rekonstruieren und haben darum können zeigen, dass seit der Industrialisierung El Niño deutlich stärker und auch häufiger vorkommt. Das besonders in den letzten paar Jahrzehnten. Und so sagen dann die Leute, die die Studie gemacht haben, dass wahrscheinlich eben doch der Klimawandel das Ganze beeinflusst.
0: Also was würde das heissen für künftige El Niños? Da kommt ja auch ein paar Jahre. Wird es dann jedes Mal noch stärker?
1: Wenn man jetzt das so weiternehmen, die Studie, dann müssen wir eigentlich davon ausgehen, dass die stärker werden oder zumindest, dass es häufiger starke El Niños gibt, weil das angeblich jetzt schon in diesen Daten drin erkennbar ist.
0: Soweit der Gaudenz Fluri von SRF Meteo heute zu hören bei News Plus, die Kolleginnen und Kollegen vom SRF Podcast, die hinter die Schlagzeilen schaut. 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

0: Produzent Naughty Boy, zusammen mit der Stimme von Arrow Benjamin, Running. Das ist SRF 3 am Donnerstag, am 4:30. Kurznachricht jetzt mit der Lara Christen.
1: Mehrere US-Medien haben nach wie vor keinen Zugang zum Weißen Haus, nachdem US-Präsident Donald Trump CNN, MS Now und Politico ausgeschlossen hatte, entschied ein Bundesrichter, dass die Medienhäuser wieder Zugang erhalten sollen. Die Medienhäuser berichten nun aber, ihre Angestellten könnten das Weiße Haus weiterhin mehrheitlich nicht betreten. Firmen sollen das Schweizer Kreuz nur auf ihren Produkten verwenden dürfen, wenn das Produkt auch mehrheitlich in der Schweiz hergestellt wurde. Das möchte der Ständerat. Das Geschäft kommt nun in den Nationalrat. Der Kanton Wallis darf alle Wölfe eines bestimmten Rudels abschießen. Das Bundesamt für Umwelt hat die Bewilligung dafür erteilt. Für zwei weitere Rudel steht der Entscheid noch aus, ob sie komplett geschossen werden dürfen. Insgesamt gibt es im Wallis derzeit 11 Wolfsrudel.
0: Im Sport mit dem Yannick Breu, da freuen wir uns über zwei Silbermedaillen.
2: Ja, die Schweiz gewinnt nämlich an der Europameisterschaft im Orientierungslauf am ersten Tag schon zweimal Silber. Simona Ebersold bei den Frauen, ihre Brüder Fabian bei den Männern, beide über die Langdistanz. Simona Ebersold ist in Litauen nur geschlagen worden durch die 23-fache Weltmeisterin Tuve Alexandersson aus Schweden. Die Drittplatzierte hat fast 4,5 Minuten verloren. Gleichzeitig mit Silber hat Simona Ebersold auch gerade den Gesamtweltcup gewonnen. Noch wenig später hat ihre Brüder Fabian dann nachgezogen und auch Silber geholt. Für ihn ist es der grösste Erfolg bis jetzt im Einzel.
0: Galdens Fluri von SRF Meteo, es nieselt oder mit ein bisschen Fantasie kann man dem Niederschlag sagen?
3: Ja, es ist eigentlich nur den Bergen an, vor allem in der Zentralschweiz, wo momentan so ein paar wenige Tropfen oben runterkommen. Auch sonst sieht man vielleicht mal auf einer Autoscheibe auf dem Highway ein paar wenige Tröpfchen. Aber es ist wirklich nur so ein Genießel. Ein paar grössere Tropfen sind dann heute Abend in der Ostschweiz und im Kanton Graubünden noch möglich. Aber auch dort, es ist wirklich fast nicht zählbar, was da oben runterkommt. Morgen ist es dann sowieso schon wieder vorbei mit dem. Da ist es meistens sonnig bei Temperaturen von etwa 22 Grad.
0: SRF Verkehrsinfo von 16.32 Uhr vor dem Gotthardtunnel Richtung Norden ab Quinto 4 Kilometer Stau und bis zu 45 Minuten Wartezeit. Die Einfahrt Airolo ist gesperrt. Dann weiter Stau oder stockend in der Region Solothurn auf der A1 Richtung Zürich zwischen Lutherbach und Herkingen. In der Region Basel auf der A2 Richtung Deutschland ab Bratteln. Dann in der Region Zürich die Unfallstelle beim Limmataler Kreuz konnte geräumt werden. Jedoch weiterhin Stau auf der A1 Richtung Bern ab dem Brütiseller Kreuz. Und vor dem Gotthardtunnel, vor dem Gubristunnel Richtung St. Gallen ab Dietikon stockender Verkehr sowie stockend auch auf dem Westring ab Urdorf Süd.
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0: auf jede bessere September-Playlist definitiv. Moncrief heisst der Stubborn, der Song.
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0: Mit viel Pomp hat der US-Präsident Donald Trump gestern seinen chinesischen Amtskollegen Xi Jinping zu Washington empfangen. Die beiden treffen sich das Jahr schon zum zweiten Mal. Im Mai war der Trump auf Staatsbesuch in China. Damals ist jetzt nicht viel konkret rausgekommen. Wie hoch also sind die Erwartungen an das dreitägige Treffen jetzt auf beiden Seiten? Die Erwartungen? Und wie steht es überhaupt um die Beziehung von diesen beiden Grossmächten? Und warum hat der Donald Trump den Xi Jinping eigentlich schon am Flughafen empfangen, was sehr unüblich ist? Das gibt Antworten auf die Fragen am 5 Uhr im Info 3.
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0: Geht ins Fruri von SRF Meteo. Es ist, was haben wir da für Russen? Ich sehe mal bei uns auch Wolken. Mal bei uns hat es auch Wolken da in Zürich, wo wir in die Schweiz rausfunken. Wir sind ja da nicht ganz allein. Was erwartet uns noch?
3: Es ist eigentlich überall grau. Jetzt, heute Abend oder aktuell ist es praktisch überall grau, wo man uns kann hören kann, außer auf der Alpen-Südseite und im Südwallis. Dort zeigt sich die Sonne. Stellenweise kann es aus diesem grauen Zeug ein bisschen rausneisen. Aber schon bald einmal lockern die Wolken auf. In der Nacht ist es an vielen Orten klar. Und dann wird es nochmal relativ frisch bis morgen Morgen. Es gibt morgen Morgen zwischen 6 und 10 Grad. Und morgen der Tag durch, da scheint häufig die Sonne. Es hat nur wenige Wolkenfelder, die durchziehen. Allenfalls lokales Nebelfeld am Morgen. Aber die gehen weg. Und dann gehen die Temperaturen ordentlich darauf. Ähnlich wie heute gibt es zwischen 20 und knapp 24 Grad.
0: Kann also sein, dass das Wolkengastspiel ein kurzer Kut war und das Wochenende wieder sauber durchputzt, klarer Himmel.
3: Genau, es gibt ein sonniges Wochenende mit nur ab und zu mal ein paar Schleierwolken und lokal am Morgen ein Nebelfeld. Und die Temperaturen gehen ordentlich rauf auf 24 bis 27 Grad. Es wird also nochmal richtig Sommer. In der Nordwestschweiz sind sogar 28 Grad möglich. So warm wird es Ende September eigentlich praktisch nie. Und das sind auch um die 10 Grad mehr, als was man um die Jahreszeit eigentlich dürfte erwarten.
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0: Donnerstag. Das ist SRF 3, es geht auf die 5 zu, es geht jetzt vor allem in Süden. Ein Name aus dem Tessin ist seit dem Sommer national in der Schlagzeile, der hat ihn sicher schon gehört, der Staatsrat Claudio Zali. Gegen ihn laufen verschiedene Ermittlungen, gerade gestern wieder eine Schlagzeile dazu. Gegen einen Tessiner Generalstaatsanwalt gibt es kein Verfahren, obwohl der von einem mutmaßlichen Vergehen von dem Claudio Zali seit Jahren gewusst hat. Es ist so kompliziert wie brisant, sagt mir Nora Hesse, unsere Stimme im Süden. Wir fragen nachher, sagen Buonasera, Nora.
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0: Also, wir müssen kurz ein bisschen ausholen, um zu verstehen, was Tessin so bewegt. Warum sie am Lega-Staatsrat Claudio Zali alle Ämter weggenommen worden?
1: Ja, das ist eine lange und komplexe Geschichte. Und von dem Rücktritt von Claudio Zali, der hat zwitzt im Sommer angefangen. Im Juli sind illegale aufzeichnete Audioaufnahmen von ihm veröffentlicht worden, wo er zu Gewalt anstiftet. Und dann ist die Frau, die angeblich eben die Tonaufnahmen veröffentlicht, Hegi, im Luganasee ertrunken. Und ein paar Wochen später ist eine Strafuntersuchung gegen den Lega-Politiker eingeleitet worden. Und Claudio Zali werden unter anderem Amtsmissbrauch und versuchte Nötigung vorgeworfen. Und seine Kollegen vom Kantonsrat haben ihm quasi seine Aufgaben per sofort dann entzogen. Er selber hat seinen Rücktritt bekannt gegeben auf Ende September. Das heisst, er hat noch ein paar Tage jetzt Zugang zu seinem Büro und seinem Computer, aber keine Handlungsmöglichkeiten mehr. Und der Lega-Politiker weist alle Vorwürfe zurück. Es gilt die Unschuldsvermutung für den Claudio Zali.
0: Ein nervenaufreibender Sommer ist das in der Tessiner Politik. Wie ist jetzt die Stimmung aktuell dort?
1: Ja, das ist eigentlich eben noch interessant. Wenn ich die Tessiner auf den Fall anspreche, reagieren eigentlich alle so ein bisschen verhalten und nachdenklich. Es ist also nicht so, dass man hässig ist oder sogar jemand auf, wegen dem Skandal auf die Straße gehen und demonstrieren oder so. Also für mich ist es sehr ruhig, weil verstehen, was da wirklich alles passiert ist, tut niemand. Und manchmal habe ich auch ein bisschen den Eindruck, man will es auch nicht unbedingt verstehen. Ich frage mich dann, vielleicht ist es etwas Kulturelles oder weil es doch immer wieder in den letzten Jahren Skandal rund um die Lega oder Tessiner Politiker gegeben hat, dass man sich so ein bisschen daran gewöhnt hat. Also die Tessiner warten ab, akzeptieren den Machtwechsel und wollen dann nicht so gross auf das Ganze angesprochen werden.
0: Du hast gesagt, es ist eine komplexe Geschichte. Die Frage ist, wie soll es weitergehen, weil es gibt ja doch einiges noch zu klären.
1: Ja, also ab Oktober wird der Tessiner SVP-Präsident und der Nationalrat Piero Marchesi die Aufgaben von Claudio Zali übernehmen in der Kantonsregierung. Das ist konkret das Departement für Raumplanung, Umwelt, Verkehr und Natur. Und das Strafverfahren gegen den abtretenden Politiker, das wird natürlich weitergehen und es werden vermutlich jetzt in den nächsten Monaten diverse alte Geschichten aufgerollt. Also das wird dann auch auf juristischer Ebene sehr komplex.
0: Und noch lange in der Schlagzeile sein und euch beschäftigen.
1: Ja genau, noch jahrelang. Vielleicht reden wir noch in 3 Jahren drüber.
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0: Ein guter Track muss nicht jedes Wort verstehen, er muss einfach gut hineingehen. Und das ist beim Retromanisch sowieso Lirica Sanalas auf SRF 3 an diesem Donnerstagnachmittag. So, es geht langsam auf die 5 zu. Um 5 Uhr von 3 zuerst noch SRF Verkehrsinfo, aktuelle Meldungen. Vor dem Gotthardtunnel Richtung Norden ab Quinto 3 km Stau und rund 30 Minuten Wartezeit. Die Einfahrt Airolo ist gesperrt. Dann weiter Stau oder stockender Verkehr in der Region Solothurn auf der A1 Richtung Zürich zwischen Lutherbach und Herkingen. Dann in der Region Basel auf der A2 Richtung Deutschland zwischen Pratteln und Breite. Im Aargau auf der A1 Richtung Bern zwischen dem Limmataler Kreuz und Aarau Ost. In der Region Zürich vor dem Kubris-Tunnel Richtung St. Gallen ab Dietikon und ab Urdorf Süd. In der Zentralschweiz auf der A2 Richtung Luzern ab Hergiswil sowie auf der A14 ab Rütihof und noch aktuell in Graubünden auf der A13 Richtung Chur zwischen Dusis Nord und Rotenbrunnen Gefahr durch Maler ein.
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2: Das Treffen zweier Großmächte. Chinas Präsident Xi Jinping ist auf Staatsbesuch bei Donald Trump in Washington. Was ist von diesem Treffen zu erwarten? Das ist gleich unser Fokus. Und Schweizer Firmen in Russland. 6 Fabriken von Nestle stehen neu unter Zwangsverwaltung. Was bedeutet das für andere Schweizer Unternehmen, die in Russland tätig sind? Antworten gibt es jetzt bei uns im Info 3. Ich bin Rebecca Filiger. Mit viel Pomp hat US-Präsident Donald Trump gestern Abend seinen chinesischen Amtskollegen Xi Jinping in Washington in Empfang genommen. Die Staatschefs der beiden mächtigsten Volkswirtschaften der Welt treffen sich für 3 Tage. Ich bin jetzt verbunden mit USA-Korrespondent Andrea Christen. Donald Trump hat seinen chinesischen Amtskollegen bereits auf dem Rollfeld, auf dem roten Teppich begrüßt. Was sagt das aus?
3: Es ist ungewöhnlich, dass ein US-Präsident einen Gast schon am Flugzeug empfängt, auch mit so viel militärischem Pomp empfängt. Xi Jinping hat Trump, als dieser im Mai in Peking zu einem Staatsbesuch war, nicht so empfangen. Trump schrieb heute auf seinem sozialen Netzwerk, auf Truth Social, Xi habe bei seiner Ankunft stark, lebhaft, fit ausgesehen, Zitat, besser denn je. Das alles passt zu einem US-Präsidenten, der eine Faszination mit Autokraten, mit Diktatoren hat und dem im Moment daran gelegen sein dürfte, erstens einen pompösen Staatsbesuch zu inszenieren und zweitens, Trumps Umfragewerte sind sehr schlecht, die Teuerung ist immer noch erhöht, Benzin- und Dieselpreise sind hoch wegen des Irankriegs und im November stehen in den USA Wahlen an. Trump hatte letztes Jahr einen Handelskonflikt mit China eskaliert. China wehrte sich damals. Nun herrscht hier eine Art Waffenruhe, die Trump wahrscheinlich beibehalten will.
2: Sie sagen, dieser Empfang gestern auf dem Rollfeld ist außergewöhnlich. Dennoch, Fernsehaufnahmen dieses Empfangs gibt es kaum, weil Donald Trump einige Medien vom Weißen Haus ausgeschlossen hatte. Wie weh tut das dem US-Präsidenten?
3: Trump hat 3 Medienhäuser, darunter CNN, am letzten Freitag aus dem Weißen Haus verbannt, weil ihm die Berichterstattung nicht passte. Andere große News-Sender solidarisierten sich mit den Kolleginnen und Kollegen, sodass die sogenannten Pool-Kameras, die Trump sonst auf Schritt und Tritt begleiten, fehlen, weshalb es an diesen qualitativ hochstehenden Aufnahmen fehlt. Ein Richter hat das Weiße Haus in der Nacht auf heute angeordnet, den Journalisten den Zugang vorerst wieder zu gewähren. Aber heute Morgen ist zu hören, dass sie immer noch nicht ins Weiße Haus gelassen wurden. Wir müssen also erst noch sehen, ob es von diesem Staatsbesuch die Aufnahmen gibt, wie man sie sich in den USA gewöhnt ist. Und zu Ihrer Frage, hier kollidiert Trumps Wut auf die Medien mit seinem Drang nach ständiger Aufmerksamkeit, Non-Stop-Berichterstattung, speziell im Fernsehen. Das ist gewiss der Sauerstoff für Trumps Regierungsstil. Und wenn dieser über längere Zeit fehlt, wird das Trump wohl überhaupt nicht gefallen.
2: Zwischen China und den USA gibt es einige strittige Themen, die Handelspolitik beispielsweise, der Irankrieg oder auch der Umgang mit künstlicher Intelligenz. Was ist von diesem Treffen zwischen Xi und Trump zu erwarten?
3: Diese Waffenruhe im Handelskonflikt, die im November ausgelaufen wäre, wird wohl verlängert, gemäß Finanzminister Scott Bessent um 2 Monate. Darüber hinaus wird dieser Gipfel aber wohl, von eindrücklichen Bildern einmal abgesehen, nicht viel Substanzielles bringen, obwohl, wie Sie ja ausführten, eigentlich viel zu diskutieren wäre. Trump hat noch einmal erklärt, in Sachen KI wolle er keine Regulierung. Ich würde auch noch Taiwan anführen. Es wird interessant sein zu sehen, ob Trump Waffenlieferungen an Taiwan weiter zurückhält, was Xi natürlich entgegenkäme.
2: Informationen vom USA-Korrespondent Andrea Christen. Vielen Dank. Xi Jinpings Besuch in den USA ist bereits das zweite Treffen der beiden Staatsoberhäupter dieses Jahr. Im Mai besuchte Trump Peking. Viel Konkretes kam damals aber nicht heraus. China konnte die USA dazu bringen, das Verhältnis der beiden Wirtschaftsmächte als konstruktive Beziehung von strategischer Stabilität zu bezeichnen. Welche Erwartungen hat also Xi an die Reise jetzt nach Washington? Dazu Ostasien-Korrespondent Samuel Emch.
1: Die Drucker in Washington dürften bereits heiß laufen, denn die beiden Präsidenten werden wohl zahlreiche Vereinbarungen und Absichtserklärungen unterzeichnen bis am Freitag. So dürften Xi und Trump zum Beispiel ihre Unterschrift unter ein Papier setzen zum Thema der künstlichen Intelligenz. Tatsächlich liegen die Positionen so weit auseinander, dass die Absichtserklärung zu KI kaum über Floskeln hinausgehen dürfte. Konkretere Absichten dürfte Xi Jinping im Bereich des Handels haben. Vor 10 Monaten haben sich die beiden Präsidenten auf einen Burgfrieden im eskalierenden Handelskrieg geeinigt. Zwar beschuldigen sich China und die USA gegenseitig, die Versprechen zu brechen, trotzdem zeigt Peking großes Interesse, das Stillhalteabkommen bis zum Ende von Trumps Amtszeit zu verlängern. Langfristig sieht Peking die Beziehungen zu Washington im Kontext eines grundlegenden Wandels. China und die USA befinden sich aus chinesischer Perspektive in einem Wettstreit der Großmächte, wobei die USA alles versuchen, um den Aufstieg Chinas zu verhindern. Peking wiederum will eine Eskalation vermeiden, aber auch seinen Einfluss in der Welt vergrößern. Ausgerechnet US-Präsident Trump sei für Peking in diesem Prozess eine große Hilfe. Das sagt Jörg Wuttke, langjähriger Präsident der Europäischen Handelskammer in Peking und seit einem Jahr beim DGA Think Tank in Washington.
4: Präsident Xi hat den Donald Trump seinen idealen Partner als amerikanischen Präsidenten. Donald Trump hatte de facto einige Allianzen aufgelöst. Donald Trump hat im Grunde genommen die Softpower von Amerika erodiert. Es ist ja überall Platz entstanden für die Volksrepublik China im globalen Süden, selbst sogar in Europa. Und von daher will er garantiert jetzt nicht, dass Donald Trump auf Krawall gebürstet ist.
1: Für Xi gilt es also vor allem, eine erneute Eskalation im Handelsstreit zu vermeiden. Das Ziel wurde beim Treffen im Mai formuliert, eine strategische Stabilität. Diese dürfte sich Xi mit weiteren Zusagen in den USA Soja- und Boeing-Jets zu kaufen sichern wollen.
4: Peking ist da sehr realistisch. Sie versuchen jetzt mit Deeskalation und mit halbwegs kleinen Zugeständnissen einen Frieden bis zum 20. Januar 2029 zu bekommen. Was danach ist, weiß man nicht.
1: Bis zum Ende von Trumps Amtszeit also. Danach, da sind sich auch viele Expertinnen und Experten in China einig, wird der Wettstreit der Großmächte wieder schwieriger zu kontrollieren für Peking. Besonders mit Abkommen, die kaum das Papier wert sind, auf dem sie gedruckt sind.
2: Jetzt in die Schweiz. Der Ständerat will eine Verschärfung des Markenschutzgesetzes, Lara Christen.
5: Firmen sollen das Schweizer Kreuz nur auf ihren Produkten verwenden dürfen, wenn das Produkt auch mehrheitlich in der Schweiz hergestellt wurde. Der Ständerat hat einen entsprechenden Vorstoß gutgeheißen. Hintergrund ist ein Streit um die Verwendung des Schweizer Kreuzes zwischen dem Schweizer Schuhhersteller On und dem Eidgenössischen Institut für geistiges Eigentum. Dieses lockerte seine Praxis im März. Seither darf das Schweizer Kreuz unter bestimmten Bedingungen auch auf Produkte, wenn diese in der Schweiz entworfen oder entwickelt wurden. Diese Praxisänderung schwäche die Exklusivität des Schweizer Kreuzes und damit dessen Wert, befand eine Mehrheit im Ständerat. Das Geschäft kommt nun in den Nationalrat. Jugendliche sollen für schwere Verbrechen in der Schweiz künftig härter bestraft werden können. Das will das Parlament. Der Ständerat hat einer Verschärfung des Jugendstrafrechts zugestimmt, wie zuvor bereits der Nationalrat. Konkret soll der maximale Freiheitsentzug für Jugendliche ab 16 Jahren von 4 auf 6 Jahre erhöht werden. Für 15-Jährige soll er von heute 1 Jahr auf 2 Jahre steigen. Nun muss sich der Bundesrat an die Umsetzung machen.
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2: Der Nahrungsmittelkonzern Nestle hat in Russland auch nach dem russischen Angriff auf die Ukraine weiter produziert. Seit letzter Woche allerdings stehen die 6 Nestle-Fabriken unter Zwangsverwaltung. Das Schweizer Unternehmen gibt sich in Stellungnahmen eher wortkarg dazu, betont aber, das Geschäft normal weiterführen zu wollen. Nebst Nestle sind auch andere Schweizer Unternehmen in Russland tätig. Fragt sich, was sie zu erwarten haben. Wirtschaftsredaktorin Lucia Theiler.
7: Das Vorgehen der russischen Behörden gegen Nestle richte sich eigentlich gegen die Schweiz, sagte Osteuropa-Experte Ulrich Schmid von der Universität St. Gallen. Und dieses komme nicht zufällig jetzt.
8: Ich gehe davon aus, dass es sich hier um eine Strafaktion handelt gegen die Schweiz. Und hier spielt natürlich die Neutralitätsinitiative eine Rolle, über die wir am nächsten Sonntag abstimmen werden.
7: Denn diese fordert eine striktere Neutralitätspraxis und ein weiteres Verbot von Sanktionen. Ein Nein, wie es sich gemäß Umfrage abzeichnet, sei nicht im Sinne Russlands. Darum sei die Zwangsverwaltung eine Machtdemonstration. Die Schweizer Diplomatie hat sich längst eingeschaltet. Nestle will am Russland-Geschäft festhalten, wie der Konzern bereits letzte Woche mitteilte. Die russische Nestle-Gesellschaft hat in einer Stellungnahme präzisiert, es handle sich nicht um eine Verstaatlichung, man sei zuversichtlich, dass die Zusammenarbeit mit dem neuen Verwalter zu einer höheren Effizienz beitrage. Schmid interpretiert dies so.
8: Ich könnte mir vorstellen, dass die beschwichtigenden Worte von Nestle zur aktuellen Situation eigentlich darauf hinzielen, dass es zu einem günstigeren Szenario kommt.
7: Günstiger als etwa beim französischen Lebensmittelkonzern Danone und der dänischen Brauerei Carlsberg, bei denen die Zwangsverwaltung bloß ein erster Schritt war zur Enteignung. Was tun also jene Schweizer Firmen, die jetzt noch vor Ort sind? Die von SRF angefragten Firmen geben sich zurückhaltend. Ems zum Beispiel oder auch der Pharmakonzern Novartis bestätigen lediglich die Standorte. Der Industriebetrieb Bucher, tätig im Geschäft mit Landmaschinen und Winterdienstfahrzeugen, schreibt:
9: Bucher plant derzeit keine Änderung an der Präsenz vor Ort, beobachtet die Entwicklung jedoch laufend.
7: Auch der Pharmakonzern Roche antwortet ähnlich. Der Osteuropa-Experte Ulrich Schmid erwartet keine großen Veränderungen seitens der Unternehmen, zumal viele der großen Konzerne mit internationaler Ausstrahlung, ABB, Holcim, die Zürich-Versicherung, Russland bereits verlassen haben.
2: Die EU-Staaten haben eine weitere Person aus Russland auf ihre Sanktionsliste gesetzt.
5: Es werden Sanktionen gegen die russische Medienschaffende Xenia Fjodorowa verhängt. Der Grund? Fjodorowa habe manipulierte Informationen verbreitet und sich im Ausland eingemischt. Fjodorowa ist eine ehemalige Führungskraft des Senders Russia Today France. In dieser Funktion sei sie an der Umsetzung der redaktionellen Linie des Senders beteiligt gewesen und habe pro-russische Erzählungen im Zusammenhang mit dem russischen Angriffskrieg gegen die Ukraine eingebracht, heißt es von der EU. Dies habe sie auch bei anderen französischen Medien getan, nachdem Russia Today in der EU gesperrt wurde. Die Sanktionen der EU beinhalten das Einfrieren von Vermögenswerten und ein Reiseverbot in die EU. Zurück in die Schweiz. Der Kanton Wallis darf alle Wölfe eines bestimmten Rudels abschießen. Das Bundesamt für Umwelt hat die Bewilligung dafür erteilt. Für 2 weitere Rudel steht der Entscheid noch aus, ob sie komplett geschossen werden dürfen. Insgesamt gibt es im Wallis derzeit 11 Wolfsrudel. Für 3 hat der Kanton die komplette Regulierung und für 2 eine teilweise Regulierung beantragt. Die teilweise Regulierung von 2 Wolfsrudeln wurde bereits bewilligt. Die Börsendaten von SIX. Der Swiss Market Index liegt im Moment bei 13.900 Punkten, minus 0,2%. Der Euro wird zu 94,29 gehandelt, der Dollar zu 82,94. Und das Wetter, morgen ist es sonnig bei 20 bis 24 Grad.
2: Das war Info 3 am Donnerstagabend, produziert von Lara Christen und Rebecca Filiger.
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0: Es sind die Momente, wo man sich in Grund und Boden beschämt, wenn einem ein falsches Mail abgeht. Persönliche Bemerkung an alle, kann passieren, sollte aber nicht passieren in einer Grossbank mit sensiblen Daten. Ein Fall, wo genau das passiert ist, um 20 vor in der Wirtschaft. Und noch vor einem halben, wie sich die Band Muse mit Mark Zuckerberg, der von Facebook, wie sich Muse mit ihm über den Namen Muse hat können einigen. Schauen wir nachher drauf. Der Mario Toriani im Studio. Guten Abend.

0: Doch am KI Tool von Meta. Ob Geld geflossen ist für den Namensstil, ist nicht klar. Aber die Frage an Dominik Diller von der SRF Musikredaktion und Mann für alles Rockige. Seit gestern wissen wir immerhin, dass sich der Mark Zuckerberg mit dem Sänger und Frontmann von Muse, mit dem Matt Bellamy, offenbar getroffen hat.
1: Ja, der Matt Bellamy hat das in einem Interview gesagt, diese Woche. Der Zuckerberg hat ihm sogar zuerst noch die Beta-Version von dem neuen KI-Assistent geschickt, Muse. Und dann haben sie sich getroffen und er hat Zuckerberg gesagt, hey, mach einfach keine Musik dann auch noch oder verkauf keine T-Shirts und Merchandise, sonst gibt es wirklich Puff und Problem, weil er will Muse-T-Shirts verkaufen, vielleicht sogar Muse-KI-T-Shirt, hat er auch noch gesagt. Aber was er nicht darf, ist plötzlich irgendwie einen KI-Assistent entwickeln mit Muse, mit der Rockband Muse.
2: He sent me like the inside version of the, like the, what do you call it, the beta version of the AI, yeah, yeah. He invited me to meet him and we had a bit of a chat and yeah, it's a trademark thing, I mean, so I said, don't touch music, don't touch merchandise, so I can sell Muse AI T-Shirts.
3: Right.
2: But I can't make a Muse AI, basically. That's the rule, yeah.
0: Dass ausgerechnet Muse mit dem Thema KI in Kontakt kommen, das ist ja auch noch witzig, weil Muse selber sind genau für diese Themen ja sehr affin.
1: Ja, ich würde sogar sagen, Muse sind so eine Art George Orwell von der Rockmusik. Muse haben schon vor über 10 Jahren mal ein Konzeptalbum rausgebracht, wo es eigentlich nur um Ängste und Sorgen vor der Technologie geht. Eigentlich sind alle letzten Muse-Alben sind so musikalische Dystopien im George Orwell-Stil. Es geht um Kampf Mensch gegen Maschine, es geht um einen Überwachungsstaat, es geht eben um die Machtübernahme von Computersystemen. Und dass genau die Band jetzt quasi von KI gefressen wird, ist tatsächlich Ironie vom Schicksal.
0: Ja, aber Muse dürfen also keine KI machen und Meta darf mit Muse keine T-Shirts und andere Merch verkaufen und auch keine Musik machen. So kommt man sich also nicht in die Quere. Über einen Cash, wie gesagt, wissen wir nichts.
4: Will the people.
0: Wir spielen Muse.

0: zweimal ordentlich Energie drin. Beim Muse vorher fast noch ein bisschen mehr. Aber jetzt auch der Benson Boone Energie geladen. So gehen wir gerne in den Feierabend. Das ist SRF 3 am Donnerstag um 17:30. Die Kurznachrichten jetzt mit der Lara Christen.
1: Der israelische Ministerpräsident Benjamin Netanyahu ist heute in den USA gelandet. In den nächsten Stunden wird er vor der UNO-Generalversammlung in New York sprechen. Vor allem zur Bedrohung Israels durch den Iran, wie Medien berichten. Im Zusammenhang mit seiner Anwesenheit bei der UNO sind Proteste angekündigt worden. Mehrere US-Medien haben nach wie vor keinen Zugang zum Weißen Haus, nachdem US-Präsident Donald Trump CNN, MS Now und Politico ausgeschlossen hatte, entschied ein Bundesrichter, dass die Medienhäuser wieder Zugang erhalten sollen. Die Medienhäuser berichten nun aber, ihre Angestellten könnten das Weiße Haus weiterhin mehrheitlich nicht betreten. Die EU-Staaten setzen die russische Medienschaffende Xenia Fjodorowa auf die Sanktionsliste. Der Grund? Fjodorowa habe manipulierte Informationen verbreitet und sich im Ausland eingemischt. Die Sanktionen gegen sie beinhalten das Einfrieren von Vermögenswerten und ein Reiseverbot in die EU.
0: Im Sport mit dem Yannick Breu haben wir es von sehr erfolgreichen Schweizerinnen und Schweizer.
2: Ja, die haben nämlich gerade 5 Medaillen gewonnen heute. Zuerst reden wir über die an der Europameisterschaft im Orientierungslauf. Simone Ebersold gewinnt Silber bei den Frauen, ihre Brüder Fabian bei den Männern, beide über die Langdistanz. Simone Ebersold ist in Litauen nur geschlagen worden von der 23-fachen Weltmeisterin Tuve Alexandersson aus Schweden. Nur wenig später hat Fabian nachgezogen und auch Silber geholt. Für ihn ist es der grösste Erfolg bis jetzt im Einzel. Die anderen 3 Medaillen gibt es an der Triathlon-Weltmeisterschaft. Bei den Junioren wird der Thibaut Rivier Weltmeister. Bei den Juniorinnen gönnt Anuktana Silber, Kimi Casanova Bronze.
0: Gaudenz Fluri, wie frisch wird die Nacht?
3: Es kühlt wieder recht gut ab, weil in der zweiten Nachthälfte lockern sich die Wolken, die wir jetzt noch über uns haben, die lokal ein paar wenige Tropfen Regen bringen, dann recht gut auf und dann gibt es eine klare Nacht. Tiefstwert morgen den meisten Ort, gerade so knapp im einstelligen Bereich. Der Tag durch gehen sie dann ordentlich auf 20 bis knapp 24 Grad. Und dazu gibt es viel Sonnenschein.
0: Ein Treffverkehrsinfo von 17.32 Uhr. Zuerst Entwarnung in Graubünden auf der A13 Richtung Chur. Zwischen Thusis Nord und Rotenbrunnen keine Gefahr mehr durch einen Malereimer auf der Straße. Dann vor dem Gotthardtunnel Richtung Norden. Ab Quinto 3 km Stau und rund 30 Minuten Wartezeit. Die Einfahrt Airolo ist gesperrt. Weiter Stau oder stockend. In der Zentralschweiz auf der A2 Richtung Luzern ab Hergiswil. Dann in der Region Zürich vor dem Gubristunnel Richtung St. Gallen ab Dietikon und ab Udorf Nord weiter auf der A1 zwischen Seebach und dem Brütiseller Kreuz. Im Aargau stockend auf der A1 Richtung Bern zwischen dem Limmataler Kreuz und Aarau Ost. In der Region Basel auf der A2 Richtung Deutschland zwischen Pratteln und Breite und in der Region Solothurn auf der A1 Richtung Zürich zwischen Lutherbach und Herkingen.

0: bei allen Swifties, die gerne Taylor Swift hören. Morgen gibt es einen neuen Song. Wir hören rein, wenn er da ist, morgen Freitag hier auf SRF 3. Aber jetzt etwas, was auch noch passieren kann. Wenn es pressiert, dann passiert es. Kennen wir den Spruch?
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0: Wenn es pressiert, passiert es. So einfach, so bekannt. Fehler können passieren, gerade mit dem E-Mail zum Beispiel. Wir schicken etwas an die falsche Person oder den falschen Inhalt oder den Klassiker. Wir schicken zwar etwas, aber wir vergessen den Anhang. Wobei vergessen beim Anhang wäre in diesem Fall jetzt besser gewesen. Nachher gefragt bei Manuel Rentsch von der SRF Wirtschaftsredaktion. Ein peinlicher Fehler ist der US-Grossbank Morgan Stanley passiert. Die Bank hat eine Liste mit geheimen Daten oder Deals zu Daten oder so verschickt.
2: Das ist eine peinliche Sache. Ein Angestellter von Morgan Stanley in Hongkong hat eine interne Liste mit Informationen aus dem Investmentbanking verschickt, mit 100 Namen drauf von Firmen. Das berichtet die Nachrichtenagentur Bloomberg. Da geht es um potenzielle Börsengänge, Fusionen, Übernahmen und so weiter. So Informationen sind in der Regel heikel. Banken passen auf, dass nichts in die Öffentlichkeit kommt.
0: Heikel und jetzt eben eine ganze Liste ist es. Wie hätte das passieren können?
2: Der Angestellte von Morgan Stanley hat die falsche Liste verwünscht. Statt ein harmloses Dokument hat er ein internes Dokument verschickt an mehrere Kundinnen und Kunden. Auf dieser Liste sind Namen von Firmen, die bei Morgan Stanley unter Beobachtung waren, potenzielle Deals. Es sind Unternehmen aus Asien, aber auch Europa und dem Mittleren Osten. Der Angestellte, der das Mail verschickt hat, der hat innerhalb der Bank eine führende Position und ist so an die Informationen.
0: Und jetzt ist eben die Liste draus. Du hast es gesagt, mögliche Fusionen, sonst grosse Geschäfte, die man ansteuern könnte. Weiss man auch schon, wie gross ist der Schaden?
2: Ja, es ist vor allem ein Problem von der Reputation. Morgan Stanley ist im asiatischen Investmentbanking eine führende Bank und hat dieses Jahr bis jetzt ein Geschäft im Wert von fast 30 Milliarden Dollar begleitet und durchgezogen.
0: Und wenn man ein Mail an die falschen Personen verschickt oder mit Sachen drin, die nicht drinstehen sollten, dann kann man sich entschuldigen. Sorry, Fehler gewesen. Was passiert jetzt im Fall von Morgan Stanley?
2: Die können nicht viel mehr machen. Also Morgan Stanley probiert, den Schaden irgendwie in Grenzen zu halten. Die müssen jetzt mit all diesen Kunden Kontakt aufnehmen, entschuldigen und dann sicher auch interne Schulungen, sodass das nicht wieder vorkommt. So Fehler sollten nicht passieren, aber es ist auch menschlich, es kann allen passieren, dass man irgendwann auf einen falschen Knopf drückt.
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0: Nicht Knöpfe. Mal vielleicht knöpft, vielleicht zugeknöpft, vielleicht auch freizügig. Wie sieht es aus auf dem grünen Teppich in Zürich? Es ist Auftakt zum Zurich Film Festival Hollywood in der grossen Stadt. Und man zeigt sich zum Auftakt eben auf dem Teppich. Wir schalten nachher genau dorthin. Zuerst mal aktuell von Role Model. Das ist Joy.

0: Rollmodel und nachher Google Dolls parat mit Iris. SRF Verkehrsinfo. Vorsicht, aktuelle Meldung betrifft die Westschweiz um 17.45 Uhr. Auf der A9 Wöwe-Martini zwischen Montreux und dem Glion-Tunnel in beiden Richtungen besteht Gefahr durch Personen auf der Fahrbahn.
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0: Und dann noch einmal eine. SRF Verkehrsinfo von 17.50 Uhr. Vorsicht in Graubünden auf der A13 Richtung Chur zwischen dem Isla Bella Tunnel und Bonaduz besteht Gefahr durch Reifenteile auf der Straße. Ein paar sind sehr lange vor dem Spiegel gestanden und haben sich überlegt, welche Schuhe sind die richtigen jetzt für den Moment.
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0: In diesen Minuten startet das 22. Zurich Film Festival. Für uns mit dabei vor Ort in Zürich beim Kongresshaus unser SRF Filmmensch Enno Reins, immer super in schwarz gekleidet. Enno, jetzt bist du vorne dran, wo die gut gekleideten vorbeikommen. Was siehst du um dich herum?
3: Ja, wir haben Parfumwolken, die hier irgendwie durch die Gegend schweben. Männer in schwarzen Anzügen, Frauen in Abendkleidern. Ich würde sagen, Trendfarbe gedeckt. Promis, was habe ich bis jetzt gesehen? Gefühlt die ganze Besetzung der neuen SRF-Serie Blind. Carlos Leal ist die Treppen hochgelaufen, weil ich stehe ja beim Kongresshaus und da muss man so Treppen hoch, die typisch ZFF mit grünem Teppich ausgelegt ist. Aber die großen Namen, die waren noch nicht da. Aber das ist ja immer so bei den Teppichen, so die großen kommen später. Also Baschi, Bastian Backer und natürlich die Hollywood-Stars Tom Hiddleston, Willem Dafoe und auch Luna Wiedler ist ja noch angekündigt. Also der große Promi-Auftrieb steht noch bevor.
0: Ja, man ist immer im falschen Moment am Teppich. Das ist typisch.
3: Das ist so. Aber es riecht hier wirklich gut.
0: Gut, bin ich froh. In guter Stunde ist ein erster wichtiger Moment im Kongresshaus. Ein Schweizer wird geehrt.
3: Genau, die Luna Wedler kriegt den Golden Eye Award. Wofür kriegt man den, wenn man das Film ja irgendwie geprägt hat? Außerdem kriegt sie ihn auch, weil sie im Prinzip seit ihrer ersten Filmrolle 2015 sozusagen eigentlich Dauergast am ZFF ist. Sie ist die erste Schweizerin, die diesen Preis bekommt. Vorher haben sie unter anderem Jude Law oder Pamela Anderson das Ding mit nach Hause genommen. Und sie ist auch gleich mit zwei Filmen am Festival, unter anderem der Christian Kracht-Verfilmung Eurotrash.
0: Tenzing heisst ja der Eröffnungsfilm, der gerade nach der Verleihung läuft. Tenzing, der Film, nimmt einen mit in die Höhe. Ein Bergsteiger-Drama.
3: Absolut, es geht halt wirklich um den Erstaufstieg des Mount Everest, damals 1953. Und es fokussiert halt auf diesen legendären Sherpa Tenzing Norgay, der ja dann mit Edmund Hillary der Erste oben auf der Spitze war. Mit 400 Leuten sind die da drauf gegangen. Also das ist ein Spielfilm mit vielen Bildern und es geht natürlich um viel englisches Prestige.
4: Everest, wir versuchen seit 30 Jahren diesen Berg zu bezwingen. Großbritannien verlässt sich auf uns. Wir wollen nicht enttäuschen.
5: Tenzing, du kennst den Berg besser als jeder andere. Der Wegbereiter. Für uns alle.
0: Enno, du bist für uns am Festival. Die Auswahl ist so gross in Sachen Filme. Tenzing, eben, das ist jetzt der Eröffnungsfilm. Aber was muss man denn gesehen haben?
3: Ja, ich habe ja schon ein paar Filme vorab sehen dürfen und zurzeit ist mein absoluter Favorit The Debüt mit der großen Julianne Moore. Worum geht es? Eine gelangweilte Hausfrau ohne Vorwissen bewirbt sich bei einem Casting für ein Musical in einem Provinztheater, kriegt wegen glücklicher Umstände diese Rolle und dann bricht im Prinzip die Katastrophe aus. Sie steigert sich in ihre Nebenrolle einer Hausmeisterin so weit rein, dass sie die ganze Produktion gefährdet. Super lustig und Julianne Moore wird ja auch ein Stargast des Festivals sein.
0: Direkt vom grünen Teppich zu Zürich beim Kongresshaus. Unser Filmmensch Enno Reins. Du sagst einen Gruß von allen.
3: Das werde ich. Alle, die ich sehe, sage ich Hallo von dir.
0: Und
3: ich
0: nein, von uns, vom Publikum. Genau. Und viel Spass mit dem Zürich Film Festival, das heute losgeht. Wir sind auch dran in den nächsten Tagen mit Studiogästen, mit Festivalperlen, wo man muss darüber Bescheid wissen, wo man darüber redet. SRF Verkehrsinfo, 17.54 Uhr auf der A1 Richtung Zürich. Bei Wangen an der Aare besteht Gefahr durch einen Baustellenpfosten in der Ausfahrt.

0: anständig zugerichtet für aber vor der Musik von Adrian Sieber von Basel Lilliger. Und das ist sowieso nie falsch, hier die guten alten Eels. Hey man, so geht's vorwärts, Zeit jetzt aber für Neues, das ist SRF 3.
1: Die Nachrichten von SRF um 18 Uhr mit Lara Christen. In New York sind Proteste angekündigt. Grund dafür ist Israels Regierungschef Benjamin Netanyahu, der an der UNO-Generalversammlung teilnimmt. Und alter Raclette-Käse unter dem Mikroskop. Käse ist heute hygienischer als früher, aber auch weniger vielfältig. Das Wetter, morgen ist es sonnig bei 20 bis 24 Grad. In rund zwei Stunden soll der israelische Ministerpräsident Benjamin Netanyahu vor der UNO-Generalversammlung in New York sprechen. Vor allem zur Bedrohung Israels durch den Iran, wie Medien berichten. Netanyahu ist am Morgen in den USA gelandet. Im Zusammenhang mit seiner Anwesenheit bei der UNO sind Proteste angekündigt worden. Dazu aufgerufen hat unter anderem der New Yorker Bürgermeister Sohan Mamdani, der zu den prominentesten pro-palästinensischen Politikern in den USA zählt. Netanyahu steht international vor allem wegen des israelischen Vorgehens im Gazastreifen in der Kritik. Der Internationale Strafgerichtshof hat wegen mutmaßlicher Kriegsverbrechen einen Haftbefehl gegen ihn erlassen. Zwei Meldungen aus dem Ausland in Kürze. In den USA beklagen sich mehrere Medienhäuser, dass sie nach wie vor keinen Zugang zum Weißen Haus hätten. Dies, obwohl ein Bundesrichter entschied, sie müssten wieder hereingelassen werden. US-Präsident Donald Trump hatte CNN, Politico und andere Medien vom Weißen Haus ausgeschlossen. Er sagte, sie würden Falschinformationen verbreiten. Und die EU verhängt Sanktionen gegen die russische Medienschaffende Xenia Fjodorova. Die Begründung? Fjodorova habe manipulierte Informationen verbreitet und sich im Ausland eingemischt. Sie gehörte zur Leitung des Senders Russia Today France, der in der EU gesperrt wurde. Die EU friert nun Vermögenswerte ein und Fjodorova darf nicht in die EU einreisen. Firmen sollen das Schweizer Kreuz nur auf ihren Produkten verwenden dürfen, wenn das Produkt auch mehrheitlich in der Schweiz hergestellt wurde. Das möchte der Ständerat. Er hat einen Vorstoß gutgeheißen, der eine Verschärfung des Markenschutzgesetzes fordert. Hintergrund ist ein Streit um die Verwendung des Schweizer Kreuzes zwischen dem Schweizer Schuhhersteller On und dem Eidgenössischen Institut für geistiges Eigentum. Dieses lockerte seine Praxis im März. Seither darf das Schweizer Kreuz unter bestimmten Bedingungen auch auf Produkte, wenn diese in der Schweiz entworfen oder entwickelt wurden. Das Geschäft kommt nun in den Nationalrat. Der Kanton Wallis darf alle Wölfe eines bestimmten Rudels abschießen lassen. Das Bundesamt für Umwelt hat die Bewilligung dafür erteilt. Für zwei weitere Rudel steht der Entscheid noch aus, ob sie komplett geschossen werden dürfen. Insgesamt gibt es im Wallis derzeit 11 Wolfsrudel. Letzte Woche wurde die teilweise Regulierung von zwei Rudeln bewilligt. Aus diesen Rudeln dürfen damit zwei Drittel der diesjährigen Jungwölfe geschossen werden. Von den Wölfen zum Raclette-Käse. Gut verpackt kann man den bis zu 6 Wochen im Kühlschrank aufbewahren. Später sollte man ihn entsorgen. Müsste man zumindest meinen. In einem Käsearchiv im Wallis findet man noch heute Raclette-Käse aus dem 19. Jahrhundert. Ein Forschungsteam hat diesen nun untersucht. Ronja Bollinger.
2: In modern hergestelltem Käse hat es weniger verschiedene Bakterien als noch vor rund 150 Jahren. Das zeigt eine neue Studie unter der Leitung der Landwirtschaftlichen Forschungsstelle des Bundes Agroscope und der ETH Zürich. Dafür haben sie 8 Laibe Raclette-Käse der letzten 150 Jahre untersucht. Der älteste stammt aus dem Jahr 1875, der neueste von 2017. Das Forschungsteam hat nun die DNA der Käse analysiert. Fazit: Die Zusammensetzung der Bakterien im Käse war früher vielfältiger und enthielt mehr Bakterien, die auch im Darm oder auf Pflanzen vorkommen. Grund seien die Herstellungsmethoden. Früher gab es mehr spontane Gärung, heute ist der Prozess standardisierter und hygienischer. Die untersuchten Käse stammen alle von derselben Alpkäserei. Aufbewahrt wurden sie ursprünglich nicht für die Forschung, sondern wegen einer alten Tradition für Beerdigungen.
1: In Deutschland glaubt die Mehrheit der Fußballfans, dass die Nationalmannschaft unter dem neuen Bundestrainer Jürgen Klopp in den nächsten Jahren einen großen Titel gewinnen kann. Rund 60% sagten das in der Umfrage einer Voting-Plattform. Befragt wurden mehr als 4000 Personen. Deutschland bestreitet heute das erste Länderspiel unter Klopp. In Amsterdam spielen die Deutschen in der Nations League gegen die Niederlande. Die Börsendaten von SIX, der Swiss Market Index, schließt bei 13.906 Punkten, minus 0,1%. Der Dow Jones Index in New York fällt um 0,7%. Der Euro wird zu 94,24 gehandelt und der Dollar zu 82,85. Soweit die Meldungen.
0: Wunderbare Überleitung, gerade gehört in den Nachrichten, von den Wölfen zum Raclette-Käse. Gaudenz Fluri, das können wir nicht bieten. Aber,
3: nein, weder Wölfe noch Raclette.
0: Nein, aber bieten. Vielleicht mal wieder der Klassiker, von Grau zu
3: Blau. Ja. Genau, heute ist Grau. Lokal kann es noch ein paar Tröpfchen Regen geben. Das, hofft, also das macht vielleicht Lust aufs Raclette heute Abend, aber morgen ist er eigentlich schon wieder durch. Da scheint wieder meistens die Sonne, zum Teil sogar fast vom wolkenlosen Himmel. Und die Temperaturen gehen dir auf nach einer kalten Nacht auf 21 bis 24 Grad.
0: SRF-Verkehrsinfo von 18.06 Uhr. Vorsicht in der Region Solothurn auf der A1 Richtung Zürich. Bei Wangen an der Aare besteht Gefahr durch einen Baustellenpfosten in der Ausfahrt. Dann Entwarnung in der Westschweiz auf der A9 Wöwe-Martigny zwischen Montreux und dem Glion-Tunnel in beiden Richtungen besteht keine Gefahr mehr durch Personen auf der Straße. Entwarnung in Graubünden auf der A13 Richtung Chur zwischen dem Isla-Bella-Tunnel und Bonaduz keine Gefahr mehr durch Reifenteile. Dann Stau in der Region Zürich vor dem Gubris-Tunnel Richtung St. Gallen ab Titikon und ab Udorf Nord. Dann auf dem Westring Richtung Chur. Auf der A1 zwischen Seebach und dem Brütiseller Kreuz. Im Aargau auf der A1 Richtung Bern zwischen dem Limmataler Kreuz und Aarau Ost. In der Region Basel auf der A2 Richtung Deutschland ab Pratteln. In der Zentralschweiz auf der A2 Richtung Luzern ab Hergiswil sowie auf der A14 ab Rütihof. Und vor dem Gotthardtunnel Richtung Norden 3 Kilometer Stau, rund 30 Minuten Wartezeit ab Quinto. Die Einfahrt in Airolo ist gesperrt.
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0: Und bevor wir den morgen Vormittag von 10 bis 12 das Studio freiräumen und zu einer Schweizer Stimmen übergeben, Anna Rossinelli und Gioia Marlene, muss ich mal nachfragen, wie es der Gioia geht vor dem ersten grossen Radiomoderatorinnen-Einsatz. Machen wir in dieser Halbstunde.
4: Okay.

0: Garage in Haus bauen. Unser Haus hier hat der Baschi schon mal auseinandergenommen, zusammen mit dem Stefan Buck, Sänger von Hecht, wo sie ins Studio verholzt haben.
1: Wie zwei kleine Schulbuben stehen wir hier zusammen hinter dem Mikrofon.
2: Baschi macht das Mikrofon zu. Noch zweieinhalb Stunden, immer noch nicht.
3: Jetzt habe ich gemeint, das käme verkehrt.
0: Ja, das ist schon ein Kerl her, um was geht. Ich meine, einen guten Pass spielen im Leben, das ist ja das eine. Einen guten Pass annehmen und etwas daraus machen, das ist dann noch einmal eine andere Geschichte. Wir spielen der Schweizer Musikerin Anna Rossinelli und Gioia Marlin. Ein Pass zu, ein Freipass, zwei Stunden lang SRF 3 können sie haben, wo sie selber so machen können, wie sie wollen. Der Freipass Freitag, morgen Vormittag, 10 bis 12. Ich habe vorher kurz nachgefragt bei der Joy und Marlene, wie es ihr dort so geht.
4: Ganz gut, ich freue mich sehr fest. Ich habe mir nochmal im Kopf durchgedacht, wo alle Knöpfe sind, die ich drücken muss. Und ich habe schon wieder alles vergessen, aber es kommt super.
0: Radio ist ja viel mehr als Knöpfe, oder? Der hat den Freipass. Jetzt ist es ja nicht so, dass wir beide zu einem Coiffeur würden gehen, der das noch nie gemacht hat. Das ist mit Risiken verbunden. Jetzt, was erwartet mich morgen, ja, was erwartet mich morgen, wenn Musikerinnen Radio machen? Mit was muss ich rechnen?
4: Ich glaube, auf ein grosses Chaos, ehrlich gesagt. Aber es wird sicher eine grosse Unterhaltung. Es wird sicher auch sehr lustig. Und ich freue mich einfach mega, mega fest. Ich bin selber mega gespannt. Wir haben schon uns so ein bisschen etwas überlegt, wie wir so Planung machen von der ganzen Sendung. Aber ich habe das Gefühl, zwei Stunden gehen ja so schnell vorbei. Und jetzt hat man das Gefühl, das ist mega lang. Von dem her, ich probiere es auch so gut wie möglich zu geniessen, Mann.
0: Im Radio können Sekunden wie eine Ewigkeit sich anfühlen, wenn es schief läuft. Sage ich jetzt so,
4: oh ja.
0: Zwei, drei Jahre Radioerfahrung, aber ist kein Problem. Wenn zwei Musikerinnen, Sängerinnen ein Radioprogramm übernehmen, dann dürfte die Musik sicher eine grosse Rolle spielen. In welche Richtung geht's?
4: Also die Anna hat sich ein paar Songs überlegt, ich habe mir ein paar Songs überlegt. Wir haben auch noch eine recht grosse Überraschung, aber die erzähle ich jetzt natürlich noch nicht. Und die Anna und ich haben sehr einen sehr ähnlichen Musikgeschmack, von dem haben wir uns jetzt sehr schnell gefunden und sehr schnell können entscheiden, was für Musik das wir laufen lassen. Es sind sehr viele coole Female Musicians. Also ich muss wirklich sagen, ich glaube, ich habe auch einen guten Musikgeschmack. Von dem her, ich freue mich, um das in der Schweiz zu zeigen.
0: Von dem gehen wir absolut aus. Jetzt weißt du als Musikerin, die live spielt, wie man mit Nervosität, wie man mit Lampenfieber umgeht, kannst jetzt profitieren noch bis morgen.
4: Oh ja, ich glaube schon. Ich muss wirklich sagen, ich bin nicht so nervös. Ich habe wirklich, die Vorfreude ist viel grösser als meine Nervosität. Ich weiß nicht, ob es eine gute oder schlechte Sache ist, eher so eine Grundsicherheit. Ich finde, hey, das kommt schon gut. Mal schauen.
0: Wir nehmen hier noch den Bodenfeucht auf. Was machst du noch?
4: Ich schaue, dass ich genug Schlaf bekomme und trinke einen guten Kaffee und dann komme ich.
0: Schlaf wird überschätzt, aber Radio nie. Wir freuen uns, Gioia.
4: Ich freue mich auch.
0: Bis morgen.
4: Bis morgen.
0: Zusammen mit Anna Rossinelli, 10 bis 12.
5: Da kann alles passieren.

genau 50 Jahre her. 5 Jahrzehnte, seit U2 zum ersten Mal als Band zusammen gespielt haben. Morgen am 25. September 1976. Damals haben U2 in der Küche vom Schlagzeuger Larry Mullen zum ersten Mal eben zusammen gespielt. Darum gibt es neue Musik, haben sie gerade erst angekündigt. Das erste Album mit neuen Songs seit 9 Jahren. Am 13. November kommt Neues von U2. Das Album heisst Carnaval de Luz oder Carnaval de Luz. Ich würde jetzt Carnaval de Luz sagen. 13. November, Neues von U2 zum 50.

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1: Passenger, hell or high water. Am Donnerstagabend, die Kurznachrichten jetzt mit Lara Christen.
2: Der israelische Ministerpräsident Benjamin Netanyahu ist heute in den USA gelandet. In den nächsten Stunden wird er vor der UNO-Generalversammlung in New York sprechen. Vor allem zur Bedrohung Israels durch den Iran, wie Medien berichten. Im Zusammenhang mit seiner Anwesenheit bei der UNO sind Proteste angekündigt worden. Die EU-Staaten setzen die russische Medienschaffende Xenia Fjodorowa auf die Sanktionsliste. Der Grund? Fjodorowa habe manipulierte Informationen verbreitet und sich im Ausland eingemischt. Die Sanktionen gegen sie beinhalten das Einfrieren von Vermögenswerten und ein Reiseverbot in die EU. Firmen sollen das Schweizer Kreuz nur auf ihren Produkten verwenden dürfen, wenn das Produkt auch mehrheitlich in der Schweiz hergestellt wurde. Das möchte der Ständerat. Das Geschäft kommt nun in den Nationalrat.
1: Zwei Rennen, zwei Silbermedaillen an der Europameisterschaft. Janik Breu vom SRF Sport. Das ist stark vom Schweizer OL-Team.
3: Und wie? Simone Ebersold gewinnt am ersten Tag der Europameisterschaft in Litauen gerade Silber. Ihre Brüder, der Fabian, hat sie ein wenig später nachgemacht. Beide machen das über die Langdistanz. Am Samstag geht es weiter mit der Mitteldistanz. Am Sonntag gibt es dann noch die Staffeln. Heute Abend schon gibt es im Fußball die Nations League, wo zum Beispiel der neue Trainer von Deutschland, Jürgen Klopp, sein erstes Spiel macht gegen die Niederlande. Das Spiel kann man schauen auf SRF 2 ab dem Viertel vor 9. Es ist diese Saison das letzte Mal, wo man die Nations League in dieser Form sieht. Bei den nächsten gibt es nur noch 3 Ligen anstatt 4. Die stärkste A, das B, wo die Schweiz jetzt ist, und die schlechteste C. Das D fällt ganz weg, wie heute rausgekommen ist.
1: Gaudenz Fluri von SRF Meteo, doch noch ein bisschen Regen unterwegs.
4: Ja, im Samnaun ist es jetzt tatsächlich ein bisschen Regnen, also ganz, wie erwartet, ganz im Osten, im Kanton Graubünden, mag es ein bisschen Regnen. Sonst ist es, wenn überhaupt, nur ein bisschen Genießel, das da und dort aus den Wolken rausgeht. Die Wolken verziehen, aber schon bald einmal lockern sich auf und dann gibt es eine klare, relativ kühle Nacht und morgen scheint weniger den ganzen Tag durch. So, und die Temperaturen gehen ordentlich auf, 20 bis 24 Grad.
1: Verkehrsinfo von 18.32 Uhr, Warnung zuerst in der Region Solothurn, der A1 Richtung Zürich, bei Wangen an der Aare, einige vermehrt durch einen Baustellenposten in der Ausfahrt. Am Stau oder Schockend in der Region Basel auf der A2 Richtung Deutschland zwischen der Weizer Halle, Tunnel und Breit. Im Aargau auf der A1 Richtung Bern zwischen dem Limmatalkreuz und Berfeld. In der Region Zürich vor Tunnel zum St. Abtitiko und Nordstoggen. Mit der auf der A1 zwischen Lebach und Zürich-Ost und auf dem Westring Richtung Chur ab dem Limmatalkreuz.

0: Wir bringen euch informiert in Abend in Neuenwil. Das ist SRF 3, Donnerstagabend haben wir. Schon seit Wochen melden sich Wetterprofis und warnen, sehr starke El Niño ist sich am Aufbauen. Dürfte sehr extrem sein. El Niño, wir ordnen das Klimaphänomen ganz kurz ein. Der Passatwind zwischen Südamerika und Australien ist schwächer, wegen dem wärmt sich das Meer auf. Was in der ganzen Pazifikregion zu extremen Wetterverhältnissen kann führen kann, passiert etwa so alle 2 bis 7 Jahre. Dieses Jahr ist es El Niño-Jahr. Der Gaudenz Fluri von SRF Meteo hat heute mit mir die Sendung gemacht. Er hat die neuesten Daten angeschaut und vorgeschaut heute am Nachmittag, was auf den Globus zukommt.
1: Also es ist ja nicht der erste El Niño, den es gibt. Und da weiss man eigentlich, dass Amerika, Australien, Asien, Afrika betroffen sind. Zum Beispiel bei der Trockenheit, besonders Australien und Indonesien, bei Hochwasser, zum Beispiel Kalifornien, Peru und Ecuador. Und man befürchtet natürlich, weil es so ein starker El Niño ist, dass die Auswirkungen dann besonders stark sind. Aber das kann man nicht unbedingt bei all diesen Phänomenen, die der El Niño bewirkt, auch sagen, dass weil es ein starker El Niño ist, dann die Auswirkungen auch unbedingt viel stärker sind. Aber bei gewissen Sachen befürchtet man das natürlich.
0: Das Klimaphänomen El Niño gibt es ja unabhängig vom Klimawandel. Aber die Frage ist ja, verändert sich das Phänomen, weil es halt allgemein wärmer ist auf dem Globus?
1: Das eine ist, dass es, weil es allgemein schon wärmer ist und wir schon Konsequenzen vom Klimawandel haben, also Trockenheit und Hochwasser, das verstärkt der El Niño dann nochmal zusätzlich. Und man ist bisher eigentlich davon ausgegangen, dass der Klimawandel der El Niño nicht beeinflusst. Aber es gibt neuere Studien, die eben doch zeigen, dass der Klimawandel El Niño beeinflusst. Zum Beispiel ganz neue Studie von der University of Michigan hat können zeigen, anhand von Korallen, die sie analysiert haben,

0: Die Galapagos-Inseln haben sie 1000 Jahre rekonstruieren und haben darum zeigen, dass seit der Industrialisierung El Niño deutlich stärker und auch häufiger vorkommt. Das besonders in den letzten paar Jahrzehnten. Und so sagen dann die Leute, die Studien gemacht haben, dass wahrscheinlich eben doch der Klimawandel das Ganze beeinflusst.
1: Also was würde das heissen für künftige El Niños? Da kommt ja auch ein paar Jahre. Wird es dann jedes Mal noch stärker?
0: Wenn man jetzt das also so weiternehmen würde, die Studie, dann müsste man eigentlich davon ausgehen, dass die stärker werden oder zumindest, dass es häufiger starke El Niños gibt, weil das angeblich jetzt schon in diesen Daten drin erkennbar ist.
1: Der Gaudenz Fluri von SRF Meteo. 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

0: Die neue von Kasabian läuft frisch bei uns, heisst Superpowers. Neue Schweizer Musik von der Künstlerin Pina Palau zum Beispiel im .ch. Jetzt gerade bei der Annik Leonard. Von mir, Mario Toriani, schönen Abend. Jetzt gibt's Neues. 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
1: Die Nachrichten von SRF um 7 mit Basil Koller. In rund einer Stunde soll der israelische Ministerpräsident Benjamin Netanyahu vor der UNO-Generalversammlung in New York sprechen, vor allem zur Bedrohung Israels durch den Iran, wie Medien berichten. Netanyahu ist am Morgen in den USA gelandet. Im Zusammenhang mit seiner Anwesenheit bei der UNO sind Proteste angekündigt worden. Der Stadtpräsident von New York, Soran Mamdani, hat Netanyahu wiederholt scharf kritisiert. Mamdani gehört zu den prominentesten pro-palästinensischen Politikern in den USA. Netanyahu steht international vor allem wegen des israelischen Vorgehens im Gazastreifen in der Kritik. Der Internationale Strafgerichtshof hat wegen mutmaßlicher Kriegsverbrechen einen Haftbefehl gegen ihn erlassen. Beim Besuch des chinesischen Staatschefs Xi Jinping in den USA wird der Bereich künstliche Intelligenz ein wichtiges Thema sein. Das hat US-Präsident Donald Trump nach der Begrüßung von Xi bestätigt, ohne dabei konkret zu werden. Es wird erwartet, dass Xi und Trump zur KI eine Absichtserklärung unterzeichnen. China-Korrespondent Samuel Emch.
2: Aus den Vorbereitungen des Treffens ist bekannt, dass China und die USA einen KI-Dialog etablieren, allenfalls gar ein Notfalltelefon einrichten wollen. Konkrete Ansätze, ob und wie die beiden KI-Großmächte diese auch regulieren wollen, erwartet hingegen niemand. Professor Huang Ping vom Shanghai International Think Tank in Shenzhen sagt, ich glaube, dass sich die beiden in der Frage der Sicherheit von KI zwar einig sind, andererseits aber glaube ich, dass der Wettbewerb zwischen den USA und China stärker ist als der Wille zur Zusammenarbeit. Tatsächlich liegen die Positionen der beiden Seiten so weit auseinander, dass die Absichtserklärung zu KI kaum über Floskeln hinausgehen dürfte.
1: Im Amazonas-Regenwald in Brasilien haben zahlreiche Brände dazu geführt, dass die Großstadt Manaus in dichten Rauch gehüllt ist. Die Behörden rufen die Bevölkerung dazu auf, sich, wenn nötig, mit Masken zu schützen. Zusammen mit hohen Temperaturen und tiefer Luftfeuchtigkeit führten die Brände zu sehr vielen Schadstoffpartikeln in der Luft, heißt es von Seiten der städtischen Gesundheitsbehörde. Laut Angaben der lokalen Feuerwehr gibt es derzeit rund viermal so viele Brände wie im Vorjahreszeitraum. Meist seien Menschen schuld am Ausbruch eines Brandes, etwa weil kleinere Feuer außer Kontrolle gerieten. Aber das Wetterphänomen El Niño bringe viel trockene Luft, was Waldbrände laut den brasilianischen Behörden begünstigt. Damit noch zu den Wetteraussichten für die Schweiz. Morgen ist es sonnig bei 20 bis 24 Grad. Das waren Nachrichten von Radio SRF. Verantwortlich Thomas Fuchs.
3: SRF Verkehrsinfo von 19.03. Es liegen zurzeit keine Meldungen über größere Störungen vor. Gute Fahrt miteinander.
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3: Und heute mit etwas, was eigentlich gar noch nicht gibt. Also offiziell gibt es erst morgen den neuen Song von der Pina Palau. Das ist sie, die Musikerin aus Zürich, die im März unser SRF 3 Best Talent war. Ihr neuer Song zum allerersten Mal öffentlich in ganzer Länge gibt es für euch heute hier im .ch, wo wir rein starten mit Zürich West. Ich wünsche euch einen schönen Donnerstagabend.

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0: Zana ist das mit Enjoy the Show. Guten Abend hier auf SRF 3. Sind ihr bereit für neue Sound von ihr? Für neue Sound von der Pina Palau, unserem SRF 3 Best Talent vom März. Wenn ja, dann bitte jetzt alle mittrummeln. Das ist er, der Neue. Der heisst Atwater. Den könnt ihr noch gar nicht hören. Ausser heute hier. Das ist ein Song, der morgen rauskommt. Und vielleicht habt ihr den Namen von diesem Song auch schon mal gehört, wenn ihr gerne reist.
1: Atwater ist eine Art Quartier in L.A. Und ich wollte dort hin, weil mich so die Musikszene in L.A. mega interessiert. Weil mega viele MusikerInnen von dort kommen. Und irgendwie gibt es recht viel so kleine Konzertlocations und Plattenläden, wo die alle abhängen und einmal so miteinander Jams machen und Musik spielen und so. Und ja, ich habe das irgendwie so gekannt von den sozialen Medien.
0: Und darum ist Pina Palau vor etwa 3 Jahren auch dort gegangen, auf Atwater in Los Angeles. Der hat dort in einem Häuschen gewohnt. Und für alle, die sich jetzt denken, ah, Atwater, das ist sicher Atwater. So schön, gerade am Meer mit Aussicht und so Möwen, die pfeifen am Abend. Nein, ich habe vorher auch noch schnell anschauen. Das ist zwar schon Atwater, aber at the Los Angeles River. Einfach. Irgendwo im Norden von der Stadt. Und in diesem Quartier ist viel passiert mit der Pina Palau.
1: Der Song erzählt so ein bisschen von dieser Zeit, die ich dort hatte. Und den Widerspruch von den mega grossen Hoffnungen. Und ich gebe so das Gefühl, von wo jetzt gar nicht hin und es wird toll. Und ich würde mega inspiriert sein und so. Und dann dort sein und irgendwie so zu merken, so, ja, jetzt bin ich zwar an einem anderen Ort, aber irgendwie innerlich bin ich immer noch genau am gleichen Ort. Und auch so ein bisschen, jetzt bin ich halt einfach dazu noch auf der anderen Seite der Welt als alle meine Freundinnen. Und dadurch auch recht einsam.
0: Irgendwie schon spannend, so weit weg sein, aber irgendwie halt auch immer allein. Und weit weg sein heisst eben nicht immer, dass dann alles besser ist.
1: Ich habe das Gefühl, es war nicht das einzige Mal in meinem Leben, als ich das erlebt habe, dass ich wie so mega den Drang hatte, zum Weggehen und das Gefühl hatte, es muss jetzt alles plötzlich ganz anders sein. Und dann irgendwie das gemacht haben und dann gemerkt haben, ja, eigentlich wäre es doch gut gewesen, so wie es zu Hause wäre.
0: Mittlerweile wohnt sie wieder in der Schweiz, ist aber auch viel unterwegs. Bevor sie uns erzählt, was das da alles gelaufen ist, seit dem März, wo sie Best Talent war, ist da der neue Song. Der Song über das Wegsein und das Heimweh haben. Das ist Pina Palau mit Atwater.

0: Der neueste von der Pina Palau, Atwater. Und wir schauen schnell auf die Straße. SRF Verkehrsinfo von 19.18 Uhr. Vorsicht in der Region Solothurn. Auf der A5 Richtung Biel beim Witti-Tunnel besteht Gefahr durch eine Leitbacke auf der Fahrbahn. Das ist so ein Ding von der Baustelle. Passet auf. Jede Nacht sitze ich in der Küche und brüle. Das haben wir vorher gehört. Das singt Pina Palau im Refrain von ihrem neuesten Song «Atwater», den wir heute das erste Mal gehört haben. Der kommt nämlich erst offiziell morgen raus. Und der neue Single, da stellt sich die Frage, ist dann schon ein viertes Pina Palau-Album unterwegs?
1: Was sich da genau anbahnt, kann ich auch noch nicht so genau sagen. Also jetzt kommen auf jeden Fall sicher mal mehr als nur der eine Song. Aber ein ganzes Album gibt es jetzt gerade auch noch nicht. So viel kann ich glaube ich sagen.
0: Im März haben wir sie als SRF 3 Best Talent kennengelernt. Dort ist gerade ihr drittes Album rausgekommen.
1: Ja, in den letzten Monaten, seit ich SRF 3 Best Talent war, ist mega viel passiert. Also währenddessen bin ich auch mit meiner Band auf unsere erste Europa-Tour gegangen. Und das war mega, mega schön. Also es hat irgendwie recht etwas ausgemacht, dass es wirklich an vielen Orten einfach sehr viel mehr Leute gehabt hat, als ich es mir gewöhnt war aus früheren Touren und auch als ich es erwartet habe. Oder es war einfach auf jeden Fall sehr zufriedenstellend gewesen.
0: Eine erfolgreiche Tour haben sie gehabt, mit ganz, ganz vielen schönen Momenten auch auf dieser Tour.
1: Was mich einfach nach wie vor am meisten irgendwie berührt und beeindruckt, ist, wenn ich in irgendeine Stadt komme, die weit weg ist von Zürich. Also abgesehen davon berührt es mich auch in Zürich mega. Aber wenn Leute dann zum Konzert kommen und irgendwie meine Musik kennen und ihnen dann das auch etwas bedeutet und irgendwie zum Teil sogar Text können und so, das finde ich auch so krass und so schön.
0: Die Tour die ist noch nicht fertig. Die Pina Palau ist immer noch unterwegs, auch weiter weg als in Zürich. Im Oktober begleitet sie Black Sea Dahu in Deutschland und dann spielt sie Konzerte in Großbritannien. Unter anderem eine Live-Session beim Radiosender BBC 6. Die Pina Palau gerade gehört mit ihrer neuesten Single «Atwater» und da mit «Outdoor Guy».
2: Ahö.

0: Da zusammen mit dem Manilio, den Stress, lernt ihr heute noch genauer kennen am Abend. Im Gredig direkt am 5.30 Uhr läuft es im Fernsehen auf SRF 1 «Vom Stress, Stress zu sein». SRF Verkehrsinfo von 19.29 Uhr. Vorsicht in der Region Solothurn auf der A5 Richtung Biel. Beim Witti-Tunnel besteht Gefahr durch eine Leitbacke auf der Fahrbahn. Ich freue mich ja fest, wenn morgen zwei neue Stimmen da am Mikrofon sind und zum Beispiel genau die Verkehrsmeldungen lesen, die ich jetzt gerade gemacht habe. Also neue Stimmen. Wir kennen die Stimmen schon, einfach ein bisschen anders. Joya Marlene zum Beispiel. Zum einen Mal. Und auf der anderen Seite Anna Rossinelli. Musik machen, singen, das könnt ihr ganz gut. Und morgen machen die beiden zusammen Radio. Zwei Stunden lang, von 10 bis 12, da bei SRF 3. Und sie haben schon ein bisschen geübt, zum Glück. Das ist nämlich gar nicht so einfach.
1: Wieso kann das Scheiß
2: geübt? Ich doch keine Verkehrsmeldung. Also es wäre jetzt fertig, sag ich. Oh.
3: Und wieso läuft da kein Song?
4: Weil du nicht gedruckt hast.
3: Also ich mache jetzt auch noch mal ein Verkehrsding, aber jetzt muss ich was reinziehen, wenn ich das Drecksding will.
4: Aber weißt du mit dem?
5: Ich habe es vergessen, dann müssen wir eigentlich darauf vorbereitet sein. Hier merkt man mal eine Laie von einem Profi und ich bin die Laie. Okay.
4: Fuck.
5: Oh.
4: Fuck.
5: Hä? Also was willst du jetzt machen? Jetzt müssen wir reden oder möchtest du, dass du den nächsten Song anziehst?
3: Wieso kann das Scheiße?
5: I'm not ready.
0: Also das Wort Fuck und Drecksding werden wir vielleicht noch ein paar Mal hören, morgen von 10 bis 12. Das wird grossartig. Wir hören jetzt Anna Rossinelli und Joy Marlene, bevor sie uns dann noch verraten, wie nervös dass sie vor morgen sind.
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0: noch einmal schlafen. Und dann drückt sie Knöpfe an, Gioia Marlin, zusammen mit Anna Rossinelli. Und langsam aber sicher sind sie auch aufgeregt.
1: Ich glaube, jetzt fange ich also ein bisschen an, mir überlegen, was schief gehen könnte.
2: Ich bin auch ein bisschen kribbelig und nervös. Ich hoffe, ich passt der Zug nicht.
0: Die zwei kommen nicht ganz unvorbereitet. Sie haben schon mal geübt, wie man das macht hier im Radiostudio.
1: Ja, ich habe es mir ein bisschen einfacher vorgestellt. Okay, nein, ich habe einfach das Gefühl, es sind drei Knöpfe, die wichtig sind und die, ich habe das Gefühl, die gehen schon. Mal schauen.
2: Man muss einfach richtig drücken.
0: Es ist ganz einfach. Und was ist denn, wenn man eben mal nicht richtig drückt?
1: Lachen.
2: Könnte Fluchwörter.
1: Ah ja. ein paar Fluchwörter und ein bisschen Lachen.
0: Also so gut wie die Vorbereitung schon ist, glaube ich, wird auch die Sendung morgen zu lachen. Gibt es sicher viel, auch für uns alle, die zuhören. Morgen vom 10 Uhr bis 12 Uhr darf SRF 3 übernehmen Gioia Marlin und Anna Rossinelli.
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Der kommt morgen raus. Morgen dürfen die alle hören. Heute ist aber schon einer reingeflattert, der heute rausgekommen ist, vom Varnish Lapissin aus Genf. Das ist ein Rapper und Musikproduzent aus der Romandie, der international abgefeiert wird. Unter anderem, weil der globale Rapstar Tyler, the Creator, schon seine Musik gelobt hat. Das ist der. Der wird millionenfach gestreamt. Und die zwei, die sind auch schon gesichtet worden. Die hängen miteinander. Zum Beispiel auch miteinander im Studio, wo noch ein Dritter dabei war, der Pharrell Williams. Kennen wir auch alle, oder? Es ist also crazy, der chillt mit den ganz grossen Superstars. Varnish Lapissin heisst er. Und das ist der Song, der heute neu rausgekommen ist. Trägt den Titel Let's Talk.

0: Das ist der Jared Lembo und ihr hört .ch, eure Schweizer Musiksendung, wo wir am Dienstag Besuch bekommen haben. Von der Leila, Künstlerin aus Bern. Und ihrem neuen Album. Und ihrer Band. Sie haben live Songs gespielt von dem neuen Album, zum Beispiel den, den ihr hier gehört, Tattoo. Gibt es für euch als Video, auch auf SRF 3, zum Schauen, die ganze Performance von dem Song. Dann seht ihr, wie Leila in diesem Song über Liebe singt, «I'd get your name tattooed». Also, ich würde mir deinen Namen tätowieren. Da habe ich sie fragen, also würdest du wirklich?
1: Ich sage, ich würde mir deinen Namen tätowieren, aber machen du es ja wie nicht.
0: Okay.
1: Aber ich finde, das ist wie so ein crazy Statement. Ich hätte dich so gern, ich würde mir deinen Namen lassen. Also offen schon ins Toxische rein. Also, aber ich würde wirklich nie jemandem seinen Namen, außer den Namen von meinen Grosseltern, nicht tätowieren. Aber sonst würde ich von einer Liebesperson wirklich never seinen Namen tätowieren. Aber ich finde es ein schönes Statement.
0: Es ist eine grosse Art Liebeserklärung, auch wenn sie es nicht wirklich machen würde. Aber darüber singen, das tut sie. Das ist Leila mit Tattoo, live gesungen am Dienstag hier im .ch. 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

Leila aus Bern ist das, die am Dienstag live gesungen hat, ihren Song Tattoo, ab dem neuen Album 20-something is a fucking strange place. Dort hat es auch ein paar Queen-References drauf. Eine gehört vielleicht in dem Days Go By.

0: Haben das gehört? Wo da Queen zitiert wird. Der hat sie drin, Leila, in ihrem Song A Days Go By. Und ihr gerade gehört habt, das letzte im .ch. Ich bin Annik Leonhardt und ihr hört SRF 3.
1: Die Nachrichten von SRF um 8 mit Basil Koller. Mitarbeitende der US-Medien CNN, MS Now und Politico haben das Weiße Haus wieder betreten können. Die drei Medien berichten, dass ihre Zugänge wiederhergestellt worden seien. Zuvor hatte ein Bundesrichter entschieden, dass der Ausschluss der Medienschaffenden aus dem Weißen Haus nicht rechtens war. Er wies die US-Regierung an, den Schritt rückgängig zu machen. Letzte Woche hatte US-Präsident Donald Trump CNN, MS Now und Politico vom Weißen Haus ausgeschlossen. Angeblich würden sie Falschinformationen verbreiten. Und derweil haben im Weißen Haus Trump und der chinesische Staatschef Xi Jinping ihre Freundschaft und den Willen zur Zusammenarbeit betont. Xi ist zu einem Staatsbesuch in den USA. Bei diesem wird die künstliche Intelligenz ein wichtiges Thema sein, wie Trump nach der Begrüßung von Xi bestätigte, ohne dabei konkret zu werden. Es wird erwartet, dass Xi und Trump zur KI eine Absichtserklärung unterzeichnen. Dazu sagt China-Korrespondent Samuel Emch.
2: Aus den Vorbereitungen des Treffens ist bekannt, dass China und die USA einen KI-Dialog etablieren, allenfalls gar ein Notfalltelefon einrichten wollen. Konkrete Ansätze, ob und wie die beiden KI-Großmächte diese auch regulieren wollen, erwartet hingegen niemand. Professor Huang Ping vom Shanghai International Think Tank in Shenzhen sagt, ich glaube, dass sich die beiden in der Frage der Sicherheit von KI zwar einig sind, andererseits aber glaube ich, dass der Wettbewerb zwischen den USA und China stärker ist als der Wille zur Zusammenarbeit. Tatsächlich liegen die Positionen der beiden Seiten so weit auseinander, dass die Absichtserklärung zu KI kaum über Floskeln hinausgehen dürfte.
1: Im Amazonas-Regenwald in Brasilien haben zahlreiche Brände dazu geführt, dass die Großstadt Manaus in dichten Rauch gehüllt ist. Die Behörden rufen die Bevölkerung dazu auf, sich, wenn nötig, mit Masken zu schützen. Zusammen mit hohen Temperaturen und tiefer Luftfeuchtigkeit führten die Brände zu sehr vielen Schadstoffpartikeln in der Luft, heißt es von Seiten der städtischen Gesundheitsbehörde. Laut Angaben der lokalen Feuerwehr gibt es derzeit rund viermal so viele Brände wie im Vorjahreszeitraum. Meist seien Menschen schuld am Ausbruch eines Brandes, etwa weil kleinere Feuer außer Kontrolle gerieten. Aber das Wetterphänomen El Niño bringt viel trockene Luft, was Waldbrände laut den brasilianischen Behörden begünstigt. Ja, und damit kommen wir zu den Wetteraussichten für die Schweiz. Morgen ist es sonnig, über der Alpen-Südseite liegt zunächst Hochnebel und die Höchstwerte erreichen zwischen 20 und 24 Grad. Das waren Nachrichten von Radio SRF, verantwortlich Thomas Fuchs.
3: SRF-Verkehrsinfo von 20.03 Uhr. Entwarnung in der Region Solothurn. Auf der A5 Richtung Biel beim Witi-Tunnel besteht keine Gefahr mehr durch eine Leitbacke auf der Fahrbahn.
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3: Kommt rein, es ist der Donnerstagabend auf SRF 3 und wir gehen schon ein bisschen Richtung Weekend. Viel Vorfreude auf den New Music Friday von morgen, wenn die neuen Platten rauskommen und zum grossen Teil eine 80s Wave Party. Neues von den grossen Softcell erwartet uns und die neue Platte von Boy Harsh heute Abend im

Heute gehen wir mit dem Flow Sounds der Musikabend auf SRF 3. Queens of the Stone Age haben neues Material da. Gehören ihr gerade in ein paar Sekunden. Zuerst nochmal in Ruhe die Auslegeahnung Tainted Love als Opener. Mann erscheint das letzte Album von Soft Cell. Und zwar definitiv das allerletzte. Der Dave Bell ist letztes Jahr verstorben. Der Mark Almond nennt das neue Album Danceteria. Ein Tribut für sein Band Gespendli. Sie haben die Songs, einen Großteil davon, noch zusammengeschrieben und aufgenommen. Einen ersten Vorgeschmack gibt es bereits. Morgen ins Album offiziell. Etwa in einer Viertelstunde lassen wir rein. Und Tonalität. Wave und Synthesizer Pop. Die behalten wir gerade ein bisschen in dieser Stunde. Das neue Album von Boy Harsho ist nämlich eine Wucht, das heisst Get Mean. Und da steckt neben dem coolen Sound noch so einiges mehr drin, was euch vielleicht hilft, den nicht immer einfachen Alltag zu bewältigen. Und jetzt also, wie angekündigt, starten wir mit News von The Queens of the Stone Age. Neue Single von dem Album, das Ende Oktober rauskommt. Es wird Perfect heißen. Single von Josh Homme und Crew heißt Where the Goth Girls At.

Das ist ein Highlight, wo morgen rauskommt. Julia Jacqueline, Songwriterin aus Melbourne, Australien, immer wieder gern, zuletzt vor 4 Jahren mit dem Überalbum Pre-Pleasure. Die neue wird The Jam heissen und das ist noch eine letzte Single, die in dieser Woche, kurz vor dem Release der Platte, rausgekommen ist. Heisst If I Had The Hand Of God. Julia Jacqueline, fast ein bisschen in der Big Thief Phase, um hier einen Link machen zu einer anderen Band, wo man sehr gerne hören und spielen im Soundstar auf SRF 3. Big Thief aus Brooklyn, New York. Gerade das Album Two Hands aus dem 2019 erinnert sehr an den neuen Julia Jacqueline Track, respektive umgekehrt. Julia ist nachher gekommen, aber der Big Thief Touch steht ihr definitiv gut und ist ein guter Grund, zum Big Thief wieder mal spielen. Forgotten Eyes habe ich ausgewählt. Kommen gut in den Donnerstagabend. Ihr geniesst die Musik im Sound auf SRF 3.

Sounds Joshua Burnside aus Belfast, Nordirland. Mit dem Track It's Not Going to Be Okay. Ein schwarzer Maler, der sanft daherkommt und nach diesen Singer-Songwriter-Perlen jetzt ein bisschen eine Änderung vom Ton, wie schon anfangs angekündigt von dieser Sendung. Softcell. Fast allen vor allem bekannt wegen Nonstop Erotic Cabaret. Das war ihr Debütalbum von der Band aus Leeds. Diverse Mal aufgelöst oder inaktiv gewesen. Insgesamt bisher 6 Alben respektive. Das 6. kommt offiziell heute um Mitternacht. Und die Geschichte hat es in sich. Danceteria heisst das neue Werk, wird als letzte sein von Softcell. David Ball ist letztes Jahr verstorben und seine zweite Hälfte bringt jetzt das Album posthum auch als Ehr von seinem Bandspänli, wie der Mark Allman sagt, raus. Geschrieben und aufgenommen haben sie einen Grossteil von dem Album noch miteinander. Es sind also die wirklich letzten Töne von Softcell in der Originalformation, die man mitbekommt. Morgen kommt offiziell, das Album heisst gleich wie der Track, den man vorab schon spielen durfte, heisst Danceteria.

0: Das sind Boy Harsher. Kommen aus Northampton, Massachusetts. Kennengelernt haben sie sich ein bisschen weiter im Süden an der US-Ostküste in Savannah, Georgia. 2014 sind sie ein Paar geworden und haben Boy Harsher angefangen. Die chromstahlpolierten Beats, die sind geblieben. Die Band, wenn ihr gerade gehört habt, auf Jeans, dem Track, den ich gespielt habe, ab dem brandneuen Album. Die Band ist einiges poppier geworden mit dem neuen Release und das Paar, wo die zwei gewesen sind, das gibt's nicht mehr. Haben trotzdem weitergemacht und was für eine Überraschung, einiges müssen verarbeiten für die neue Platte und sie ist richtig gut geworden. Ich habe darum zwei, drei Beispiele vom neuen Album und ein paar Sachen aus der Vergangenheit von Boy Harsher hier. Ein wunderbares Darkwave-Projekt aus der Ami-Szene. Ihr seid im Sounds auf SRF 3. SRF Verkehrsinfo von 20.34 Uhr. Zurzeit keine Meldungen über größere Störungen.
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0: Holen wir raus in der Zeit, wo es musikalisch noch gemeiner, aber romantisch einiges schöner war, zumindest zwischen den zwei. Boy Harsher besteht aus den Jay Matthews und dem Augustus Müller. Sind 2014 zusammengekommen, haben Musik gemacht, Film gemacht, Liebe gemacht. Eine wunderbare Geschichte. Tolle Platte und EPs bisher rausgegeben. Die neueste ist zwar ein Abschluss in Sachen Liebe, zumindest privat, aber ein Befreiungsschlag in Sachen Musik.

Die Arbeit von Boy Harsh aus Massachusetts, die machen nicht nur eigene Musik toll, sondern auch die von anderen. Diverse Remixes im Katalog, wo richtig gut kommen. In dem Fall Special Interest, da ist eine Punkband aus New Orleans, wo Boy Harsh den Track Street Pulse Beat überarbeitet haben. Und ist nicht nur einer meiner Lieblingsremixes überhaupt, sondern haben den ohnehin schon tolle Track noch besser gemacht. Boy Harsh sind fantastische Künstlerinnen, vor allem wenn es darum geht, düstere, tanzbare, so polierte Wave zu machen, wo genauso auf den Dancefloor passt, wie zu einem Moment, wo man einfach für sich und im Unfrieden mit der Welt ist. Boy Harsh hat gerade ein neues Album rausgebracht, letzten Freitag. Das heisst Get Mean, also werdet gemein. Das passt einerseits zu der Situation, wo die zwei durchgemacht haben. Es sind nämlich über 10 Jahre ein Paar gewesen, Jay Matthews und Gus Müller, wo hinter Boy Harsh stecken, haben sich eigentlich die ganze Musikkarriere auch geliebt und jetzt trennt. Und die Trennung wird recht schonungslos verarbeitet auf dem Album, aber mit einem positiven Twist. Get Mean kann man auch im US-Amerikanischen so verstehen, dass jetzt wird es richtig fies, jetzt gehen wir richtig dran, jetzt packen wir es und orientieren uns neu sozusagen die Realität, wo es nicht gut meint, mit uns zu etwas formen, wo für uns passt. Und wenn man es so zulässt, dann ist das ein durchaus positiver Prozess. Das neue Album ist zum ersten Mal auf einem grossen Major-Label erschienen, ist also in Sachen Reichweite auf jeden Fall ein Durchbruch und musikalisch tönt es, obwohl es Get Mean heisst, eigentlich einiges fröhlicher als vieles, was wir bisher von Boy Harsh gehört haben. Ein Schritt richtig Synthesizer Pop. Immer noch hochgradig spannend, finde ich. Ich habe zwei Tracks auf dem

vom Synthesizer-Pop von Boy Harsher sind wir zum Post-Punk von Mail aus Dublin, Irland. Neue Single Scam Manifesto im Sound auf SRF 3 haben uns der Sommer live in der Schweiz beirrt am B-Sides Festival in Kriens. Ebenfalls live haben ein paar glückliche Menschen die Lambrini Girls gesehen. Der Sommer Punk-Trio aus Brighton in England haben mit Who Let The Dogs Out ein fantastisches Debüt angeleitet. Jetzt ist Album Nummer 2 fällig. Geht noch einen Moment, kommt im Januar. Aber die ersten Vorabtöne zeigen, dass hier wieder gemacht wird, was am besten könnt, nämlich draufhauen Lambrini Girls mit der neuen Single.

0: Von den Lambrini Girls zu den Hard Facts in News im Sound auf SRF 3.
1: Die Nachrichten von SRF um 9 mit Basil Koller. Der israelische Ministerpräsident Benjamin Netanyahu hat vor der UNO-Generalversammlung den Krieg gegen den Iran verteidigt. In New York sagte Netanyahu, die Zerstörung der iranischen Atomanlagen sei ein sehr schwieriges Unterfangen gewesen, für ihn aber eine der leichtesten Entscheidungen, die er als Ministerpräsident je habe treffen müssen. Denn er habe sich geschworen, den Iran daran zu hindern, Atombomben zu entwickeln, die auf eine Vernichtung Israels abzielten und die ganze Welt bedrohten. Während Netanyahus Rede vor der UNO-Generalversammlung in New York verließen zahlreiche Vertreterinnen und Vertreter den Saal. Netanyahu steht international, vor allem wegen des israelischen Vorgehens im Gazastreifen, in der Kritik. Der Internationale Strafgerichtshof hat wegen mutmaßlicher Kriegsverbrechen einen Haftbefehl gegen Netanyahu erlassen. Es ist ein ranghohes Treffen zwischen zwei Großmächten. Doch der Besuch von Chinas Staatschef Xi Jinping bei US-Präsident Donald Trump interessiert in den USA weniger als sonst. Denn das Treffen fällt zusammen mit einem Streit zwischen Trump und den großen Fernsehstationen. Letzte Woche hatte Trump CNN, MS Now und Politico den Zugang zum Weißen Haus gesperrt. Erst nach einer richterlichen Anweisung kamen die Medienschaffenden wieder in den Regierungssitz. Die vier großen Fernsehstationen neben CNN reagierten mit einer Protestaktion, indem sie ihre Berichterstattung über den US-Präsidenten deutlich reduzierten. Und auch jetzt berichten sie deutlich weniger über das Treffen zwischen Xi und Trump als üblich. Und Live-Übertragungen gibt es keine. Nach Europa jetzt. In Polen sind bei einem Angriff in einem Kloster ein Priester mit einem Messer getötet und vier weitere Personen schwer verletzt worden. Die zuständige Polizei teilt mit, der 31-jährige mutmaßliche Täter sei festgenommen worden. Es handele sich um einen ukrainischen Staatsbürger. Das Motiv für den Angriff kenne man noch nicht. Das Benediktinerinnenkloster in Jaroslav, in dem die Bluttat geschah, ist dafür bekannt, dass es seit Jahren Kriegsflüchtlingen aus der Ukraine hilft. Es ist etwa 35 Kilometer von der polnisch-ukrainischen Grenze entfernt. Das Wetter. Morgen ist es sonnig, über der Alpensüdseite liegt zunächst Hochnebel. Die Höchstwerte erreichen zwischen 20 und 24 Grad. Das waren Nachrichten von Radio SRF, verantwortlich Thomas Fuchs.
0: SRF Verkehrsinfo von 21:02 Uhr, zurzeit keine Meldungen über größere Störungen.
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0: Nach einer prallvollen ersten Stunde geht es fast im gleichen Schritt weiter. Jetzt möchten wir aber einen Moment durchschnaufen und ein bisschen Revue passieren lassen, was jüngst im Sounds passiert ist. Am Dienstagabend haben wir zum Beispiel ganz einfach gefeiert und Bilanz gezogen über die letzten drei Monate. Das ist einer der Sounds Lieblingstracks von dem langen heißen Sommer, Phoebe Bridges mit Lost Boys. Ich lasse mit euch heute Abend am Mikrofon Andy Rohrer.

0: Wir haben in der Live-Diskussion im Sound am Dienstag herausgefunden, das ist wohl das Album vom Sommer, wenn es um die Sounds-Redaktion geht. Wir haben Köpfe und Herzen zusammengesteckt, um zu diskutieren, was in den letzten Monaten musikalisch so richtig Spass gemacht hat. Hören wir ganz einfach zurück. Die Crew komplett, Luca, Lea und ich, der Andi, haben diskutiert.
1: Einer, der eigentlich ins Fußballstadion gehört, mit so einem Mitsing-Impetus, der da mitschwebt. Fantastischer Song. Und ich finde zwei Sachen mega crazy an diesem Lied. Erstens, und über das haben Lea und ich gestern gerade geschwätzt, dass der Song wirklich erst 3 Monate alt ist. Also nicht mal 3 Monate, das kann eigentlich gar nicht sein. Irgendwie fühlt sich ja der Song so an, als eben schon.
2: Also als wäre der mit dem ersten Sonnenstrahl vom Frühling
1: gekommen
2: und hat uns das ganze halbe Jahr begleitet, aber es ist keine 3 Monate, das kann doch nicht sein.
1: Wir haben effektiv gestern noch das Datum nachschauen, wenn wir den Track zum ersten Mal im SRF 3 Musik oben gespielt haben und das ist also alles korrekt. Das ist effektiv innerhalb der letzten 3 Monate gewesen, darum ist schon heute Teil von dem Best-of. Und was ich auch extrem krass finde, was ich auch doppelt habe, nochmal müssen checken, dass der Track von der Phoebe Bridgers und das Album, wo der Track drauf ist, dass das erst ihr drittes Album ist. Da habe ich einfach kurz am Moment gefunden, was, das kann doch nicht sein. Die hat ja so einen Aufstieg hinter sich, das muss doch mindestens irgendwie ihr 5. Album gewesen sein oder so. Aber nope, es ist tatsächlich erst Album Nummer 3, wo die Phoebe Bridgers jetzt, glaube ich, endgültig Türen geöffnet hat, vom Indie-Star zum Hallenstar und bald zum Stadionstar.
0: Es sind aber fast 10 Jahre, die 3 Alben. Also schon eine lange Zeit, wo sie da ist, aber es sind
2: und
0: wenig.
2: Und Boy Releases. Genius ist auch noch dazwischen gewesen. Stimmt. Supergroup mit
0: den Grammys.
2: Ganz genau. ich finde es echt noch aus persönlicher Sicht interessant. Ich habe Phoebe Bridgers cool gefunden, so als Person, die einzelne gute Songs hat. So Motion Sickness und Kyoto sind mega tolle Songs, finde ich. Aber ich habe sie immer irgendwie wie zu langweilig gefunden, so auf Albumlänge. Ich bin überhaupt kein Phoebe Bridgers Ultra. Und dann kommt das Album raus und ich bin bekehrt worden. Wirklich, als hätte ich einmal einen Abend mit einer Sekte verbracht. Es hat mir so den Ärmel reingenommen.
0: Ja.
2: Ich weiß nicht, was passiert ist.
1: Es ist natürlich auch verbunden mit einem sehr schönen Release, das Album, das Phoebe Bridgers diesen Sommer rausgegeben hat. Es ist mit gar keiner grossen Rampe angekündigt worden. Ich finde, das ist sowieso etwas, wo sich andere Artists vielleicht eine Scheibe davon können abschneiden können. Es sind nicht 6 Songs, im Voraus rausgegeben worden und wenn dann das Album draussen war, hat man die Hälfte von diesen Tracks schon gekannt. Es war einfach eine Ankündigung gewesen und relativ schnell, auch irgendwie 2-3 Wochen später, ist dann das Album da gewesen.
0: Kann man komplett zurückspulen und hören srf.ch/audio-sounds-Diskussion über die Highlights aus den letzten 3 Monaten in Form von der Sounds Lieblingstracks. Phoebe Bridgers gehört dazu. Und wenn ihr uns schon im Archiv besucht, möchte ich euch noch eine zweite Sendung sehr ans Herz legen und zwar nicht weniger als best aus der Schweizer Indie-Musik. Aus den letzten 10 Jahren im Rahmen des Schweizer Musiktags hier auf SRF 3 letzte Woche haben wir unsere Inventur noch ein bisschen aufgeblasen und haben uns die unmögliche Aufgabe gegeben, das Tollste aus den letzten 10 Jahren zusammenzustellen. Wir haben zumindest eine Version von so einer Liste gemacht und haben sehr viel Freude daran gehabt. Anna Earhart gehört dazu mit Botanical Garden. Und eigentlich ist ja Sounds eine Sendung für neue Musik. Umso schöner, dass genau die Anna Earhart gerade eine neue Single rausgebracht hat. Sie heisst 1000 Sheep.

Lili Königsberg, zurück im Sounds, haben wir auch schon mit ihrem Projekt Palberta gehört. Jetzt wieder mal solo. Ihres neuestes Album heisst Free Bird und der Song ist der Titeltrack gewesen, Teil von der Sounds Top 5, wo wir gerade letzte Woche frisch zusammengestellt haben. Das ist eine Kurzzusammenfassung von der Sounds Woche. Haben wir euch auf der Streaming-Plattform Spotify parat. Wenn ihr dort Sounds mit Ausrufzeichen eingebt, kommen wir auf unsere Top 5 und verpassen so keinen spannenden Track, wenn es um Sounds-Universum auf SRF 3 geht. Lili Königsberg ist dabei und Slow Pulp aus Chicago, eine Band, die uns in den letzten Jahren mit ihrem schleppenden Indie-Pop sehr Freude gemacht hat. Auf dem neuen Album ist vor allem das Pop etwas grösser geschrieben worden. Aber gerade Red Car ist etwas, was sehr im alten Stil der Band herkommt. Eben schrammelig und schleppend. Darum

da haben wir so etwas wie die Chillzone geändert von heute Abend. Das aktuelle Segment grundsätzlich relaxed. Gestartet mit Goya Gumbani, Musiker, Rapper aus Brooklyn ursprünglich in den USA, jetzt im Süden von London. Die High macht dort Jazzy Hip-Hop, da gefeatured Joe Armand Jones und der Track heisst Shouldn't Be. Auch der ist Teil von unserer aktuellen Sounds Top 5, ein Highlight in Sachen Indie-Musik in dieser Woche. Und die Weekend-Vibes, Chill-Out-Zone, behalten wir gerade noch ein bisschen aufrecht. Nächst in der Playlist ist der Chuck Green, Elektronika-Produzent aus Montreal in Kanada. Er hat ein neues Album parat, das kommt in gut zwei Wochen. Dort drauf der Track «Everyone», jetzt im Sounds. Er kann zum Teil bösere Beats, da geht er nicht in die Vollen, was ihm sehr gut steht.

Zürcher Produzent, aktuell in New York, Luca Duran. Hat das neue Album Killing Mariposas vor einer Woche rausgebracht und in der Release-Woche bei uns Sounds Mixtape übernommen. Das könnt ihr jederzeit hören auf srf3.ch. Das Mixtape immer am Freitagabend von 10 bis 11. Elektronische Musik zum Wochenende einläuten. Die ganze Bibliothek online. Die neueste Version gibt es dann morgensabend mit dem House Takeover, wenn man so will. Hausmusik, nie weg gewesen von der Bildfläche. Die aktuell spannendsten Sounds aus dem Ecke im Sounds Mixtape Montsabig. Die Chillout-Ecke ziehen wir noch einen Moment weiter mit einer Rückblende auf die Sendung von gestern. Lea hat euch ein Update aus der Schweizer Szene gebracht, unter anderem mit Okusho aus Zürich, der Georg und der Christoph Kiss. Haben auf dem neuen Album Frozen Flashes unter anderem Melodie-Symphonie eingespannt. Das ist der gemeinsame Track in der heutigen Playlist.

0: Das ist der internationale Durchbruch von den Hermanos Gutierrez, Schweiz-Ecuadorianisches Duo aus Zofingen 2022. Das ist ein Track ab dem Album «El Bueno y el Malo», zusammen mit dem Dan Auerbach rausgebracht. Wichtiger Dude in der US-amerikanischen Indie-Szene, ist bei der Band Black Keys dabei und hat mit Hermanos Gutierrez angefangen produzieren, Musik machen und Platten rausbringen. Und die Zusammenarbeit ist gewachsen in den letzten Jahren. Reichweite und Zusammenarbeit eigentlich nur intensiver geworden. Jetzt kommt das neue Album «Los Ojos del Condor» von den Hermanos Gutierrez. Morgen ist es offiziell da. Das ist die mittlerweile dritte Produktion mit dem Hourback. Und wohin führt uns die Reise?
1: Mit dem nächsten Album haben wir möchten wir eine Reise machen durch Südamerika, dort Anden. Ob das jetzt in einem Zug, ob das aus der Perspektive eines Kondor, das kann jeder hören selber, aber wir wollen unsere Fans auf Südamerika bringen.
0: Das ist ein kleines Preview zusammen mit dem Esteban Gutierrez. Wird nächste Woche unser Album von der Woche hier im Sounds. Und das mit der Reise, das ist nichts Neues. Gerade wenn man den Sound lost von Hermanos Gutierrez geht der Kopf automatisch auf Reis. Das Kopfkino stellt an. Und das ist wohl kein Zufall.
1: Also jedes von unseren Alben ist eine Reise irgendjemand an. Und wir tun das nicht vorgängig spezifisch abmachen, hey, lass uns ein Album schreiben jetzt über das, sondern irgendwie findet es uns. Und das Mal war es so, gewesen, dass wir sind letztes Jahr in Ecuador waren. Zum ersten Mal haben wir ein Konzert in Quito, wo ja auch in anderen ist. Und ich weiss noch, dass mein Bruder mega emotional geworden ist, wo wir angekommen sind, weil wir so gemerkt haben, hey, das ist auch ein bisschen unser Zuhause und es ist unglaublich. Und obwohl wir auch in der Schweiz aufgewachsen sind mit Bergen, oder, ist das anders, so völlig eine andere Kultur, obwohl es sehr ähnlich ist. Und das war ein rechter Eindruck gewesen. Und nachher hat mein Bruder, etwa vor einem Jahr, hat er ein Fotoalbum gesehen von unserem Vater, der Schweizer ist. Und er ist damals mit 30 ist er auf Südamerika reisen und ist auf Machu Picchu. Und meine Brüder und ich wollten schon immer mal gehen, weil wir auch zusammen gerne reisen. Und dann hat er das Bild gefunden und hat gesagt, hey, schau mal, der Papi steht da, ist so cool. Und was meinst du? Und dann ist das so, ich glaube, das war so der zündende Funke, wo dann ja, die Idee hat Leute springen lassen, dass wir sagen, hey, komm, wir machen doch ein Album als Widmung an Südamerika und an die Anden. Ich glaube, das könnte noch cool werden. Und dann haben wir auch geschrieben.
0: So tönen die ersten Eindrücke vom neuen Album von Hermanos Gutierrez. Der Vibe ist wie gehabt. Das Grundgerüst, die zwei an der Gitarre. Aber eben, viele neue Einflüsse aus Südamerika. Und ganz in der Mitte oder über allem fliegt der Kondor.
1: Der Kondor ist ja der unglaubliche Vogel aus den Anden. Und unsere Mami ist aus Ecuador. Und der Kondor war immer im Wappen von Ecuador. Und wir haben den Kondor eigentlich immer schon gekannt, so als der ganz spezielle Vogel. Und jetzt ist mein Bruder auf das gekommen, dass er sagt, hey, was haltest du davon, wenn das Album ist quasi wie eine Perspektive aus den Augen vom Kondor und er fliegt durch die Anden durch. Und uns hat das völlig fasziniert und dann haben wir auch geschrieben und ja, es war dann ein mega cooler Prozess gewesen.
0: Und ab morgen dürfen wir offiziell mitfliegen. Und gerade der Titeltrack ist sehr bezeichnend für das, was auf dem Album passiert. Soundsmoderator Luca Bruno hat es für euch zusammengefasst.
2: Ich finde den Titeltrack von dem Album, und das finde ich eigentlich noch erstaunlich, hat so ein bisschen wieder eine neue Facette von dem Sound, wo man ja meint, müsste nach 7 Alben eigentlich ausgeschöpft sein. Für diesen Track haben sie jetzt so ein Orgel noch eingebaut, und ich gerne wissen würde, wer das denn live spielt. Ist das echt so wie der Sportfreund Stiller, der mit den Füßen spielt? Ich weiß es nicht. Aber ich finde das wirklich so ein bisschen ein Upgrade. Mal wieder etwas Neues von einer Band, wo man eben meint, die müsste eigentlich schon ausgeschöpft sein, aber von Album zu Album wieder beweisen sind sie eben nicht.
0: Zwei Gitarren und der ein oder andere Akzent, wo der Sound von Hermanos Gutierrez auf eine neue Reise bringt. Los Ojos del Condor, das ist der Titeltrack.

Das ist der gute alte Beck. 2002 Sea Change rausgebracht, The Golden Age. Und das neueste Album von Beck ist seit dem letzten Freitag draussen. Ist unser aktuelles Sounds-Album von der Woche. Heisst Ride Lonesome und ist etwas für einsame Cowboys und Cowgirls von der Tonalität. Ganz ähnlich wie The Golden Age, wo wir gerade gelost haben. Der neueste Wurf von Beck. Wie es mein Sounds-Kollege Luca Bruno beschrieben hat, das ist Versinken für Fortgeschrittene und das machen wir alle zusammen. Ab 10 Uhr hier auf SRF 3, dann gibt es das Album von der Woche in voller Länge. Nur im Radio könnt ihr es auf Vinyl gewinnen heute Abend. Das dann etwa in der Mitte vom Album am 10:30. SRF Verkehrsinfo von 21.56 Uhr. Vorsicht, eine dringende Meldung. A2 Basel-Luzern zwischen Dagmarzellen und Zursee in beiden Richtungen Gefahr durch Tiere auf der Fahrbahn. Und jetzt haben wir noch ziemlich genau 3 Minuten bis zu den Nachrichten. Die füllen wir noch so gern mit einer tollen Nachricht, dass die Monsters Kult-Punk-Band aus Bern rund um den Reverend Beatman das neues Album parat haben. Das kommt in gut 2 Wochen, heisst Off the Road We Go. Und die zweite Single ist frisch rausgekommen, heisst Pay My Rent. Und wenn wir auf den Kalender schauen, ist der 24. Die meisten sollten den Batzen bekommen haben. Nicht vergessen, die Miete zahlen, sonst fliegen sie raus. So also ist der Text quer zusammengefasst auf dem Song, den ihr gerade gehört. Beim Beatman und seinem Beruf als Musiker, Plattenmacher, Shopbetreiber ist das mit der Miete eben nicht jeden Monat gleich einfach. Fahrt darum doppelt ein, pay my rent, the monsters. Gut sind wir wieder da.

0: Sisters, neues Album, seit 5 Jahren wieder mal etwas und sie sind auf Tour in den USA, im November dann in der Schweiz unterwegs, das neue Album im Oktober.
1: Die Nachrichten von SRF um 10 mit Basil Koller. Israels Netanyahu verteidigt vor der UNO den Krieg gegen den Iran, begleitet von Protesten im und ums Gebäude. Dann ein Gipfeltreffen mit wenig Publikum. Xi besucht Trump, doch da ist Trumps Streit mit den Medien. Und in Zürich ist der grüne Teppich ausgerollt. Das Zurich Film Festival ist eröffnet. Das Wetter sonnig und warm bei 20 bis 24 Grad. Der israelische Ministerpräsident Benjamin Netanyahu hat vor der UNO-Generalversammlung den Krieg gegen den Iran verteidigt. In New York sagte Netanyahu, die Zerstörung der iranischen Atomanlagen sei ein sehr schwieriges Unterfangen gewesen, für ihn aber eine der leichtesten Entscheidungen, die er als Ministerpräsident je habe treffen müssen.
2: Devastating Iran's nuclear facilities was very hard to do. But for me, it was one of the easiest decisions I've ever had to make as Prime Minister.
1: Er habe sich geschworen, der Iran dürfe keine Atombomben entwickeln, die Israel vernichten könnten und die ganze Welt bedrohten. Während Netanyahus Rede vor der UNO-Generalversammlung in New York verließen zahlreiche Vertreterinnen und Vertreter den Saal. Rund um das UNO-Hauptquartier kam es zudem zu mehreren Protesten. Netanyahu steht international vor allem wegen des israelischen Vorgehens im Gazastreifen in der Kritik. Der Internationale Strafgerichtshof hat wegen mutmaßlicher Kriegsverbrechen einen Haftbefehl gegen ihn erlassen. Es ist ein ranghohes Treffen zwischen zwei Großmächten. Doch der Besuch von Chinas Staatschef Xi Jinping bei US-Präsident Donald Trump interessiert in den USA weniger als sonst. Denn das Treffen fällt zusammen mit einem Streit zwischen Trump und den großen Fernsehstationen. Letzte Woche hatte Trump CNN, MS Now und Politico den Zugang zum Weißen Haus gesperrt. Erst nach einer richterlichen Anweisung kamen die Medienschaffenden wieder in den Regierungssitz. Die 4 großen Fernsehstationen neben CNN reagierten mit einer Protestaktion, indem sie ihre Berichterstattung über den US-Präsidenten deutlich reduzierten. Und auch jetzt berichten sie deutlich weniger über das Treffen zwischen Xi und Trump als üblich. Und Live-Übertragungen gibt es keine. Im Amazonas-Regenwald in Brasilien haben zahlreiche Brände dazu geführt, dass die Großstadt Manaus in dichten Rauch gehüllt ist. Die Behörden rufen die Bevölkerung dazu auf, sich, wenn nötig, mit Masken zu schützen. Zusammen mit hohen Temperaturen und tiefer Luftfeuchtigkeit führten die Brände zu sehr vielen Schadstoffpartikeln in der Luft, heißt es von Seiten der städtischen Gesundheitsbehörde. Laut Angaben der lokalen Feuerwehr gibt es derzeit rund 4-mal so viele Brände wie im Vorjahreszeitraum. Meist seien Menschen schuld am Ausbruch eines Brandes, etwa weil kleinere Feuer außer Kontrolle gerieten. Aber das Wetterphänomen El Niño bringe viel trockene Luft, was Waldbrände laut den brasilianischen Behörden begünstigt. Und jetzt in die Schweiz. In Zürich hat am Abend das Zurich Film Festival begonnen. Mit dabei waren die Schauspieler Tom Hiddleston und Willem Dafoe. Der Brite und der US-Amerikaner spielen im Eröffnungsfilm Tenzing, einem Drama über die Erstbesteigung des Mount Everest. Ehrengast war auch die Zürcher Schauspielerin Luna Wedler. Sie wurde, wie Tom Hiddleston, mit einem Golden Eye Award geehrt. Das Zurich Film Festival dauert bis am Sonntag in einer Woche. Und nun zu weiteren Meldungen des Tages in der Übersicht. Jugendliche sollen für schwere Verbrechen künftig härter bestraft werden können. Der Ständerat hat, wie schon der Nationalrat, einer Verschärfung des Jugendstrafrechts zugestimmt. Der maximale Freiheitsentzug für Jugendliche ab 16 Jahren soll von 4 auf 6 Jahre erhöht werden, bei 15-Jährigen von 1 Jahr auf 2 Jahre. Wer in der Schweiz eine Demonstration organisiert, soll die Kosten für die Sicherheit und allfällige Polizeieinsätze zumindest teilweise selber bezahlen müssen. Das will das Parlament. Nach dem Nationalrat hat auch der Ständerat einem entsprechenden Vorstoß zugestimmt. Das Parlament will nichts wissen von erleichterten und einheitlichen Einbürgerungsverfahren in der Schweiz. Nach dem Nationalrat empfiehlt auch der Ständerat die Initiative für ein modernes Bürgerrecht zur Ablehnung. Ebenfalls abgelehnt hat die Kleine Kammer einen direkten Gegenentwurf. Als nächstes entscheidet die Stimmbevölkerung. Die Schweizerische Nationalbank SNB belässt den Leitzins bei 0%. Ihre Begründung, der Inflationsdruck für die nächste Zeit habe seit der letzten Lagebeurteilung nur leicht zugenommen. Der 0%-Zins gilt in der Schweiz seit Juni 2025 und die Schweiz hat einen sehr niedrigen Leitzins im weltweiten Vergleich. Der Grand Prix Darstellende Künste, der sogenannte Hans-Reinhardt-Ring, geht dieses Jahr an die Westschweizer Schauspielerin und Theatermacherin Michelle Gurtner. Das hat das Bundesamt für Kultur bekannt gegeben. Der Preis gilt als höchste Theaterauszeichnung der Schweiz und ist mit 100.000 Franken dotiert. Die Börsendaten von 22.05 Uhr, geliefert von SIX. Der Swiss Market Index schließt bei 13.906 Punkten, minus 0,1%. Der Dow Jones Index in New York stand kurz vor Schluss bei minus 0,3%. Der Euro wird zu 94,17 Rappen gehandelt und der Dollar zu 82,80 Rappen. Das Wetter? Morgen ist es sonnig. Über der Alpen-Südseite liegt zunächst Hochnebel. Die Höchstwerte erreichen zwischen 20 und 24 Grad. Das waren Nachrichten von Radio SRF. Verantwortlich Thomas Fuchs.
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4: Im Studio der Janik Breuer. Im Eishockey läuft heute Abend nur ein Spiel zwischen Kloten und Biel. Und Kloten hat keinen guten Abend eingezogen. Es steht momentan 0-6, also Biel führt auswärts 6-0. Es sind noch gut 3 Minuten zu spielen. Wenn Kloten das Spiel verliert, von dem gehen wir aus, dann ist es schon das dritte Spiel hintereinander ohne Sieg. Biel würde nach 2 Niederlagen wieder mal gewinnen. Morgen geht es weiter mit Eishockey mit der Audiokonferenz auf der SRF Sport App. Sind dabei 4 Spiele live dabei. Dann läuft im Fußball noch die Nations League, wo zum Beispiel der neue Trainer von Deutschland, der Jürgen Klopp, sein erstes Spiel macht gegen die Niederlande. Momentan sieht es nach einem erfolgreichen Start aus. Deutschland führt nach knapp 60 Minuten auswärts 1-0. Dann spielt unter anderem noch Norwegen gegen Dänemark. Norwegen führt 2-1. Und Portugal ist gegen Wales 1-0 vorne. Alle anderen Resultate der Nations League gibt es auch in der SRF Sport App. Dann noch eine Meldung vom Orientierungslauf. Dort hat am ersten Tag der Europameisterschaft gerade 2 Medaillen gegeben für die Schweiz. Zuerst hat Simona Ebersold Silber geholt bei den Frauen über die Langdistanz. Sie ist in Litauen nur geschlagen worden von der 23-fachen Weltmeisterin Tuve Alexandersson aus Schweden.
5: Ich glaube, ich habe jetzt gesehen, ich bin 1 Minute hinter der Tuve und so wie ich gelaufen bin, muss ich sagen, bin ich mega zufrieden damit.
4: Gleichzeitig mit Silber hat Simona Ebersold auch gerade den Gesamtweltcup gewonnen. Nur wenig später hat dann ihre Brüder, der Fabian Ebersold, nachgezogen und auch Silber geholt.
6: Ja, es ist mega cool. Ich habe mir viel vorgenommen für heute, aber ja, dass es auf das Podest lenkt, ist natürlich nicht selbstverständlich. Und ja, richtig cool, hier können, wirklich das abzuliefern, was ich mir vorgenommen habe. Und ja, ist mega cool.
4: Für ihn ist es der grösste Erfolg bis jetzt im Einzel. Am Samstag geht es dann weiter an der Europameisterschaft im UL mit der Mitteldistanz. Am Sonntag gibt es noch die Staffel zum Abschluss. So viel vom Sport für heute.
0: SRF Verkehrsinfo von 22.08 Uhr. Vorsicht auf der A2 Basel-Luzern zwischen Dagmersellen und Zursee. In beiden Richtungen Gefahr durch Tiere auf der Fahrbahn. Dann auf der A4 Altdorf-Zürich zwischen Flüelen und Brunnen. In beiden Richtungen Verkehrsbehinderung wegen eines Ausnahmetransports.
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0: Er kann so. Oder so. Der Beck David Hansen, besser bekannt als Beck, kann ein Pop-Chamäleon sein. Er hat Welthits, aber er kann auch ganz düster und melancholisch. Jetzt ist wieder mal die zweite Seite dran. Gerade darum möchte ich einfach seine grossen Hits vorne wegschieben. Und dann hören wir sein neuestes Album, das heisst Ride Lonesome. Ist unser Sounds-Album der Woche. Und ihr könnt Vinyl gewinnen, etwa in einer halben Stunde.

Das ist stundenlang back auf SRF 3. Ab jetzt in Reinform das neue Album Ride Lonesome. Da ist er eben nicht wild und experimentierfreudig, wenn er das in der Vergangenheit schon war, sondern eher düster, zurückhaltend, aber auch ein Vibe von Kalifornien von den 70er Jahren kommt auf. Und auch all das hat der Beck in der Vergangenheit schon gezeigt. Alben wie Morning Face oder Sea Change schlagen in die Kerben. Und jetzt also mit Ride Lonesome geht die Trilogie, wenn man so will, weiter. Wir lassen jetzt in voller Länge in der Hälfte. Kurz nach dem 10:30 könnt ihr Vinyl gewinnen vom neuen insgesamt 15. Studioalbum von Beck. Startet das Album mit dem Titeltrack Ride.

0: Da ist der einsame Cowboy mit Bleed the Back. Durchaus düster, aber auch ruhig im Moment auf dem Album. Das heisst Ride Lonesome und ist unser
1: Sounds Album von der Woche.
0: Die zweite Hälfte vom Album habe ich parat in der Playlist. Gehört ihr von jetzt bis um 22:30, wenn ihr noch schnell mögt etwas tun und das Album gerne zuhause hättet. Ich habe Vinyl hier, Sounds Album von der Woche, verschenken wir immer. Zwar nur live im Radio. Heute wäre das genau jetzt auf 0848 300 333. Vinyl-Afficionados, Big Fans, vor allem von seiner akustischen und Lonesome Rider-Seite, sind jetzt richtig auf 0848 300 333. Die zweite Hälfte Musik fängt an mit dem Track Disappearing Act.

0: Schöne Ritte die Donnerstagnacht. Ride Lonesome Back, das ist Sounds Album von der Woche. Die Sendung mit vielen Details dazu und ein paar Hits aus der langen, bunten Karriere von Beck könnt ihr jederzeit nachlesen auf srf.ch/sounds. Ich bin Andi Rohrer, gute Nacht auf SRF 3.
1: Die Nachrichten von SRF um 11 mit Roger Brendlin. Der israelische Ministerpräsident Benjamin Netanyahu hat vor der UNO-Generalversammlung in New York den Krieg gegen den Iran verteidigt. Netanyahu sagte da, die Zerstörung der iranischen Atomanlagen sei ein sehr schwieriges Unterfangen gewesen, aber für ihn eine der leichtesten Entscheidungen, die er als Ministerpräsident je habe treffen müssen. Denn er habe sich geschworen, den Iran daran zu hindern, Atombomben zu entwickeln, die auf eine Vernichtung Israels abzielten und die ganze Welt bedrohten. Während Netanyahu vor der UNO-Generalversammlung sprach, verließen zahlreiche Konferenzteilnehmerinnen und Teilnehmer den Saal. Rund um das UNO-Hauptquartier kam es zudem zu Protesten. Es ist ein ranghohes Treffen zwischen zwei Großmächten, doch der Besuch vom chinesischen Staatschef Xi Jinping bei US-Präsident Donald Trump interessiert in den USA weniger als üblich. Denn das Treffen fällt zusammen mit einem Streit zwischen Trump und den großen Fernsehstationen in den USA. Letzte Woche hatte Trump CNN, MS Now und Politico den Zugang zum Weißen Haus versperrt. Erst nach einer richterlichen Anweisung kamen die Medienschaffenden wieder zurück in den Regierungssitz. Die vier großen Fernsehstationen neben CNN reagierten mit einer Protestaktion, indem sie ihre Berichterstattung über den US-Präsidenten deutlich reduzierten. Und so berichteten sie jetzt auch deutlich weniger als üblich über das Treffen zwischen Xi und Trump. Auch Live-Übertragungen gibt es keine. In Zürich hat am Abend das Zurich Film Festival begonnen. Mit dabei waren die Schauspieler Tom Hiddleston und Willem Dafoe. Der Brite und der US-Amerikaner spielen im Eröffnungsfilm Tenzing, einem Drama über die Erstbesteigung des Mount Everest. Ehrengast war auch die Zürcher Schauspielerin Luna Wedler. Sie wurde wie Tom Hiddleston mit einem Golden Eye Award geehrt. Das Zurich Film Festival dauert bis am Sonntag in einer Woche. Noch ein Eishockey-Resultat: in der National League hat Kloten gegen Biel verloren mit 0:6. Die Börsendaten von SIX. Der Swiss Market Index hat heute bei 13.906 Punkten geschlossen, leicht im Minus von 0,1%. Und in New York schließt der Dow Jones Index um 0,3% tiefer als gestern. Der Euro wird zu 94,19 gehandelt, der Dollar zu 82,78. Und noch das Wetter. Es ist sonnig und warm am Freitagmorgen mit 20 bis 24 Grad am Nachmittag. Das waren Nachrichten von Radio SRF, verantwortlich Roger Brendlin.

0: Die Nachrichten von SRF um Mitternacht mit Roger Brendlin. Der israelische Regierungschef Netanyahu verteidigt seine Kriege vor der UNO. Der französische Präsident Macron schickt Soldaten und Militärgerät nach Saudi-Arabien. Das Wetter, der Freitag wird sonnig, bei 20 bis 24 Grad am Nachmittag. Der israelische Ministerpräsident Benjamin Netanyahu hat vor der UNO-Generalversammlung in New York die israelischen Kriege verteidigt, jenen gegen den Iran und jenen gegen die Hamas im Gazastreifen. Dazu der Bericht von Martin Ganzelmeier von der ARD aus New York.
1: Als Netanyahu ans Rednerpult trat, verließen die Delegierten vieler Staaten unter Protest den Saal. Netanyahu erwiderte kämpferisch, wenn noch weitere moralische Feiglinge im Saal sind, geht jetzt bitte raus. Die dann folgende 40-minütige Rede glich in weiten Teilen einem Wahlkampfauftritt. Den von Palästinenserpräsident Abbas geäußerten Vorwurf, Israel führe einen Völkermordkrieg im Gazastreifen, nannte Netanyahu die größte Lüge des Jahrhunderts. Israel begehe keinen Völkermord, sondern habe Völkermord verhindert. Die Entscheidung, Iran anzugreifen, sei eine der leichtesten Entscheidungen für ihn gewesen, betonte Netanyahu. Iran dürfe niemals eine Atomwaffe bekommen. Hätte Israel die Atomanlagen nicht angegriffen, wären wir jetzt alle tot, sagte Netanyahu. Die Regierungschefs vieler Staaten hätten ihm dafür gedankt. Er sei überzeugt, das iranische Volk werde eines vielleicht nicht allzu fernen Tages frei sein. Besonders scharf attackierte Netanyahu den New Yorker Bürgermeister Soran Mamdani. Mamdani sei ein antisemitischer Bürgermeister. Seit seiner Wahl fühlten sich jüdische New Yorker nicht mehr sicher in ihrer Stadt. Schon Stunden vor Netanyahus Rede gab es in New York zahlreiche Protestdemonstrationen gegen Israels Regierungschef.
0: Frankreich will die saudische Hafenstadt Yanbu am Roten Meer militärisch schützen. Der französische Präsident Emmanuel Macron hat in einem Fernsehinterview angekündigt, Soldaten, Radar und Verteidigungssysteme dorthin zu schicken. Bei Bedarf könnten gemäß Macron auch Kampfflugzeuge zum Einsatz kommen. Es gehe aber nicht darum, sich in den Konflikt im Nahen Osten einzumischen, betonte Macron. Ziel sei, die hohen Treibstoffpreise zu senken. Über Yanbu exportiert Saudi-Arabien Öl auf einer Ausweichroute. Zuletzt hatten die vom Iran unterstützten Houthi-Rebellen den saudischen Hafen aus dem Jemen mit Raketen angegriffen, worauf der Ölpreis international stieg. Im Weißen Haus in Washington hat US-Präsident Donald Trump den chinesischen Staatschef Xi Jinping empfangen. Es ist Xis erster Staatsbesuch in den USA seit 11 Jahren. Nach einem ersten Gespräch sprach Trump von einem großartigen Treffen, ohne Inhalte zu nennen. Gemäß der chinesischen Regierung berieten sich die beiden über den Nahen Osten, den Krieg in der Ukraine und über den Konflikt zwischen Nord- und Südkorea. Zudem habe Xi gesagt, dass China und die USA zusammen sicherstellen müssten, dass künstliche Intelligenz unter menschlicher Kontrolle bleibe. Bereits am Mittwoch hatte die US-Regierung angekündigt, dass die Pause im Handelskonflikt zwischen den beiden Ländern verlängert würde. In Zürich hat am Abend das Zurich Film Festival begonnen. Mit dabei waren die Schauspieler Tom Hiddleston und Willem Dafoe. Der Brite und der US-Amerikaner spielen im Eröffnungsfilm Tenzing, einem Drama über die Erstbesteigung des Mount Everest. Ehrengast war auch die Zürcher Schauspielerin Luna Wedler. Sie wurde, wie Tom Hiddleston, mit einem Golden Eye Award geehrt. Das Zurich Film Festival dauert bis am Sonntag in einer Woche. Im Amazonas-Regenwald in Brasilien haben zahlreiche Brände dazu geführt, dass die Großstadt Manaus im dichten Rauch gehüllt ist. Die Behörden rufen die Bevölkerung dazu auf, sich, wenn nötig, mit Masken zu schützen. Zusammen mit hohen Temperaturen und tiefer Luftfeuchtigkeit führten die Brände zu sehr vielen Schadstoffpartikeln in der Luft, heißt es von Seiten der städtischen Gesundheitsbehörde. Laut Angaben der lokalen Feuerwehr gibt es derzeit rund 4-mal so viele Brände wie im Vorjahreszeitraum. Meist seien Menschen schuld am Ausbruch eines Brandes, etwa weil kleinere Feuer außer Kontrolle gerieten. Aber das Wetterphänomen El Niño bringe viel trockene Luft, was Waldbrände laut den brasilianischen Behörden begünstigt. In Polen sind bei einem Angriff in einem Kloster ein Priester mit einem Messer getötet und 4 weitere Personen schwer verletzt worden. Die zuständige Polizei teilte mit, der 31-jährige mutmaßliche Täter sei festgenommen worden. Es handelt sich um einen ukrainischen Staatsbürger. Das Motiv für den Angriff kenne man noch nicht. Das Benediktinerinnenkloster in Jaroslaw, in dem die Bluttat geschah, ist dafür bekannt, dass es seit Jahren Kriegsflüchtlingen aus der Ukraine hilft. Es ist etwa 35 Kilometer von der polnisch-ukrainischen Grenze entfernt. Ein Eishockey-Resultat. In der National League in Kloten hat Kloten gegen Biel verloren mit 0-6. Und auch das Wetter heute Freitag, es ist mehrheitlich sonnig. Über der Alpen-Südseite liegt zunächst noch Hochnebel, dann zeigt sich die Sonne auch dort. Die Temperatur steigt am Nachmittag auf 20 bis 24 Grad. Das waren Nachrichten von Radio SRF, verantwortlich Roger Brändlin.

Die Nachrichten von SRF um 1 mit Roger Brendlin. Frankreich will die saudische Hafenstadt Yanbu am Roten Meer militärisch schützen. Der französische Präsident Emmanuel Macron hat in einem Fernsehinterview angekündigt, er werde Soldaten, Radar und Verteidigungssysteme nach Saudi-Arabien schicken. Bei Bedarf könnten gemäß Macron auch Kampfflugzeuge zum Einsatz kommen. Es gehe aber nicht darum, sich in den Konflikt im Nahen Osten einzumischen, betonte Macron. Ziel sei es, die hohen Treibstoffpreise zu senken. Über Yanbu exportiert Saudi-Arabien Öl auf einer Ausweichroute. Zuletzt hatten die vom Iran unterstützten Houthi-Rebellen den saudischen Hafen aus dem Jemen mit Raketen angegriffen, worauf der Ölpreis international stieg. Im Weißen Haus in Washington hat US-Präsident Donald Trump den chinesischen Staatschef Xi Jinping empfangen. Es ist Xis erster Staatsbesuch in den USA seit 11 Jahren. Nach einem ersten Gespräch sprach Trump von einem großartigen Treffen, ohne Inhalte zu nennen. Gemäß der chinesischen Regierung berieten sich die beiden über den Nahen Osten, den Krieg in der Ukraine und auch über den Konflikt zwischen Nord- und Südkorea. Zudem habe Xi gesagt, dass China und die USA zusammen sicherstellen müssten, dass künstliche Intelligenz unter menschlicher Kontrolle bleibe. Bereits am Mittwoch hatte die US-Regierung angekündigt, dass die Pause im Handelskonflikt zwischen den beiden Ländern verlängert würde. Im Pazifik sorgen zurzeit gleich zwei Wirbelstürme für Alarm. Gefährdet sind Mexiko und Hawaii. Der Hurrikan Polo zieht entlang der mexikanischen Westküste und erreicht zeitweise die höchste Kategorie 5. Sein Zentrum soll zwar vor der Küste bleiben, das US-Hurrikan-Zentrum warnt aber vor lebensgefährlichen Überschwemmungen und Erdrutschen. Die Behörden haben Notunterkünfte geöffnet, Schulen geschlossen und 15.000 Sicherheitskräfte an die Küste geschickt. Weiter westlich nimmt der Tropensturm Nolo Kurs auf Hawaii. Er dürfte sich zu einem Hurrikan verstärken und die Inseln in den nächsten Stunden erreichen. Der Gouverneur von Hawaii hat den Notstand ausgerufen. In Zürich hat am Abend das Zurich Film Festival begonnen. Mit dabei waren die Schauspieler Tom Hiddleston und Willem Dafoe. Der Brite und der US-Amerikaner spielen gemeinsam im Eröffnungsfilm Tenzing, einem Drama über die Erstbesteigung des Mount Everest. Ehrengast war auch die Zürcher Schauspielerin Luna Wedler. Sie wurde, wie Tom Hiddleston, mit einem Golden Eye Award geehrt. Das Zurich Film Festival dauert bis am Sonntag in einer Woche. Das Wetter, der heutige Freitag wird sonnig und mild bei 20 bis 24 Grad am Nachmittag. Im Süden gibt es zeitweise Hochnebel. Das waren Nachrichten von Radio SRF, verantwortlich Roger Brendlin.

Die Nachrichten von SRF um 2 mit Roger Brendlin. Frankreich will die saudische Hafenstadt Yanbu am Roten Meer militärisch schützen. Der französische Präsident Emmanuel Macron hat in einem Fernsehinterview angekündigt, er werde Soldaten, Radar und Verteidigungssysteme nach Saudi-Arabien schicken. Bei Bedarf könnten gemäß Macron auch Kampfflugzeuge zum Einsatz kommen. Es gehe aber nicht darum, sich in den Konflikt im Nahen Osten einzumischen, betonte Macron. Ziel sei es, die hohen Treibstoffpreise zu senken. Über Yanbu exportiert Saudi-Arabien Öl auf einer Ausweichroute. Zuletzt hatten die vom Iran unterstützten Houthi-Rebellen den saudischen Hafen aus dem Jemen mit Raketen angegriffen, worauf der Ölpreis international stieg. Die EU verteidigt den Internationalen Strafgerichtshof in Den Haag, den ICC. EU-Ratspräsident Antonio Costa hat sich ausdrücklich hinter das Gericht gestellt, als Reaktion auf die Rede von US-Präsident Donald Trump vor der UNO zwei Tage davor. Trump hatte das Gericht in seiner UNO-Rede als Schurkeninstitution bezeichnet und die UNO-Mitgliedstaaten aufgefordert, den ICC sofort zu verlassen. Diese Drohungen und Angriffe gegen das Gericht und seine Mitarbeitenden seien inakzeptabel, erklärte EU-Ratspräsident Costa in New York. Er appellierte an die Staaten, das Völkerrecht zu verteidigen. Zwei Kurzmeldungen. Wegen zahlreicher Brände im Amazonas-Regenwald ist die brasilianische Großstadt Manaus in dichten Rauch gehüllt. Die Behörden rufen die Bevölkerung auf, sich wenn nötig mit Masken zu schützen. Es gäbe in diesem Jahr rund viermal so viele Brände wie im Vorjahreszeitraum. Meist seien Menschen die Ursachen. Das Wetterphänomen El Niño begünstige aber die Brände mit trockener Luft. In Polen ist bei einem Messerangriff in einem Kloster ein Priester getötet worden. Vier weitere Menschen wurden schwer verletzt. Laut der Polizei wurde ein 31-jähriger Ukrainer festgenommen. Das Motiv ist noch unklar. Das Benediktinerinnenkloster in Jaroslaw liegt rund 35 Kilometer von der ukrainischen Grenze entfernt und hilft seit Jahren Kriegsflüchtlingen aus der Ukraine. Das Wetter der heutige Freitag wird sonnig und mild bei 20 bis 24 Grad am Nachmittag. Im Süden allerdings gibt es zeitweise Hochschnee.